0: Im Landkreis Bad Tölz-Wolfratshausen sind eine Seniorin und ihr erwachsener Sohn tot in einem Mehrfamilienhaus gefunden worden. Die Polizei geht von einem Tötungsdelikt aus. Es gibt deutliche Hinweise auf Fremdeinwirkung. Ein Tatverdächtiger wurde bereits ermittelt. Wie es aus Ermittlerkreisen heißt, soll es eine Person aus dem familiären Umfeld sein. Zu den Hintergründen ist bisher nichts bekannt. Die Ermittlungen laufen. Als erste deutsche Tennisprofis haben Eva Liss und Jan-Lennard Struff die zweite Runde der US Open erreicht. Liss gewann gegen die Tschechin Gabriela Knutson 6:3 und 6:3. Struff besiegte den Argentinier Camilo Hugo Carabelle mit 6:4, 6:3 und 6:3. Und in gut einer Stunde muss Alexander Zverev ran gegen den Italiener Lorenzo Sonego.
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2: Mit Tanja Scholl. Die Tigermücke breitet sich in Mittelfranken immer weiter aus. Jetzt sind auch in Nürnberg Exemplare aufgetaucht. Die Stadt hatte an verschiedenen Standorten im Süden der Stadt spezielle Klebefallen aufgestellt. Schon bei der ersten Leerung haben die Forscher Tigermücken festgestellt. In Fürth ist die schwarz-weiße Mücke schon seit Jahren ansässig. Dort geht eine Spezialfirma von Tür zu Tür, um Anwohner zu beraten, hat Fallen aufgestellt und bekämpft die Larven mit einem biologischen Wirkstoff. Die Tigermücke ist im Gegensatz zu heimischen Arten auch tagsüber sehr aggressiv und kann tropische Krankheiten übertragen. Um die Ausbreitung einzudämmen, bitten die Behörden die Bevölkerung, Regentonnen abzudecken und Gießkannen zu leeren.
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1: Leute, ich bin schon ein bisschen schockiert, muss ich sagen.
2: Ladies and Gentlemen, can we have a strong applause for Jörg and Steven?
1: Also, ich kann es immer noch nicht fassen. 3 Wochen hat Dippi Cluburlaub gemacht.
3: Und zwar so, wie du gehört hast.
1: Also das ist doch peinlich.
3: Es macht einfach Spaß, man lernt Menschen kennen, man bleibt aktiv und klebt nicht so, wie du nur auf seinem Handtuch auf der Liege kleben.
1: Ja, aber man will sich doch auch entspannen im Urlaub, Dippi. Also was willst du denn mit einem Cluburlaub und mit Wassergymnastik um 8 Uhr? Gut, das machst du ja nicht. Aber hier Schaumparty um 8 Uhr.
3: Schaumparty. Ja, Schaumparty mittags, Poolgame auch immer mittags. Und ganz ehrlich, wenn ich Tristesse haben will, dann bleibe ich hier, dann gehe ich zum Chef ins Büro. Also von daher kann man doch einmal ein paar Wochen im Leben dann auch Spaß haben im Urlaub.
1: Also ich finde, das geht gar nicht. Was ist eure Meinung dazu? Cluburlaub, top oder flop? Schickt uns ein Audio oder ruft an 0800 92 9 092 9. Der Jan hat sich bei uns gemeldet.
4: Ja, einerseits 7 Tage volles Programm und ständig die Beschallung, nur noch Party drumherum, immer die Aquagymnastik mitnehmen. Ja. Nee, keine Lust. Aber 7 Tage nur am Strand liegen, dafür bin ich einfach nicht gemacht.
1: Also so ein Zwischending muss es dann
3: beides
1: sein, ne? Also einmal am Tag so eine Party oder sowas und dann.
3: Ich musste mich zwischendrin ja auch immer ein bisschen ausruhen und außerdem muss man zwischendrin ja auch mal dann zur Bar die Kohlehydrate ein bisschen wieder aufladen.
1: Ja, außerdem hat sich Sandra auch noch bei uns gemeldet.
5: Also ich bin auch der Mensch, der Urlaub Ruhe braucht. Ich brauche auch keine neuen Leute kennenlernen. Ich muss
1: so
5: unbedingt mit jemandem reden und Freundschaft schließen.
3: Doch.
5: Ich will einfach entspannen, meinen Liegestuhl haben, allein spazieren gehen am Strand oder mit einer Freundin, aber auf keinen Fall Halligalli, abends Rambazamba, das brauche ich auf gar keinen Fall.
1: Ja, Sandra, genau der Meinung bin ich
3: auch. Ich habe einen Top-Tipp für dich, Max. Du solltest vielleicht gemeinsam mit Sandra demnächst Urlaub machen, weil ihr seid euch dann ziemlich ähnlich.
1: Ja, also ich finde, Urlaub ist halt Entspannung und weißt du, ich brauche auch Entspannung, nachdem ich dich wieder ein bisschen gesehen habe, bevor der Urlaub. Naja, also ich würde sagen, wir wären uns da nicht einig, aber naja, du kannst ja weiterhin deinen Cluburlaub machen, Feel the Magic in the Air, ein bisschen
3: ist der
1: rumsingen.
3: Ne? Feel the Magic in the Air.
1: Nee.
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6: Ich bin Hendrik Daum. Im Hamburger Stadtteil St. Pauli läuft aktuell ein größerer Polizeieinsatz. Auf einem Fabrikgelände in der Nähe des Fernsehturms wurde am Abend geschossen. Es sollen zwei Männer dabei tödlich getroffen worden sein, das schreibt die Bild. Weitere Personen sollen verletzt sein. Aktuell ist die Polizei mit einem Großaufgebot vor Ort. Rund um den Tatort wurde eine Fahndung eingeleitet. Die Bundesregierung macht Russland für den misslungenen Anschlag auf den Leipziger Flughafen Anfang August verantwortlich. Die Entscheidung basiere auf einer klaren Beweiskette aus polizeilichen Ermittlungen und nachrichtendienstlichen Erkenntnissen, das sagte Bundesinnenminister Dobrindt am Abend. Die Ausführung der Tat passe genau ins typische Muster hybrider Kriegsführung Russlands. Als Reaktion kündigte Außenminister Wadefuhl eine Reihe von Strafmaßnahmen an. Das russische Generalkonsul in Bonn und das russische Haus in Berlin werden geschlossen. Außerdem sollen die Einreisekontrollen für russische Staatsbürger verschärft werden. Im oberbayerischen Geretsried im Landkreis Bad Tölz-Wolfratshausen sind eine Seniorin und ihr erwachsener Sohn tot in einem Mehrfamilienhaus gefunden worden. Die Polizei geht von einem Tötungsdelikt aus. Es gibt deutliche Hinweise auf Fremdeinwirkung. Ein Tatverdächtiger wurde bereits ermittelt. Wie es aus Ermittlerkreisen heißt, soll es eine Person aus dem familiären Umfeld sein. Zu den Hintergründen ist bisher nichts bekannt. Die Ermittlungen laufen. Als erste deutsche Tennisprofis haben Eva Liss und Jan-Lennard Struff die zweite Runde der US Open erreicht. Liss gewann gegen die Tschechin Gabriela Knudson 6:3 und 6:3. Struff besiegte den Argentinier Camilo Hugo Carabelle mit 6:4, 6:3 und 6:3. Und in gut einer Stunde muss Alexander Zverev ran gegen den Italiener Lorenzo Sonego.
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7: Mit Tanja Scholl. Bürgerservice und Digitalisierung werden in Nürnberg groß geschrieben. Jetzt hat die Stadt es erneut unter die Top 10 beim aktuellen Bitkom Smart City Index 2026 geschafft. Die genauen Platzierungen für alle 83 Großstädte in Deutschland werden kommende Woche im Detail vorgestellt. Im vergangenen Jahr hatte die Stadt Nürnberg ihre starke Position unter den führenden Großstädten Deutschlands ausgebaut und den 8.

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1: Leute, habt ihr das auch schon entdeckt? Hi, Demolz hier erstmal. Schönen Nachmittag wünsche ich euch. Bei mir um die Ecke im Supermarkt, da gibt's tatsächlich schon die ersten Lebkuchen. Das dauert aber noch locker 3 Monate bis Weihnachten. Deshalb habe ich gleich mal davon ein Foto gemacht und das bei mir in die Insta-Story geladen. @modmitmo ist übrigens mein Account. Und da habe ich euch gefragt, ist das zu früh oder geht das klar für euch? Und das Ergebnis, das war ziemlich deutlich. Fast 70% von euch sagen, es ist viel zu früh. Aber Leute, ich bin da mal ehrlich, wenn ihr die Lebkuchen etwas früher kauft, dann sind die noch richtig saftig und die schmecken mega. Meine persönliche Empfehlung, aber ich höre schon, das Telefon klingelt, da beschwert sich bestimmt gleich der Erste.
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1: Aus Frankreich und aus Hollywood kommen zwei neue Filme in unseren fränkischen Kinos. Vorhang auf für Oh La La 2 und One Night Only.
2: Mom, ich glaube, ich bleib einfach hier.
3: Nein, du solltest heute ausgehen.
1: Sagt die Mutter des Pizzabäckers Owen zu Beginn von One Night Only. Denn nur heute Nacht ist es Singles gesetzlich erlaubt, Sex zu haben. Also gut, Owen macht sich auf die Socken und trifft die muntere Ellie.
4: Deine Ohren sehen aus wie Autotüren.
5: Deine Nase ist zu klein für dein Gesicht.
6: Mit deinem Kinn kann man Holz hacken.
7: Deine Beine machen keinen Sinn.
6: Dein Haaransatz macht keinen Sinn.
1: Ja, läuft nicht gerade gut zwischen den beiden. Und so gehen sie erstmal wieder getrennte Wege. Aber im Laufe der Nacht trifft Ellie wieder auf Owen und er macht ihr eine Pizza.
6: Das ist die beste Pizza, die ich hier hatte. Ich glaube, besser als Sex.
7: Was findest du am besten?
6: Den extra Käse.
7: Beim Sex.
6: Das Vorspielen.
7: Das ist eine typische Frauenantwort.
6: Und du so?
7: Für mich geht's ums Danach.
6: Oh, komm schon.
7: Zwei Menschen liegen da und teilen ein Geheimnis.
1: Nun ja, die Handlung ist durchaus vorhersehbar, aber One Night Only ist romantisch schön und macht auch viel Spaß. Beispielsweise bei der Suche nach dem letzten Kondom in der Stadt. Im ersten Oh La La Film vor 2 Jahren hat der Weinhändler Frederik erfahren, dass er genetisch nur zu 15% Franzose ist. In Oh La La 2 will er nun wissen, woher die restlichen 85% kommen. Ergebnis: Das Labor sagt, die Gene sind türkisch.
8: Ihre Tochter hat gewusst, dass sie Türke sind. Sie arbeitet hier. Wunderbare Frau.
9: Das interessiert mich nicht.
8: Wir haben ihr gleich Bescheid gesagt.
9: Dann weiß meine Tochter davon und hat nichts gesagt. Also die kriegt was zu hören. Ich bin kein Franzose. Ich bin zu 0% Franzose. Wie ein Magerquark.
1: Auch wenn Frankreichs Starkomiker Christian Clavier wieder die Hauptrolle spielt, an den Witz des ersten Teils kommt Oh La La 2 nicht heran. Stefan Grundler, Hitradio N1 Kinoredaktion.
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5: Ich bin Hendrik Daum. Der Vorstand von Volkswagen hat einem Bericht der Wirtschaftswoche zufolge bereits beschlossen, 4 VW-Werke zu schließen. Demzufolge soll die Produktion

0: Söder fordert eine nationale Gasreserve, ähnlich wie beim Öl. Die aktuellen Speichervorräte seien zu niedrig, sagte der CSU-Chef. Wirtschaftsminister Aiwanger sagte, aktuell käme man auf maximal 50%. Nötig seien aber bis 1. November 70%. Er fürchtet Engpässe, sollte es aus irgendeinem Grund Lieferprobleme mit Flüssiggas geben. Das meiste davon kommt aus den USA. Fußballprofi Antonio Rüdiger spielt nicht mehr für Deutschland. Auf seinen Social-Media-Kanälen hat der 33-Jährige seinen Rücktritt aus der deutschen Nationalmannschaft erklärt. Moritz Einzel berichtet.
1: Es sei an der Zeit, den Weg für die junge Generation freizumachen, schrieb Rüdiger. Der Innenverteidiger in Diensten von Real Madrid bestritt 86 Länderspiele für Deutschland. Er nahm an 3 Welt- und 2 Europameisterschaften teil. 2017 war Rüdiger Teil des jungen deutschen Teams, das in Russland den Confederations Cup gewann.
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3: Mit Tanja Scholl. Die Erlanger Polizei ist zu einem ungewöhnlichen Einsatz in die Praxis einer Kieferorthopädin gerufen worden. Eine 14-jährige Schülerin wollte ihre lästige Zahnspange loshaben und forderte die Zahnärztin auf, ihren Eltern zu sagen, dass die Behandlung abgeschlossen sei. Nachdem die sich nicht auf das Ansinnen einließ, zog die 14-jährige plötzlich ein Messer hervor und bedrohte die Kieferorthopädin. Bis zum Eintreffen der Polizei hatte das Mädchen die Praxis bereits wieder verlassen. Gegen sie wurde jetzt ein Ermittlungsverfahren wegen Bedrohung eingeleitet. Die Zahnärztin blieb bei dem Vorfall unverletzt.
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1: Aktuell gibt es ja gefühlt zwei Lager. Ne? Die einen halten in der Arbeit die Stellung, die anderen sind im Urlaub. Und einer, der jetzt 3 Wochen weg war, ist der Dippi. Guten Morgen, willkommen zurück.
2: Wunderschönen guten Morgen. Und auch im Urlaub gibt es ja quasi zwei Lager. Es gibt Urlaub, den ich gemacht habe, nämlich Cluburlaub. Und den Urlaub, den du gemacht hast, nämlich einfach gar nichts machen.
1: Naja, einfach entspannen. Weißt du, du bist ja da 3 Wochen unterwegs. Cluburlaub heißt 24/7 Dauerbeschallung am Pool. Ne? Animateurin kommt morgens um 7. Ja, möchtest du zum Aquagymnastik, Schaumparty und so weiter. Also ist doch, also das ist
2: da
1: doch
2: war
1: kein Urlaub.
2: Quasi alles dabei. Du hast es schon angesprochen. Es war jeden Mittag um 12.30 Uhr war dann Poolgame. Da habe ich auch immer mitgemacht. Übrigens gibt es ein lustiges Instagram-Video dazu zu sehen in unserer Story auf dem Insta-Kanal von N1.
1: Unangenehm.
2: Oh, ist doch nicht. Und da habe ich dann immer mitgemacht und dann habe ich Dart gespielt und dann war eine Schaumparty. Also ich war den ganzen Tag quasi aktiv unterwegs, habe ein paar Kalorien verbrannt. Mhm. Wäre vielleicht auch mal eine Empfehlung für dich und nicht nur faul auf der Liege liegen. Und das Einzige, was du kennengelernt hast in deinem Urlaub, war dein Handtuch, glaube ich.
1: Ja, also.
2: Ich habe viele Menschen aus ganz Europa kennengelernt. Den Robert aus Österreich, der war super im Dart. Der Jacques aus der Nähe von Paris, der hat immer das Poolgame dann auch mitgewonnen. Also von daher.
1: Nee, also das wäre überhaupt nichts für mich. Ich brauche Entspannung im Urlaub und ich brauche doch keine neuen Menschen. Ich habe Freunde dabei oder so, ne? Und dann brauche ich ja nicht nochmal neue Leute kennenlernen.
2: Und na doch, kann man schon auch. Und das bringt ja auch was für die Arbeit. Denn wenn du den Club tanzt dann zum Beispiel, magst du dieses Fremdschämen, das ist ja wie so eine Teambuilding-Maßnahme quasi auch so ein bisschen.
1: Wie geht dieser Club-Tanz?
2: Feel the magic in the air.
1: Oh nein.
2: Ai, ai, ai.
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3: DJ Goya und Jason Derulo.

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7: Ich bin Hendrik Daum. Der Vorstand von Volkswagen hat einem Bericht der Wirtschaftswoche zufolge bereits beschlossen, 4 VW-Werke zu schließen. Demzufolge soll die Produktion in Emden, Hannover, Zwickau und Neckarsulm zwischen 2031 und 2034 enden. In den vergangenen Tagen hatte es bei Volkswagen eine Reihe von Betriebsversammlungen gegeben. Hintergrund sind die Sparpläne des Unternehmens. Die deutsche Marine hat im Nordatlantik einen zuvor geheim gehaltenen Test des israelischen Raketensystems LoRa erfolgreich abgeschlossen. Ein Marineinspekteur sagte, das Waffensystem lasse sich problemlos von deutschen Schiffen aus einsetzen. Außerdem übersteige die mögliche Reichweite alles, was man bisher kannte. Bayerns Ministerpräsident Söder fordert eine nationale Gasreserve, ähnlich wie beim Öl. Die aktuellen Speichervorräte seien zu niedrig, sagte der CSU-Chef. Wirtschaftsminister Aiwanger sagte, aktuell käme man auf maximal 50%. Nötig seien aber bis 1. November 70%. Er fürchtet Engpässe, sollte es aus irgendeinem Grund Lieferprobleme mit Flüssiggas geben. Das meiste davon kommt aus den USA. Fußballprofi Antonio Rüdiger spielt nicht mehr für Deutschland. Auf seinen Social-Media-Kanälen hat der 33-Jährige seinen Rücktritt aus der deutschen Nationalmannschaft erklärt. Moritz Einzel berichtet.
8: Es sei an der Zeit, den Weg für die junge Generation freizumachen, schrieb Rüdiger. Der Innenverteidiger in Diensten von Real Madrid bestritt 86 Länderspiele für Deutschland. Er nahm an 3 Welt- und 2 Europameisterschaften teil. 2017 war Rüdiger Teil des jungen deutschen Teams, das in Russland den Confederations Cup gewann.
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9: Mit Tanja Scholl. Die Tigermücke breitet sich in Mittelfranken immer weiter aus. Jetzt sind auch in Nürnberg Exemplare aufgetaucht. Die Stadt hatte an verschiedenen Standorten im Süden der Stadt spezielle Klebefallen aufgestellt. Schon bei der ersten Leerung haben die Forscher Tigermücken festgestellt. In Fürth ist die schwarz-weiße Mücke schon seit Jahren ansässig. Dort geht eine Spezialfirma von Tür zu Tür, um Anwohner zu beraten, hat Fallen aufgestellt und bekämpft die Larven mit einem biologischen Wirkstoff. Die Tigermücke ist im Gegensatz zu heimischen Arten auch tagsüber sehr aggressiv und kann tropische Krankheiten übertragen. Um die Ausbreitung einzudämmen, bitten die Behörden die Bevölkerung, Regentonnen abzudecken und Gießkannen zu leeren.
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1: Leute, Hand aufs Herz. Wann habt ihr das letzte Mal einen schönen Brief bekommen? Also ich meine jetzt eben keinen Brief vom Finanzamt, ne, sondern einen schönen Brief, einen handgeschriebenen Brief von einer lieben Person in eurem Umfeld mit tollen, netten Worten da drin. Und anders gefragt, wann habt ihr denn das letzte Mal so einen kleinen Liebesbrief verschickt? Also ich kann mich nicht dran erinnern. Für beide Fälle. Aber wie schön wäre das doch, wenn man einfach mal seiner besten Freundin, der Mama, dem Partner, der Ehefrau einen kleinen Brief schreibt. Nicht nur per WhatsApp mal hier, ich liebe dich sagen, sondern einfach mal ein paar nette Worte finden. Ich glaube, das, boah, also ich würde aus allen Wolken fallen, wenn ich sowas Süßes bekommen würde. Da wäre definitiv mein Tag und auch meine Woche wieder im Kasten. Also heute ist Tag des Briefschreibens und ich finde, da braucht auch nicht diese ganzen Tage, um sowas zu machen, sondern do it. Einfach machen und mal wieder nette Worte finden und sich ein paar Minuten oder eine halbe Stunde Zeit nehmen, einen Brief schreiben. Ich glaube, damit macht ihr auf jeden Fall dem anderen ganz, ganz viel Freude. Einfach wieder ein bisschen mehr Liebe und Romantik für diese Welt hier, oder?
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2: Topic and Becky G. Sorry,

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1: Ich arbeite wirklich sehr gerne in unserer Behörde. Ich bin mit Leib und Seele Staatsanwältin.
2: Das sagt Seju Kim. Die junge Staatsanwältin mit asiatischen Wurzeln ist in Staatsschutz Opfer eines rassistischen Brandanschlags geworden. Statt den Fall abzugeben, entscheidet sich Seju, selbst zu ermitteln. Die Spur führt sie zu dem stadtbekannten Rechtsextremisten Sven Meyer und einer Asylbewerberin als Zeugin.
3: Dieser Mann, Sven Meyer?
4: Genau. Wir brauchen unbedingt Ihre Zeugenaussage vor Gericht.
5: Ich brauche eine Wohnung in die Stadt. Ich brauche einen Job. Eine Schule, in der meine Kinder in Frieden zur Schule gehen können. Jetzt, wo es um eine Staatsanwältin geht, soll ich plötzlich aussagen. Wegen einer Staatsanwältin bringe ich unser Leben nicht in Gefahr.
2: Seju entdeckt, dass es in ihrer Behörde Akten gibt, die aber zurückgehalten werden. Gut, dass ihre Freundin darauf Zugriff hat, oder besser gesagt hätte.
1: Die Einstellungen und die Ermittlungen gegen Unbekannt sind im Keller, richtig? Und die Geschäftsstelle hat doch sicher einen Kellerschlüssel.
6: Das kann ich nicht machen.
1: Ich will die Mittäter finden. Verstehst du das nicht? Hast du das Passwort der Teamleiterin?
6: Seju, echt jetzt? Du weißt, wie die sind. Die grillen mich, wenn das rauskommt.
2: Aber Seju forscht immer weiter. Doch der Oberstaatsanwalt Forch spielt die Tat herunter und versucht, weitere Nachforschungen zu verhindern.
7: Auf wessen Seite stehen Sie eigentlich? Warum haben Sie denn kein Vertrauen in Ihre eigene Behörde?
1: Ich bin hier das Opfer.
7: Ja. Aber das gibt Ihnen doch nicht das Recht, die Augen vor der Realität zu verschließen. Ich meine, reißen Sie sich jetzt mal zusammen, Frau Kim. Sie sind in erster Linie Repräsentantin dieses Staates.
2: Auch wenn die Geschichte frei erfunden ist, beim Ansehen von Staatsschutz bekommt man das ungute Gefühl, dass es so etwas wirklich geben könnte. Stefan Grundler, Hitradio N1 Kinoredaktion.
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2: Ich bin Hendrik Daum. Der Vorstand von Volkswagen hat einem Bericht der Wirtschaftswoche zufolge bereits beschlossen, 4 VW-Werke zu schließen. Demzufolge soll die Produktion in Emden, Hannover, Zwickau und Neckarsulm zwischen 2031 und 2034 enden. In den vergangenen Tagen hatte es bei Volkswagen eine Reihe von Betriebsversammlungen gegeben. Hintergrund sind die Sparpläne des Unternehmens. Die Bundesregierung bringt heute ein Gesetz auf den Weg, das vor allem den ganz kleinen Kindern zugutekommen soll. Im Kern geht es um verpflichtende Sprachtests für alle Vierjährigen und um eine gezielte Förderung der Kinder in den Kitas. Uli Reitinger berichtet.
3: Das Gesetz soll den Kleinkindern den Übergang zur Grundschule erleichtern. Experten sagen, im Moment schleppen die Kinder und Jugendlichen Bildungsdefizite oft durch ihre gesamte Bildungslaufbahn. Das soll sich mit dem neuen Gesetz ändern. Mit den verpflichtenden, bundesweit einheitlichen Sprachtests, auch für Kinder, die nicht in die Kita gehen, sollen Probleme früh erkannt und direkt mit individuell passenden Hilfen entgegengewirkt werden.
2: Bei den US Open haben die beiden deutschen Tennisprofis Eva Liss und Jan-Lennard Struff die zweite Runde erreicht. Der 36 Jahre alte Struff setzte sich glatt in 3 Sätzen gegen Camilo Hugo Carabelli aus Argentinien durch. Auf ihn wartet nun

groß geschrieben. Jetzt hat die Stadt es erneut unter die Top 10 beim aktuellen Bitkom Smart City Index 2026 geschafft. Die genauen Platzierungen für alle 83 Großstädte in Deutschland werden kommende Woche im Detail vorgestellt. Im vergangenen Jahr hatte die Stadt Nürnberg ihre starke Position unter den führenden Großstädten Deutschlands ausgebaut und den 8.

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1: Leute, wie schmeckt eigentlich die Stadt Fürth? Ja genau, das können wir jetzt herausfinden und zwar mit dem neuen Schnabulier-Kettler. Sarah Böhm von der Touristeninformation jetzt bei mir in der Show. Sarah, was ist denn dieses Schnabulier-Kettler genau?
2: Das Schnabulier-Kettler ist eine kulinarische Entdeckungsreise durch Fürth, quasi ein kulinarischer Gutschein. Und man bekommt damit die Möglichkeit, 8 verschiedene Gastronomiebetriebe in der Stadt kennenzulernen und dort jeweils eine kleine Kostprobe zu genießen. Und das Kärtler kann man für 16,50 Euro bei uns in der Touristinformation kaufen.
1: Na, klingt auf jeden Fall gut, vor allem für einen Essensfan wie mich. Also da muss ich fast mal zuschlagen. Was gibt's denn da für Angebote?
2: Also dabei sind 8 ganz unterschiedliche Betriebe aus Fürth. Dazu zählen die Bagelbude, die kleine Eismanufaktur, der grüne Baum, das Humser, das Cafisurium, das L'Appetit, das Mary S. Rosenberg Café im Jüdischen Museum und die Stullerei. Und ich möchte nicht zu viel verraten, aber man kann sich auf jeden Fall auf verschiedene Köstlichkeiten freuen, zum Beispiel auf ein Stück Zitronenkuchen oder ein heiß- oder kaltgetränk nach Wahl.
1: Also nach Bagelbude hast du mich auf jeden Fall schon mal gehabt. Danke dir, Sarah. Ab dem Kaufdatum ist das Schnabulier-Kettler 3 Monate gültig und in der Zeit können wir uns dann einmal quer durch Fürth probieren.
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10: Ich bin Hendrik Daum. Der Vorstand von Volkswagen hat einem Bericht der Wirtschaftswoche zufolge bereits beschlossen, 4 VW-Werke zu schließen. Demzufolge soll die Produktion in Emden, Hannover, Zwickau und Neckarsulm zwischen 2031 und 2034 enden. In den vergangenen Tagen hatte es bei Volkswagen eine Reihe von Betriebsversammlungen gegeben. Hintergrund sind die Sparpläne des Unternehmens. Die Bundesregierung bringt heute ein Gesetz auf den Weg, das vor allem den ganz kleinen Kindern zugutekommen soll. Im Kern geht es um verpflichtende Sprachtests für alle Vierjährigen und um eine gezielte Förderung der Kinder in den Kitas. Uli Reitinger berichtet.
11: Das Gesetz soll den Kleinkindern den Übergang zur Grundschule erleichtern. Experten sagen, im Moment schleppen die Kinder und Jugendlichen Bildungsdefizite oft durch ihre gesamte Bildungslaufbahn. Das soll sich mit dem neuen Gesetz ändern. Mit den verpflichtenden, bundesweit einheitlichen Sprachtests, auch für Kinder, die nicht in die Kita gehen, sollen Probleme früh erkannt und direkt mit individuell passenden Hilfen entgegengewirkt werden.
10: Die deutsche Marine hat im Nordatlantik einen zuvor geheim gehaltenen Test des israelischen Raketensystems LORA erfolgreich abgeschlossen. Ein Marineinspekteur sagte, das Waffensystem lasse sich problemlos von deutschen Schiffen aus einsetzen. Außerdem übersteige die mögliche Reichweite alles, was man bisher kannte. Bei den US Open haben die beiden deutschen Tennisprofis Eva Liss und Jan-Lennard Struff die zweite Runde erreicht. Der 36 Jahre alte Struff setzte sich glatt in 3 Sätzen gegen Camilo Hugo Carabelli aus Argentinien durch. Auf ihn wartet nun mit Francisco Cerundolo erneut ein Argentinier. Die Hamburgerin Liss besiegte zuvor die Tschechin Gabriela Knutson in 2 Sätzen. Sie trifft in der nächsten Runde auf die russische French Open-Gewinnerin Mira Andrejewa.
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12: Mit Tanja Scholl. Die Erlanger Polizei ist zu einem ungewöhnlichen Einsatz in die Praxis einer Kieferorthopädin gerufen worden. Eine 14-jährige Schülerin wollte ihre lästige Zahnspange loshaben und forderte die Zahnärztin auf, ihren Eltern zu sagen, dass die Behandlung abgeschlossen sei. Nachdem die sich nicht auf das Ansinnen einließ, zog die 14-jährige plötzlich ein Messer hervor und bedrohte die Kieferorthopädin. Bis zum Eintreffen der Polizei hatte das Mädchen die Praxis bereits wieder verlassen. Gegen sie wurde jetzt ein Ermittlungsverfahren wegen Bedrohung eingeleitet. Die Zahnärztin blieb bei dem Vorfall unverletzt.
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1: Leute, habt ihr das auch schon entdeckt? Hi, Demoz hier erstmal. Schönen Nachmittag wünsche ich euch. Bei mir um die Ecke im Supermarkt, da gibt es tatsächlich schon die ersten Lebkuchen. 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Deshalb habe ich gleich mal davon ein Foto gemacht und das bei mir in die Insta-Story geladen. @modmitmo ist übrigens mein Account. 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Fast 70% von euch sagen, es ist viel zu früh. Aber Leute, ich bin da mal ehrlich, wenn ihr die Lebkuchen etwas früher kauft, dann sind die noch richtig saftig und die schmecken mega. Meine persönliche Empfehlung, aber ich höre schon, das Telefon klingelt. Da beschwert sich bestimmt gleich der Erste.
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1: Mit gleich zwei Actionkrachern meldet sich Hollywood jetzt in unseren fränkischen Kinos. Vorhang auf für Mutiny und Das Ende der Sterne. In einer nahen Zukunft hat eine verheerende Pandemie in Das Ende der Sterne nahezu die gesamte Menschheit ausgelöscht. Zu den wenigen Überlebenden gehört Hick.
2: Und was hast du gemacht, bevor die Welt unterging?
3: Ich habe meine Frau geküsst und mit meinem Hund gespielt. Und jeden Tag habe ich gedacht, Mann, hast du ein Scheißglück.
2: Jeder hat doch was, woran er sich festhält, oder? Ohne das wäre es ziemlich einsam.
1: Hick lebt mit seinem Hund in einem verlassenen Flugzeughangar in Colorado. Der Platz ist gut gegen marodierende Überlebende zu verteidigen. Und dabei hilft ihm der menschenfeindliche Ex-Soldat Bengley.
4: Wir haben keine Ahnung, was da draußen ist.
5: Was glaubst du, was du da findest? Fröhliche Menschen? Überall? Die Welt von damals existiert nicht mehr. Hier gibt's nur uns. Wir halten uns an dem fest, was mal war. Da draußen zählt nur eins, töten oder getötet werden. Das Einzige, was wir fürchten müssen, sind
6: die Überlebenden.
1: Und die sorgen schon bald für Chaos. Mit Stars wie Jacob Elordi, Josh Brolin und Guy Pearce verfilmt der Regiemeister Ridley Scott mit Das Ende der Sterne die apokalyptische Buchvorlage von Peter Heller.
7: Was zum Teufel willst du?
8: Vergeltung.
1: Und wenn das Actionstar Jason Statham will, sollte sich der Gegner warm anziehen. In Mutiny spielt er einen ehemaligen Soldaten, der seine Unschuld beweisen muss. Auf einem Frachtschiff entdeckt er Menschenschmuggler und eine Frau, die helfen will.
9: Mayday, Mayday, Mayday. Wir brauchen sofortige Notfallunterstützung.
8: Uns geht langsam die Zeit aus.
9: Wer zum Teufel sind Sie?
8: Jetzt zählt nur eins, Sie und diese Menschen in Sicherheit zu bringen. Vertrauen Sie mir, ich muss das beenden.
1: Und beim Beenden geht's richtig zur Sache. Jason Statham lässt es in Mutiny dermaßen krachen, dass der Film erst frei ab 18 Jahren ist. Stefan Grundler, Hitradio N1 Kinoredaktion.
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2: Ich bin Hendrik Daum. Einen schönen guten Morgen. Der Vorstand von Volkswagen hat einem Bericht der Wirtschaftswoche zufolge bereits beschlossen, 4 VW-Werke zu schließen. Demzufolge soll die Produktion in Emden, Hannover, Zwickau und Neckarsulm zwischen 2031 und 2034 enden. In den vergangenen Tagen hatte es bei Volkswagen eine Reihe von Betriebsversammlungen gegeben. Hintergrund sind die Sparpläne des Unternehmens. Die bayerische Staatsregierung drängt darauf, dass auch bei uns mehr Gas gefördert wird. Das sagte Ministerpräsident Söder. Hintergrund ist, dass die deutschen Gasspeicher im Moment nur zu etwas mehr als 50% gefüllt sind. Bayern fordert deshalb eine nationale Gasreserve für etwa 3 Wochen. Fußballprofi Antonio Rüdiger spielt nicht mehr für Deutschland. Auf seinen Social-Media-Kanälen hat der 33-Jährige seinen Rücktritt aus der deutschen Nationalmannschaft erklärt. Moritz Einzel berichtet.
3: Es sei an der Zeit, den Weg für die junge Generation freizumachen, schrieb Rüdiger. Der Innenverteidiger in Diensten von Real Madrid bestritt 86 Länderspiele für Deutschland. Er nahm an 3 Welt- und 2 Europameisterschaften teil. 2017 war Rüdiger Teil des jungen deutschen Teams, das in Russland den Confederations Cup gewann.
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2: Ich bin Hendrik Daum. Einen schönen guten Morgen. Der Vorstand von Volkswagen hat einem Bericht der Wirtschaftswoche zufolge bereits beschlossen, 4 VW-Werke zu schließen. Demzufolge soll die Produktion in Emden, Hannover, Zwickau und Neckarsulm zwischen 2031 und 2034 enden. In den vergangenen Tagen hatte es bei Volkswagen eine Reihe von Betriebsversammlungen gegeben. Hintergrund sind die Sparpläne des Unternehmens. Die Europäische Union hat der Bundesregierung mit Blick auf den Drohnenvorfall in Leipzig Unterstützung zugesichert. Die EU stehe angesichts des russischen Angriffs voll und ganz an der Seite Deutschlands. Das schrieb Kommissionspräsidentin von der Leyen. NATO-Generalsekretär Rutte betonte, das Bündnis werde seinen Mitgliedern gegen jegliche Bedrohung verteidigen. Unterdessen hat Russlands Präsident Putin auf die von Deutschland angekündigten Sanktionen reagiert. Sie seien ein so wörtlich schwerer Fehler und liefen eindeutig den Interessen des deutschen Volkes zuwider, so Putin. Die bayerische Staatsregierung drängt darauf, dass auch bei uns mehr Gas gefördert wird. Das sagte Ministerpräsident Söder. Hintergrund ist, dass die deutschen Gasspeicher im Moment nur zu etwas mehr als 50% gefüllt sind. Bayern fordert deshalb eine nationale Gasreserve für etwa 3 Wochen. Fußballprofi Antonio Rüdiger spielt nicht mehr für Deutschland. Auf seinen Social-Media-Kanälen hat der 33-Jährige seinen Rücktritt aus der deutschen Nationalmannschaft erklärt. Moritz Einzel berichtet.
3: Es sei an der Zeit, den Weg für die junge Generation freizumachen, schrieb Rüdiger. Der Innenverteidiger in Diensten von Real Madrid bestritt 86 Länderspiele für Deutschland. Er nahm an 3 Welt- und 2 Europameisterschaften teil. 2017 war Rüdiger Teil des jungen deutschen Teams, das in Russland den Confederations Cup gewann.
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4: Ich bin Fabian Schaffer. Guten Morgen. Die Bundesregierung macht Russland für den versuchten Anschlag auf den Flughafen Leipzig-Halle Anfang August verantwortlich. Dafür gäbe es eine klare Beweiskette, sagte Bundesinnenminister Dobrindt. Außerdem passe die Ausführung der Tat ins typische Muster hybrider Kriegsführung Russlands. Als Reaktion kündigte Außenminister Wadefuhl eine Reihe von Strafmaßnahmen an. Russlands Präsident Putin bezeichnete das als schweren Fehler. Die Bundesregierung bringt heute ein Gesetz auf den Weg, das vor allem ganz kleinen Kindern zugutekommen soll. Im Kern geht es um verpflichtende Sprachtests für alle Vierjährigen und um eine gezieltere Förderung in den Kitas, Uli Reitinger berichtet.
5: Das Gesetz soll den Kleinkindern den Übergang zur Grundschule erleichtern. Experten sagen, im Moment schleppen die Kinder und Jugendlichen Bildungsdefizite oft durch ihre gesamte Bildungslaufbahn. Das soll sich mit dem neuen Gesetz ändern. Mit den verpflichtenden, bundesweit einheitlichen Sprachtests, auch für Kinder, die nicht in die Kita gehen, sollen Probleme früh erkannt und direkt mit individuell passenden Hilfen entgegengewirkt werden.
4: Die Bundeswehr setzt ihre Pläne zur Aufrüstung offenbar konsequent um. Im Nordatlantik hat die Marine jetzt einen bislang geheim gehaltenen Test des israelischen Raketensystems LORA erfolgreich abgeschlossen. Marineinspekteur Karg sagte, das Waffensystem lasse sich problemlos von deutschen Schiffen aus einsetzen. Außerdem übersteige die mögliche Reichweite alles, was man bisher kannte.
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6: Mit Chris Wahle. Nach dem schweren Frontalcrash durch einen Geisterfahrer auf der B8 sucht die Fürther Verkehrspolizei jetzt nach Zeugen. Ein 75-Jähriger war gestern Vormittag auf die falsche Fahrbahn aufgefahren und zwischen Solkendorf und Fürth West mit einem entgegenkommenden Kleintransporter zusammengestoßen. Sowohl der Geisterfahrer als auch der 23-jährige Transporterfahrer wurden schwer verletzt und mussten von der Feuerwehr aus ihren Fahrzeugen befreit werden. Beide wurden mit Rettungshubschraubern in Krankenhäuser gebracht.
0: Danke dir.
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0: Ja, 10 Grad sind es aktuell bei euch in Thon und auch in Oberasbach aktuell. 10 Grad, heute ist es den ganzen

0: auf den Straßen? Habt ihr was gesehen? Staus oder Blitzer? Ruft mich an oder schickt eine WhatsApp rüber an die 0800 92 9 0 92 9. Euch eine gute Fahrt.
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0: Guten Morgen zusammen, Max hier in der N1 Morning Show. Also ich weiß nicht, wie es euch geht, aber also wenn ich morgens zur Arbeit fahre und es ist noch dunkel, also ich merke das schon. Also ich bin da noch viel müder. Ich brauche einen Kaffee mehr, aber es ist auch völlig in Ordnung an diesem Mittwochmorgen. Wir haben auf jeden Fall die Songs in der Playlist, die auf jeden Fall das Aufwachen sehr gut fördern. Tom Grennan gleich dabei, The Bowser mit Magnetic und den Anfang macht Alex Warren mit seinem Fever Dream.

0: Guten Morgen, hier ist die Hitradio N1 Morning Show. Shirin David hat Beef mit Netflix.
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0: Ja, vor ein paar Monaten ist die Doku über Shirin David rausgekommen und jetzt sorgt genau diese Doku für ordentlich Gesprächsstoff, denn Shirin sagt, die Doku hat mit ihrem wahren Ich nicht viel zu tun. Netflix hat sie vor allem als überforderte Frau dargestellt, die unter anderem unter ihrem Perfektionismus leidet, das hat Shirin gesagt. Ihre Erfolge, ihr Ehrgeiz und ihr Weg nach ganz oben würden dagegen viel zu kurz kommen. Außerdem fehlen wohl Szenen, die Shirin wichtig waren, zum Beispiel Backstage Aufnahmen von ihrem Wetten, das Auftritt oder ihrer ersten großen Tourshow in Stuttgart. Also zusammengefasst, Shirin ist absolut enttäuscht. Ja, und Netflix hat sich mittlerweile auch schon geäußert. Die sagen, man kann nur die Geschichten erzählen, die durch den Zugang entstehen, den die Künstler ermöglichen. Und Shirin hat einfach nicht mehr gezeigt, deswegen konnte man eben auch nicht mehr in der Doku verwerten. Na, das klingt jetzt auf jeden Fall nicht nach einer weiteren Zusammenarbeit.
1: Petra.

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0: Guten Morgen, Max hier für euch in der N1 Morning Show. Die Sonne geht so langsam auf, wenn man so aus dem Fenster guckt. Sieht richtig schön aus. Und wenn man jetzt noch einen Tag startet mit einer Gondel fürs Riesenradfrühstück, das wäre doch was, oder?
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2: Da ist der Roman, guten Morgen.
0: Guten Morgen, Roman. Na, alles wird gut in den Tag gestartet?
2: Ja, ich bin schon auf der Arbeit.
0: Bist du auf der Arbeit, sehr gut. Was arbeitest du?
2: Ich bin Baustoffhändler.
0: Ah ja, okay. Und da muss man schon um 6.20 Uhr die Stellung halten, ne? Der frühe Vogel fängt den Wurm, sehr gut. Hast du Bock auf ein richtig schönes Frühstück auf dem Nürnberger Volksfest?
2: Auf jeden Fall, da wollten wir schon immer mal hin.
0: Herzlichen Glückwunsch!
2: Ja, geil, super. 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
2: Ich denke, meine Nichte und meine Frau.
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0: Guten Morgen, Maxi, für euch in der N1 Morning Show. So, Leute, einmal strecken und einen Schluck Kaffee und schon starten wir mit ein bisschen mehr Energie in diesem Morgen.
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11: Ich bin Fabian Schaffer. Guten Morgen. Die Bundesregierung macht Russland für den versuchten Anschlag auf den Flughafen Leipzig-Halle Anfang August verantwortlich. Dafür gäbe es eine klare Beweiskette, sagte Bundesinnenminister Dobrindt. Außerdem passe die Ausführung der Tat ins typische Muster hybrider Kriegsführung Russlands. Als Reaktion kündigte Außenminister Wadefuhl eine Reihe von Strafmaßnahmen an. Russlands Präsident Putin bezeichnete das als schweren Fehler. Die Bundesregierung bringt heute ein Gesetz auf den Weg, das vor allem ganz kleinen Kindern zugutekommen soll. Im Kern geht es um verpflichtende Sprachtests für alle Vierjährigen und um eine gezieltere Förderung in den Kitas, Uli Reitinger berichtet.
12: Das Gesetz soll den Kleinkindern den Übergang zur Grundschule erleichtern. Experten sagen, im Moment schleppen die Kinder und Jugendlichen Bildungsdefizite oft durch ihre gesamte Bildungslaufbahn. Das soll sich mit dem neuen Gesetz ändern. Mit den verpflichtenden, bundesweit einheitlichen Sprachtests, auch für Kinder, die nicht in die Kita gehen, sollen Probleme früh erkannt und direkt mit individuell passenden Hilfen entgegengewirkt werden.
11: Die Bundeswehr setzt ihre Pläne zur Aufrüstung offenbar konsequent um. Im Nordatlantik hat die Marine jetzt einen bislang geheim gehaltenen Test des israelischen Raketensystems LORA erfolgreich abgeschlossen. Marineinspekteur Karg sagte, das Waffensystem lasse sich problemlos von deutschen Schiffen aus einsetzen. Außerdem übersteige die mögliche Reichweite alles, was man bisher kannte.
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13: Mit Chris Wahle. Dschungel statt OP-Angst. Im Klinikum Nürnberg können Kinder ab sofort mit Mixed-Reality-Brillen in Abenteuer eintauchen. Zur Auswahl stehen 6 unterschiedliche Erlebniswelten, darunter eine Unterwasserwelt mit Delfinen, eine Safari, ein Piratenschiff oder eine Reise ins Weltall. Kleine Patienten ab 5 Jahren können dabei ihre echte Umgebung weiterhin sehen. Die virtuelle Welt legt sich also nicht komplett über das Sichtfeld. Die Brillen sollen vor allem auf dem Weg in den Operationssaal bei Untersuchungen und Behandlungen für Ablenkung sorgen und Ängste reduzieren. Möglich wurde die Anschaffung von 3 Brillen durch die Theo und Friedel Schöller Stiftung.
0: Danke dir, Chris.
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0: Na, 11 Grad messen wir aktuell bei euch in Worzeldorf und auch in Kornburg. 11 Grad. Heute erwartet uns ein Tag mit vielen Wolken. Es ist wechselnd bewölkt bei Temperaturen von maximal 23 Grad. Der N1-Wettertrend morgen am Donnerstag. Ebenfalls viele Wolken am Himmel bei 23 Grad. Und am Freitag starten wir dann bei viel Sonnenschein und 27 Grad ins Wochenende.
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0: Hallo liebe Autofahrer, wir schauen zu euch auf die A9 München Richtung Nürnberg zwischen Greding und Hilpoltstein. Hier sind Gegenstände auf der Fahrbahn. Außerdem Kreis Rot und zwar zwischen Trautenfurt und Spalt in beiden Richtungen aktuell 3 Pferde auf der Fahrbahn. Habt ihr was gesehen? Staus oder Blitzer? Ruft mich an oder schickt ganz einfach eine WhatsApp durch an die 0800 92 9 0929. Eine gute Fahrt euch.
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0: Guten Morgen zusammen. Max hier für euch in der N1 Morning Show. Leute, ich bin ein bisschen schockiert. Warum genau? Also, verrate ich euch gleich. Außerdem, um gut in den Tag zu starten, die besten aktuellen Hits gleich mit Lena und Nico Santos. Better Kato, Turn the Lights Off in der Playlist und den Anfang machen Kygo, Khaled und Griffin.

Guten Morgen, Max hier in der N1 Morning Show. Viele Grüße an der Stelle an alle, die gerade am Frühstückstisch sitzen und ganz entspannt in diesen Tag starten. Und Leute, ich sag's euch ehrlich, ich bin ein bisschen geschockt. Stiftung Warntest hat nämlich jetzt 18 Nuss-Nougat-Cremes getestet und Nutella schafft's gerade mal auf Platz 3. Leute, vielleicht wurde der Geschmack da außen vor gelassen. Ich weiß ja auch nicht. Vorbeigezogen ist unter anderem Nuss-Kati, Note 2.0, kostet gerade mal 50 Cent pro 100 Gramm und schmeckt ordentlich nach Kakao. Noch besser, aber dann eher für die Luxusfrühstücker, Crème Herr Eichhorn pur aus Thüringen. Über 50% Haselnüsse, Geschmacksnote wohl 1.0, klingt stark, kostet aber knapp 6 Euro und zwar für 100 Gramm. Nutella landet mit Note 2.2 nur auf Platz 3. Das Hauptproblem, ja, hätte man sich denken können, die Nährwerte. Aber ehrlich gesagt, naja, die sind mir egal am Frühstückstisch. Sind mir völlig egal. Mir kommt es nur auf den Geschmack an, aber vielleicht muss ich die anderen auch einfach mal testen. Ne? Dann stellt sich noch die Frage, mit oder ohne Butter. Aber das diskutieren wir heute lieber nicht.

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0: Guten Morgen, Max hier für euch in der N1 Morning Show. Es ist Mittwoch und Mittwoch ist der Tag, worauf eigentlich ganz Franken hinfiebert, denn es ist wieder Produkteraten angesagt, Pippi. Yes. Du hast eine Kundenbewertung heute für uns mitgebracht und wir müssen mitquizzen, na, was versteckt sich denn dahinter?
1: Eine sehr schöne Rezession, die ich beim größten Online-Versandhandel überhaupt gefunden habe.
0: Bei dippyshop.de.
1: Genau, so schaut's aus. Einfach mal reinklicken und kaufen. Gute Qualität, arbeitet sauber und schnell. Früher brauchte man dafür 3 Sekunden und eine Handbewegung. Heute nur noch einen Knopfdruck, ein Motorgeräusch und etwas Geduld.
0: Also ich muss dir ganz ehrlich sagen, ich habe einen ganz heißen Tipp. Aber ich verrate es noch nicht. Vielleicht habe ich ja noch keinen Tipp, aber überlegen. Also, wir sprechen später drüber. Habt ihr eine Idee? Schickt uns gerne Sprachnachricht oder ruft an 0800 92 9 092 9.
1: Auflösung dann um 8:45.

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15: Ich bin Fabian Schaffer. Guten Morgen. Das Bundeskabinett berät heute über ein neues Kita-Gesetz. Familienministerin Prien will damit jedes Kind spätestens mit 4 Jahren auf Sprache und Entwicklung testen lassen. Bei Bedarf soll früh gefördert werden. Bis 2034 sollen dafür über 9 Milliarden Euro fließen. Laut einer Umfrage unter mehr als 3000 Kitas fehlen rechnerisch bundesweit über 100.000 Fachkräfte. Russlands Präsident Putin hat die Strafmaßnahmen gegen sein Land nach dem Vorfall mit einer Sprengstoffdrohne auf dem Flughafen Leipzig-Halle als schweren Fehler bezeichnet. Unterdessen will Außenminister Wadefuhl heute in Irland seine EU-Kollegen über die bisherigen Erkenntnisse informieren. Thomas Thunfeld berichtet.
16: Die Beweise sind eindeutig, so sieht das auch NATO-Generalsekretär Rutte. Er will heute mit EU-Kommissionspräsidentin von der Leyen über das Thema reden. Auch der NATO-Rat in Brüssel wird sich damit befassen. Die Bundesregierung will als Reaktion auf den versuchten Sprengstoffanschlag unter anderem das russische Konsulat in Bonn schließen, außerdem russische Diplomaten ausweisen.
15: Deutschland soll bis 2029 kriegstüchtig sein, sagt Verteidigungsminister Pistorius. Und die Bundeswehr rüstet deshalb auf. Im Nordatlantik hat die Marine jetzt einen bislang geheim gehaltenen Test des israelischen Raketensystems LORA erfolgreich abgeschlossen. Marineinspekteur Karg sagte, die Reichweite übersteige alles bisher Bekannte.
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17: Mit Chris Wahle.
3: Die Tigermücke breitet sich in Mittelfranken immer weiter aus. Jetzt sind auch in Nürnberg Exemplare aufgetaucht. Die Stadt hatte an verschiedenen Standorten im Süden spezielle Klebefallen aufgestellt. Und schon bei der ersten Leerung haben die Forscher Tigermücken festgestellt. In Fürth ist die schwarz-weiße Mücke schon seit Jahren ansässig. Dort geht eine Spezialfirma von Tür zu Tür, um Anwohner zu beraten, hat Fallen aufgestellt und bekämpft die Larven mit Gift. Die Tigermücke ist im Gegensatz zu heimischen Arten auch tagsüber sehr aggressiv und kann tropische Krankheiten übertragen. Um die Ausbreitung einzudämmen, bitten die Behörden die Bevölkerung, Regentonnen abzudecken und Gießkannen zu leeren.
4: Danke dir, Chris.
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4: 11 Grad messen wir aktuell bei euch in Mögeldorf und auch in Hersbruck. 11 Grad, heute ein Mix aus Sonne und Wolken bei Temperaturen von maximal 24 Grad an der Spitze. Der N1-Wettertrend, morgen am Donnerstag bleibt es den ganzen Tag über dicht bewölkt. Temperaturen von angenehmen 23 Grad. Am Freitag wird es wieder ein bisschen wärmer, viel Sonnenschein bei 27 Grad. Perfekt für eine kleine Grillparty.
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4: Hallo liebe Autofahrer, wir schauen auf die A6 Nürnberg-Heilbronn in Höhe der Raststätte Frankenhöhe Nord in beiden Richtungen. Achtung, Gefahr durch Personen auf der Fahrbahn. Außerdem haben wir einen Blitzer, der steht in Erlangen in der Eltersdorfer Straße, Höhe vom Ortsschild. Vielen Dank an der Stelle fürs Melden. Habt ihr auch noch was gesehen? Ja, dann ruft gerne an oder schickt eine WhatsApp durch an die 0800 92 9 0929. Ich wünsche euch eine gute Fahrt.
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0: Der Mittwochmorgen, Max hier in der N1 Morning Show. Und Leute, ich bin jedes Jahr aufs Neue schockiert, wenn ich einkaufen gehe, Ende August, Anfang September, und das große Lebkuchenregal im Supermarkt entdecke. Ich frage mich jedes Mal, wer kauft das? Wo sind die Leute, die heimlich Lebkuchen essen Anfang September, wenn wir noch mitten im Sommer sind? Und dann werden Lebkuchen gegessen. Ich kann es einfach nicht nachvollziehen, bin ich ganz ehrlich. Und ich habe jetzt den Schuldigen gefunden. Er ist jetzt bei mir im Studio. Moritz vom N1 Nachmittag ist derjenige, der die Lebkuchen schon Anfang September kauft. Und ich habe so eine Vermutung. Ich glaube, er bunkert die Lebkuchenbestände aus der Region, kauft alles auf und ist derjenige, der schuld dran ist, dass Lebkuchen jetzt schon im Supermarkt existieren.
1: Hey, ziemlich frech, Max. Also, pass auf. Ich glaube, ich bin nicht der Einzige. Da sind bestimmt einige Hörerinnen und Hörer von uns, die auch schon zugegriffen haben, die es aber vielleicht auch nicht zugeben wollen, ne? Wenn ihr Lebkuchen schon ein bisschen früher kauft, dann sind die noch richtig frisch. Wenn ich jetzt die aber liegen lasse, dann werden die immer schrumpeliger und immer ausgetrockneter. Und dann könnt ihr gar nichts mehr damit anfangen an Weihnachten. Dann könnt ihr vielleicht noch den Boden wischen oder was. Aber alles andere ist damit nicht möglich. Deswegen, ja, mach du dich ruhig lustig. Ich stehe dazu. Lebkuchen auch im September von mir aus gerne.
0: Ja, aber Moritz, du hast eins nicht verstanden. Man kann ja die Lebkuchen auch frisch kaufen. Man kann die ja im Dezember frisch kaufen, wenn man Lust drauf hat. Dann sind die frisch, schmecken super. Und es ist halt auch Weihnachten dazu und nicht Sommer. Also ich finde, das geht gar nicht.
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Max hier in der N1 Morning Show. Stellt euch vor, ihr bekommt 10.000 Dollar im Monat und euer Job ist es, Eis zu testen. Ja, das klingt eigentlich zu gut, um wahr zu sein, oder? Ist aber tatsächlich ein echtes Angebot von dem hier. When the pimp's in the crib, ma, drop it like it's hot, drop it like it's hot, drop it like it's hot. Ja, Rapper Snoop Dogg sucht jemanden für seine Eismarke. Ihr sollt da neue Sorten testen, Feedback geben, Trends bei Geschmack und Essen beobachten und auch Content für Social Media mitentwickeln. Aber mal ehrlich, ne, für 10.000 Dollar, also knapp 8.500 Euro im Monat, könnte man sich schon mal durch ein paar Eissorten probieren. Also, falls ihr gerade über einen Jobwechsel nachdenkt, vielleicht ist das ja eure Chance. Petra.

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5: Ich bin Fabian Schaffer. Guten Morgen. Das Bundeskabinett berät heute über ein neues Kita-Gesetz. Familienministerin Prien will damit jedes Kind spätestens mit 4 Jahren auf Sprache und Entwicklung testen lassen. Bei Bedarf soll früh gefördert werden. Bis 2034 sollen dafür über 9 Milliarden Euro fließen. Laut einer Umfrage unter mehr als 3000 Kitas fehlen rechnerisch bundesweit über 100.000 Fachkräfte. Russlands Präsident Putin hat die Strafmaßnahmen gegen sein Land nach dem Vorfall mit einer Sprengstoffdrohne auf dem Flughafen Leipzig-Halle als schweren Fehler bezeichnet. Unterdessen will Außenminister Wadefuhl heute in Irland seine EU-Kollegen über die bisherigen Erkenntnisse informieren. Thomas Thunfeld berichtet.
6: Die Beweise sind eindeutig, so sieht das auch NATO-Generalsekretär Rutte. Er will heute mit EU-Kommissionspräsidentin von der Leyen über das Thema reden. Auch der NATO-Rat in Brüssel wird sich damit befassen. Die Bundesregierung will als Reaktion auf den versuchten Sprengstoffanschlag unter anderem das russische Konsulat in Bonn schließen, außerdem russische Diplomaten ausweisen.
5: Deutschland soll bis 2029 kriegstüchtig sein, sagt Verteidigungsminister Pistorius. Und die Bundeswehr rüstet deshalb auf. Im Nordatlantik hat die Marine jetzt einen bislang geheim gehaltenen Test des israelischen Raketensystems LORA erfolgreich abgeschlossen. Marineinspekteur Karg sagte, die Reichweite übersteige alles bisher Bekannte.
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7: Mit Chris Wahle. Tag 6 auf dem Nürnberger Herbstvolksfest. Der heutige Mittwoch ist der Tag, an dem Familien auf dem Festplatz richtig sparen können. Jürgen Putzer, der Geschäftsführer des Schaustellerverbands, verspricht einen Tag voller Abenteuer und Freude, ohne das Budget zu sprengen.
8: Der Familientag heißt bei uns, dass wirklich alle Fahrgeschäfte durchgängig mit 50% Ermäßigung gefahren werden könnten. Und an allen anderen Geschäften gibt es mindestens ein Hauptprodukt auch ermäßigt um 50%. Aber nicht nur für die Familie, für Oma, Opa mit den Enkelkindern. Es können auch Gruppen kommen, also ganz kunterbunt.
7: Der Spaß beginnt übrigens schon auf dem Weg zum Festplatz. Die historische Straßenbahn bringt Familien kostenlos vom Hauptbahnhof direkt zum Volksfestplatz.
9: Danke dir, Chris.
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9: 11 Grad sind es aktuell bei euch in Reichelsdorf und auch in Büchenbach. 11 Grad, heute ein Mix aus Sonne und Wolken. Im Tagesverlauf klettern die Temperaturen auf bis zu 23 Grad. Der N1-Wettertrend, morgen am Donnerstag ist es dicht bewölkt. 23 Grad sind da die Maxi-Werte. Am Freitag zum Start ins Wochenende dann wieder wärmere Temperaturen, 27 Grad. Perfekt für eine Grillparty.
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9: Hallo liebe Autofahrer, wir schauen zu euch auf die Straßen, auf die A3 Regensburg Richtung Nürnberg zwischen dem Kreuz Altdorf und Kreuz Nürnberg, da haben wir einen defekten PKW im Baustellenbereich. Da ist der rechte Fahrstreifen blockiert. Blitze haben wir für euch in Fürth in der Würzburger Straße, Höhe Südwesttangente. Außerdem in Kornburg, Seckendorfstraße Richtung Nürnberg und in Erlangen wird geblitzt in der Eltersdorfer Straße, Höhe vom Ortsschild. Habt ihr was gesehen? Staus oder Blitzer? Ruft mich an oder schickt eine WhatsApp durch 0800 92 9 0929. Eine gute Fahrt euch.
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9: Guten Morgen zusammen. Max hier für euch in der N1 Morning Show. Ja, ich weiß, wir sind im Herbst, aber nein, ich wehre mich dagegen. Ich spiele trotzdem Sommermusik. Jetzt gleich mit dem aktuellen Sommerhit, mit dem Sommerhit des Jahres, Shakira und Burner Boy mit Die Die. Außerdem Shawn Mendes in der Playlist und Tampa City. Euch einen schönen Morgen.

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0: Guten Morgen, Max hier für euch in der N1 Morning Show. 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
0: 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Ja, ihr müsst nur auf unseren Volksfest-Sound achten. Und wenn ihr den hört, ne, dann ruft ihr einfach an bei uns 0800 92 9 0929. Den Ton habt ihr gehört und einer war besonders schnell. Wer ist denn in Leitung Nummer 1? Guten Morgen.
2: Guten Morgen, hier ist der Gerhard. Hallo.
0: Guten Morgen, Gerhard.
2: Geflasht.
0: Ja, das wo erreiche ich dich denn gerade?
2: Wir sind gerade am Frühstückstisch mit den Kindern und die sind total happy, dass wir durchgekommen sind. Und haben wir jetzt gewonnen?
0: Ja, ihr habt gewonnen. Herzlichen Glückwunsch.
2: Geil.
0: Wo sind die Kinder? Sind die Kinder müssen auch mitjubeln. Moment, wir machen das nochmal. Gerhard, Achtung, Achtung. Herzlichen Glückwunsch.
2: Jetzt, komm, alle.
0: Die Freude ist groß. Also ich nehme mal an, deine Kinder dürfen auch mit in die Gondel.
2: Ja, die müssen.
0: Sehr gut. Wer darf noch mit?
2: Ich habe 3 Kinder, die gehen mit.
0: Ja gut, dann ist die Gondel quasi schon voll. Ne? Dann wird es ein richtig, richtig schönes Frühstück am 12. September. Und dann ist der Tag schon mal gerettet, oder?
2: Ja, der Tag heute und der Tag am 12.
0: Ja, das auf jeden Fall. 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Ne? Der Volksfest-Sound, das war der hier. Ich drücke euch ganz fest die Daumen. Hier sind für euch die besten aktuellen Hits an diesem Mittwochmorgen bei Hitradio N1. Hier ist Temple City mit Self-Aware. Ich bin Max, schön, dass ihr mit dabei seid.

0: Guten Morgen, es ist Mittwoch und ganz Franken fiebert auf diesen Mittwoch hin, denn es ist wieder Zeit fürs N1-Produkte-Raten. Dippi, guten Morgen.
1: Guten Morgen, ich gebe nochmal schnell die Bewertung ab und dann lösen wir gleich auf. Gute Qualität, arbeitet sauber und schnell. Früher brauchte man dafür 3 Sekunden und eine Handbewegung. Heute nur noch einen Knopfdruck, ein Motorgeräusch und etwas Geduld. Können alle nochmal mitraten
0: jetzt? Ja, kann man nochmal mitraten. Ich habe einen ganz heißen Tipp, ja? Verrate ich dir gleich, Dippi. Ja, du schmunzelst schon. Ne? Ich glaube, ich bin nah dran heute. Ja, ich habe sehr gutes Gefühl heute.
1: Glaube ich auch.
0: Ja, schau mal. Habt ihr noch einen Tipp, dann schickt uns gerne eine Sprachnachricht oder ruft an 0800 92 9 092 9. Hier ist Hitradio N1, das ist der Mittwochmorgen, die N1 Morning Show, jetzt mit Somber Undressed, perfekt für gute Laune an diesem Morgen. Viele Grüße an der Stelle an alle, die in der Arbeit sind und an die Leute, die Urlaub haben und am Frühstückstisch hocken.

0: Guten Morgen, hier ist die N1 Morning Show. Aufstehen, Ohren auf und mit direkt mitraten. Ja, denn es gibt eine neue Runde von...
1: Was ist das denn, ey?
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0: Ja, und wenn ihr euch denkt, was machen die denn da schon wieder? Ja, wir haben eine Produktbewertung, also Dippi hat eine mitgebracht und wir raten gemeinsam, was sich dahinter verbirgt. Dippi.
3: Jetzt war ich 3 Wochen im Urlaub und habe mir gedacht, Mensch, da mache ich zum Auftakt mal was Leichtes. Ja. Scheint aber doch nicht ganz der Fall zu sein. Jetzt liegt's an meiner Bewertung oder an euch, ich weiß es nicht. Ich lese nochmal vor. Gute Qualität arbeitet sauber und schnell. Früher brauchte man dafür 3 Sekunden und eine Handbewegung. Heute nur noch einen Knopfdruck, ein Motorgeräusch und etwas Geduld. Da kann man schon mal drauf kommen.
0: Kann man drauf kommen. Wir haben eine neue Kollegin im Studio. Guten Morgen, Lea.
4: Guten Morgen, Max.
0: Was ist dein Tipp?
4: Also mein Tipp ist ganz heiß, das ist eine elektrische Käsereibe.
3: Das gibt's doch gar nicht, oder?
4: Ja, doch,
3: das,
4: doch,
3: du,
4: doch.
3: Hast, du bist die Erste, die hier ein Produkt erfunden hat. Das gab's ja noch nie.
4: Nein, glaub mir.
3: Ja, okay. Ich nehme es mal mit.
0: Ja, wir haben noch eine Sprachnachricht bekommen vom Viktor, der hat sich bei uns gemeldet.
5: Hallo Max, hier ist der Viktor, grüß dich. Also eure Rezension hat es wirklich in sich. Aber ich würde einfach mal unspektakulär auf eine Geschirrspülmaschine tippen. Macht's gut, schönen Tag euch.
3: Klar, Geschirrspülmaschine mit Motorgeräusch. Die mit Dieselaggregat oder was läuft, die Raketenantrieb? Ist leider falsch. Aber gute Idee, Viktor, vielen Dank.
0: Max, aber mein heißer Tipp, ja? Achtung, eine elektrische Pfeffermühle.
3: Mit Motor.
0: Na natürlich.
3: Die hat einen Motor.
0: Ja, auf den Knopf drauf drücken.
3: Ja, du hast völlig recht. Das tut mir auch leid, aber es
0: dann
3: ist falsch.
0: Dann ist zu viel Salz auf deinem Ei.
3: Lea, deine Käsereibe ist leider auch falsch.
4: Schade.
3: Es ist ein
0: Trommelwirbel.
3: Elektrischer Dosenöffner.
0: Oh.
3: Da spannt man die Dose so ein und dann drückt man drauf, dann fährt die so rum.
0: Das habe ich aber auch noch nie gesehen, Dipp hier.
4: Gut, ja, doch. Ja, auf der Produktmesse, ja doch.
0: Oh, die auf der Produktmesse.
4: Ja, genau. Ja, ja wirklich. Ja,
3: schade, Max.
4: Man kommt rum.
0: Siehst du, ich glaube, du bist die neue Expertin fürs Produktraten.
4: Absolut.
0: Das ist die Dame von der Produktmesse.
3: Ja, sehr schön. Ja, ich werde mich bemühen, was noch Leichteres zu nehmen. Nächstes.
0: Ja, das N1 Produktraten. Immer mittwochs hier bei uns live in der Show. Euch einen schönen Mittwoch. Hier ist N1 mit Chris the Serendi. 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

0: Kommt gut in diesen Mittwoch. Es ist 8:02. Ihr hörtet Radio N1.
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10: Ich bin Fabian Schaffer. Guten Morgen. Die Polizei geht bei der Störung an einem Umspannwerk in Bergheim bei Köln von einer vorsätzlichen Straftat aus, nicht von einem technischen Defekt. Gestern Abend war es durch einen Kurzschluss zu Leitungsausfällen gekommen. Die allgemeine Stromversorgung war nicht betroffen. Ursache und Hintergründe sind noch unklar. Zuvor hatten Unbekannte nahe einem Kraftwerk in Brandenburg versucht, Kurzschlüsse auszulösen. Bundesaußenminister Wadefuhl hat die deutschen Sanktionen gegen Russland als angemessene und notwendige Reaktion bezeichnet. Hintergrund ist der versuchte Drohnenanschlag am Flughafen Leipzig-Halle. Wadefuhl im ZDF.
11: Wir haben nicht überschnell gehandelt, sondern ganz sorgfältig alles analysiert. Wir sind ja auch nicht allein. Wir haben Dienste, wir haben Erkenntnisse. Man sieht Parallelen, man sieht Verhaltensmuster, man sieht Werkstoffe, die es anderswo schon gegeben hat. Also wir trauen uns dieses Urteil zu, sonst hätten wir es nicht gefällt.
10: Russlands Präsident Putin bezeichnete die Sanktionen als schweren Fehler. Das Bundeskabinett will heute die geplante Reform der Einkommenssteuer auf den Weg bringen. Die Pläne von Finanzminister Klingbeil sollen vor allem Familien mit Kindern und Menschen mit kleinen und mittleren Einkommen entlasten. Weiteres Thema im Kabinett ist der Entwurf eines neuen Kita-Gesetzes. Zentraler Punkt hier sind Sprachtests für alle Vierjährigen.
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12: Mit Chris Wahle. Die Erlanger Polizei ist zu einem ungewöhnlichen Einsatz in die Praxis einer Kieferorthopädin gerufen worden. Eine 14-jährige Schülerin wollte ihre lästige Zahnspange loshaben und forderte die Zahnärztin auf, ihren Eltern zu sagen, dass die Behandlung abgeschlossen sei. Nachdem die sich nicht auf das Ansinnen einließ, zog die 14-jährige plötzlich ein Messer hervor und bedrohte die Kieferorthopädin. Bis zum Eintreffen der Polizei hatte das Mädchen die Praxis bereits wieder verlassen. Gegen sie wurde jetzt ein Ermittlungsverfahren wegen Bedrohung eingeleitet. Die Zahnärztin blieb bei dem Vorfall unverletzt.
0: Danke dir, Chris.
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0: 12 Grad messen wir aktuell bei euch in Aibach und auch in Stein derzeit 12 Grad. Heute ein Mix aus Sonne und Wolken. Im Tagesverlauf klettern die Temperaturen auf 24 Grad. Der N1-Wettertrend. Morgen am Donnerstag dann viele dicke Wolken, die am Himmel sind. Es wird also herbstlicher. Ein bisschen wärmer wird es dann am Freitag zum Start ins Wochenende bei viel Sonnenschein und 27 Grad.
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0: Hallo liebe Autofahrer, wir schauen zu euch auf die A3 Regensburg Richtung Nürnberg zwischen dem Kreuz Altdorf und dem Kreuz Nürnberg. Da steht ein defekter PKW im Baustellenbereich. Der rechte Fahrstreifen ist da blockiert. Blitzer stehen in Nürnberg, Münchner Straße, außerdem in Nürnberg in Kornburg, in der Seckendorfstraße, in Erlangen, in der Eltersdorfer Straße, auf der Höhe vom Ortsschild. Und die Inge hat noch einen für uns.
13: Der Würzburger Straße kommend von der Südwesttangente auf der 70er Strecke.
0: Danke dir fürs Melden. Habt ihr noch was gesehen? Einen Stau, einen Blitzer? Ruft mich gerne an oder schickt eine WhatsApp durch an die 0800 92 9 0929. Euch eine gute Fahrt.
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0: Guten Morgen zusammen, Max hier in der N1 Morning Show. Na, ich hoffe, ihr seid gut in diesem Mittwoch gestartet. Gleich das Trend-Update mit Shireen David. Die hat aktuell Beef mit Netflix. Was es damit auf sich hat, erfahrt ihr gleich. Außerdem bei uns in der Playlist Alesho und Katy Perry mit When I'm Gone. Harry Styles ist dabei und den Anfang macht Teddy Swims, Mr. Know-It-All.

0: Guten Morgen, hier ist die Hitradio N1 Morning Show. Shirin David hat Beef mit Netflix.
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0: Ja, vor ein paar Monaten ist die Doku über Shirin David rausgekommen und jetzt sorgt genau diese Doku für ordentlich Gesprächsstoff, denn Shirin sagt, die Doku hat mit ihrem wahren Ich nicht viel zu tun. Netflix hat sie vor allem als überforderte Frau dargestellt, die unter anderem unter ihrem Perfektionismus leidet, das hat Shirin gesagt. Ihre Erfolge, ihr Ehrgeiz und ihr Weg nach ganz oben würden dagegen viel zu kurz kommen. Außerdem fehlen wohl Szenen, die Shirin wichtig waren, zum Beispiel Backstage Aufnahmen von ihrem Wetten, das Auftritt oder ihrer ersten großen Tourshow in Stuttgart. Also zusammengefasst, Shirin ist absolut enttäuscht. Ja, und Netflix hat sich mittlerweile auch schon

geäußert. Die sagen, man kann nur die Geschichten erzählen, die durch den Zugang entstehen, den die Künstler ermöglichen. Und Shirin hat einfach nicht mehr gezeigt, deswegen konnte man eben auch nicht mehr in der Doku verwerten. Na, das klingt jetzt auf jeden Fall nicht nach einer weiteren Zusammenarbeit.

0: Guten Morgen, Max hier in der N1 Morning Show. Leute, Achtung, Quallen im Brombachsee gesichtet.
1: Alarm! Alarm!
0: Naja, also ganz so schlimm ist es nicht. Die Dinger sind nämlich völlig ungefährlich. Aber es gibt tatsächlich neben den altbekannten Blaualgen auch Quallen im Brombachsee. Das ist eine Quallenart, die aus Ostasien kommt und mittlerweile seit ungefähr 100 Jahren in Deutschland auffindbar ist. Die Tiere haben ungefähr die Größe einer 2-Euro-Münze. Und ein Tipp für alle Schaulustigen unter euch. Die Quallen, die steigen meistens nachmittags auf, wenn es warm wird. Zu finden sind sie dann häufig an Holzstegen, weil sie sich an dem Naturstoff gerne festsetzen. Und wenn ihr die seht, wie gesagt, keine Angst, sind überhaupt nicht gefährlich, aber cool ausschauen tun sie schon.
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0: Es ist kurz vor 8:30. Ihr hört die N1 Morning Show. Maxi für euch im Studio. Ja, gähnende Leere aktuell in den Büros, oder? Ganz viele sind immer noch im Urlaub, sind in der vorletzten Ferienwoche. Ja, und auch wenn ihr im Büro oder auf der Arbeit generell heute die Stellung haltet, liefern wir euch die besten aktuellen Hits gleich in der Playlist. Jonas Blue mit Mama, Taylor Swift ist dabei und Alex Warren mit seinem Fever Dream ist auch drauf auf dem aktuellen Album Wild Child.
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7: Ich bin Fabian Schaffer. Guten Morgen. Die Polizei geht bei der Störung an einem Umspannwerk in Bergheim bei Köln von einer vorsätzlichen Straftat aus, nicht von einem technischen Defekt. Gestern Abend war es durch einen Kurzschluss zu Leitungsausfällen gekommen. Die allgemeine Stromversorgung war nicht betroffen. Ursache und Hintergründe sind noch unklar. Zuvor hatten Unbekannte nahe einem Kraftwerk in Brandenburg versucht, Kurzschlüsse auszulösen. Bundesaußenminister Wadephul hat die deutschen Sanktionen gegen Russland als angemessene und notwendige Reaktion bezeichnet. Hintergrund ist der versuchte Drohnenanschlag am Flughafen Leipzig-Halle. Wadephul im ZDF.
8: Wir haben nicht überschnell gehandelt, sondern ganz sorgfältig alles analysiert. Wir sind ja auch nicht allein. Wir haben Dienste, wir haben Erkenntnisse, man sieht Parallelen, man sieht Verhaltensmuster, man sieht Werkstoffe, die es anderswo schon gegeben hat. Also wir trauen uns dieses Urteil zu, sonst hätten wir es nicht gefällt.
7: Russlands Präsident Putin bezeichnete die Sanktionen als schweren Fehler. Das Bundeskabinett will heute die geplante Reform der Einkommenssteuer auf den Weg bringen. Die Pläne von Finanzminister Klingbeil sollen vor allem Familien mit Kindern und Menschen mit kleinen und mittleren Einkommen entlasten. Weiteres Thema im Kabinett ist der Entwurf eines neuen Kita-Gesetzes. Zentraler Punkt hier sind Sprachtests für alle Vierjährigen.
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9: Mit Chris Wade. Nach dem schweren Frontalzusammenstoß durch einen Geisterfahrer auf der B8 sucht die Fürther Verkehrspolizei jetzt nach Zeugen. Ein 75-Jähriger war gestern Vormittag auf die falsche Fahrbahn aufgefahren und zwischen Seukendorf und Fürth West mit einem entgegenkommenden Kleintransporter zusammengestoßen. Sowohl der Geisterfahrer als auch der 23-jährige Transporterfahrer wurden schwer verletzt und mussten von der Feuerwehr aus ihren Fahrzeugen befreit werden. Beide wurden mit Rettungshubschraubern in Krankenhäuser gebracht.
0: Danke dir, Chris.
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0: 13 Grad messen wir aktuell bei euch in Feuchtmoosbach und auch in Langwasser aktuell 13 Grad. Heute ein Mix aus Sonne und Wolken. Im Laufe des Tages klettern die Temperaturen auf 23 Grad. Der N1 Wettertrend morgen am Donnerstag, dann viele dicke Wolken am Himmel bei 24 Grad. Am Freitag starten wir mit warmen Temperaturen ins Wochenende. Perfekt für einen richtig schönen Grillabend.
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0: Hallo, liebe Autofahrer, wir schauen zu euch auf die A3 Regensburg Richtung Nürnberg zwischen dem Kreuz Altdorf und dem Kreuz zu Nürnberg. Da haben wir einen defekten PKW im Baustellenbereich. Der rechte Fahrstreifen ist da blockiert. Und es wird außerdem fleißig geblitzt in Nürnberg, in der Münchner Straße stadtauswärts, in Nürnberg-Kornburg, in der Seckendorfstraße Richtung Katzwang, außerdem in Erlangen-Eltersdorfer Straße Höhe Ortsschild und die Inge hat noch einen für uns.
11: Der Würzburger Straße kommt von der Südwesttangente auf der 70er Strecke.
0: Vielen Dank dir, Inge, fürs Melden. Habt ihr noch was gesehen? Einen Stau, einen Blitzer, ruft mich an oder schickt ganz einfach eine WhatsApp durch an die 0800 92 9 092 9. Eine gute Fahrt euch.
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0: Guten Morgen zusammen, Max hier für euch in der N1 Morning Show. Ich hoffe, ihr seid gut in den Tag gestartet. Der Jan hat mir geschrieben per WhatsApp 0800 92 9 092 9. Er ist gerade mit seiner Familie auf dem Weg zum Gardasee. Eine Woche ist Urlaub angesagt, ne? Also ganz viel Spaß dir, genieß es auf jeden Fall. Und egal, ob ihr im Urlaub seid oder in der Arbeit die Stellung haltet, wir bringen euch durch den Tag. Gleich mit Jonas Blue und Mama. Taylor Swift ist dabei und den Anfang macht Alex Warren mit dem Fever Dreamer.

Guten Morgen, Max hier in der N1 Morning Show. Viele Grüße an der Stelle an alle, die gerade am Frühstückstisch sitzen und ganz entspannt in diesen Tag starten. Und Leute, ich sag's euch ehrlich, ich bin ein bisschen geschockt. Stiftung Warntest hat nämlich jetzt 18 Nuss-Nougat-Cremes getestet und Nutella schafft's gerade mal auf Platz 3. Leute, vielleicht wurde der Geschmack da außen vor gelassen. Ich weiß ja auch nicht. Vorbeigezogen ist unter anderem Nuss-Kati, Note 2.0, kostet gerade mal 50 Cent pro 100 Gramm und schmeckt ordentlich nach Kakao. Noch besser, aber dann eher für die Luxusfrühstücker, Crème Herr Eichhorn pur aus Thüringen. Über 50% Haselnüsse, Geschmacksnote wohl 1.0, klingt stark, kostet aber knapp 6 Euro und zwar für 100 Gramm. Nutella landet mit Note 2.2 nur auf Platz 3. Das Hauptproblem, ja, hätte man sich denken können, die Nährwerte. Aber ehrlich gesagt, naja, die sind mir egal am Frühstückstisch. Sind mir völlig egal. Mir kommt's nur auf den Geschmack an, aber vielleicht muss ich die anderen auch einfach mal testen. Ne? Dann stellt sich noch die Frage, mit oder ohne Butter. Aber das diskutieren wir heute lieber nicht.

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Hier ist das Radio N1 am Mittwochmorgen. Ich unterbreche mal kurz das Programm für eine Falschfahrermeldung. Ein Falschfahrer aktuell auf dem Frankenschnellweg zwischen dem Kreuz Nürnberg-Hafen und der Landgrabenstraße in beide Richtungen. Achtung, euch kommt da ein Falschfahrer entgegen. Nicht überholen, Vorsicht auf beiden Richtungsfahrbahnen. Frankenschnellweg zwischen Kreuz Nürnberg-Hafen und der Landgrabenstraße. Da bitte besonders vorsichtig fahren.

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11: Ich bin Fabian Schaffer. Guten Morgen. Am Augsburger Hauptbahnhof hat es eine Explosion gegeben. Die Polizei ist vor Ort. Laut Bild explodierte eine Handgranate vor einem türkischen Juwelier. Zwei Menschen wurden leicht verletzt. Sprengstoffexperten des LKA sind ebenfalls vor Ort. Dem Bericht nach prüft die Polizei einen Zusammenhang mit dem organisierten Verbrechen. Der Hauptbahnhof sei offenbar nicht das Ziel gewesen. Das Bahnhofsgebäude ist gesperrt, der Bahnverkehr beeinträchtigt, ebenso der öffentliche Nahverkehr. Die Bundesregierung will heute die Reform der Einkommensteuer auf den Weg bringen. Die Reform soll besonders Familien mit Kindern und Steuerpflichtige mit niedrigen und mittleren Einkommen entlasten. Uli Reitinger berichtet.
12: Kern der Reform, ein höherer Grundfreibetrag, ab dem überhaupt erst Einkommensteuer gezahlt werden muss, ein später greifender Spitzensteuersatz und die Erhöhung des Kindergelds bis 2028. Wie wird das Ganze bezahlt? Die Reichensteuer soll etwas früher greifen und es wird eine zweite Stufe, die sogenannte Superreichensteuer, eingeführt.
11: Mit der Ehrung von Hollywood-Star George Clooney starten heute Abend die 83. Filmfestspiele Venedig. Der 65-Jährige erhält den Goldenen Löwen für sein Lebenswerk. Die Laudatio hält seine Schauspielkollegin Laura Dern. Die beiden waren vergangenes Jahr im Film Jay Kelly zu sehen, der in Venedig Premiere feierte.
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13: Mit Chris Wahle. Messerangriff bei Nürnberger Moschee. In Gostenhof ist gestern Nachmittag ein 58-jähriger Mann bei einer Auseinandersetzung am Arm verletzt worden. Er war in einem Hausflur an der Hessestraße mit einem 61-Jährigen in Streit geraten. Dabei soll der Ältere seinen Kontrahenten mit einem Messer verletzt haben. Die Polizei nahm den Tatverdächtigen noch vor Ort fest. Beide Männer kamen ins Krankenhaus. Weil zunächst unklar war, was genau passiert war, durchsuchten Einsatzkräfte vorsorglich auch die Räume einer Moschee in dem Gebäude. Weitere Verletzte oder Tatverdächtige wurden dabei nicht gefunden.
14: Danke dir, Chris.
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14: 14 Grad messen wir aktuell bei euch in Burgthann und auch in Pyrbaum aktuell 14 Grad. Heute viele dicke Wolken am Himmel. Zwischendurch schaut auch mal kurz die Sonne durch bei Temperaturen von maximal 23 Grad. Der N1-Wettertrend. Morgen haben wir dann auch viele dicke Wolken am Himmel. Immerhin bleibt es trocken bei 23 Grad und am Freitag starten wir mit viel Sonnenschein und 27 Grad ins Wochenende. Perfekt für einen Ausflug zum Volksfest oder aber auch für eine richtig schöne Grillfeier.
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14: Hallo liebe Autofahrer, wir schauen zu euch auf die Straßen. Vorab erstmal eine Entwarnung. Der Falschfahrer ist nicht mehr unterwegs auf dem Frankenschnellweg. Da hat es gerade eine Entwarnung gegeben. Außerdem wird fleißig geblitzt bei euch in Nürnberg in der Münchner Straße stadtauswärts und in Fürth in der Würzburger Straße Höhe der Südwesttangente. Habt ihr was gesehen? Staus oder Blitzer? Ruft mich gerne an oder schickt eine WhatsApp durch an die 0800 92 9 092 9. Euch eine gute Fahrt.
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14: Guten Morgen zusammen. Max hier für euch in der N1 Morning Show. Leute, was habe ich da gerade gehört? Filmfestspiele in Venedig. George Clooney ist schon da. Und wo ist unsere Einladung? Wahrscheinlich hat die Post die Einladung verworfen. Naja, vielleicht nächstes Jahr dann, ne? Wir bringen euch gut durch diesen Mittwochvormittag, gleich mit The Weeknd und Doja Cat. Joe ist in der Playlist und den Anfang machen Kygo, Khaled und Griffin. Save My Love, die besten aktuellen Hits.

Max hier in der N1 Morning Show. Stellt euch vor, ihr bekommt 10.000 Dollar im Monat und euer Job ist es, Eis zu testen. Ja, das klingt eigentlich zu gut, um wahr zu sein, oder? Ist aber tatsächlich ein echtes Angebot von dem hier. 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Ja, Rapper Snoop Dogg sucht jemanden für seine Eismarke. Ihr sollt da neue Sorten testen, Feedback geben, Trends bei Geschmack und Essen beobachten und auch Content für Social Media mitentwickeln. Aber mal ehrlich, ne, für 10.000 Dollar, also knapp 8.500 Euro im Monat, könnte man sich schon mal durch ein paar Eissorten probieren. Also, falls ihr gerade über einen Jobwechsel nachdenkt, vielleicht ist das ja eure Chance.

0: Der Mittwochmorgen, Max hier in der N1 Morning Show. Und Leute, ich bin jedes Jahr aufs Neue schockiert, wenn ich einkaufen gehe, Ende August, Anfang September und das große Lebkuchenregal im Supermarkt entdecke. Ich frage mich jedes Mal, wer kauft das? Wo sind die Leute, die heimlich Lebkuchen essen Anfang September, wenn wir noch mitten im Sommer sind? Und dann werden Lebkuchen gegessen. Ich kann es einfach nicht nachvollziehen, bin ich ganz ehrlich. Und ich habe jetzt den Schuldigen gefunden. Er ist jetzt bei mir im Studio. Moritz vom N1 Nachmittag ist derjenige, der die Lebkuchen schon Anfang September kauft. Und ich habe so eine Vermutung. Ich glaube, er bunkert die Lebkuchenbestände aus der Region, kauft alles auf und ist derjenige, der schuld dran ist, dass Lebkuchen jetzt schon im Supermarkt existieren.
1: Hey, ziemlich frech, Max. Also, pass auf. Ich glaube, ich bin nicht der Einzige. Da sind bestimmt einige Hörerinnen und Hörer von uns, die auch schon zugegriffen haben, die es aber vielleicht auch nicht zugeben wollen, ne? Wenn ihr Lebkuchen schon ein bisschen früher kauft, dann sind die noch richtig frisch. Wenn ich jetzt die aber liegen lasse, dann werden die immer schrumpeliger und immer ausgetrockneter. Und dann könnt ihr gar nichts mehr damit anfangen an Weihnachten. Dann könnt ihr vielleicht noch den Boden wischen oder was. Aber alles andere ist damit nicht möglich. Deswegen, ja, mach du dich ruhig lustig. Ich stehe dazu. Lebkuchen auch im September von mir aus gerne.
0: Ja, aber Moritz, du hast eins nicht verstanden. Man kann ja die Lebkuchen auch frisch kaufen. Man kann die ja im Dezember frisch kaufen, wenn man Lust

0: Der Mittwochmorgen, hier ist die N1 Morning Show. Ich bin Max, schön, dass ihr mit dabei seid. Guten Morgen an der Stelle, ne? Auch an alle Schülerinnen und Schüler. Wir sind ja in der vorletzten Ferienwoche. Mein Tipp heute, schaut doch mal zum Nürnberger Volksfest. Da ist heute Familientag angesagt. Das heißt, ihr fahrt die Fahrgeschäfte zum halben Preis. Also habt ihr schon mal was vor heute Nachmittag. Die besten aktuellen Hits bekommt ihr bei uns natürlich auch an diesem Vormittag. Gleich in der Playlist Bibi Rexha, New Religion. Perfekt, um den Frühstückstisch oder den Bürostuhl herumzutanzen. Felix Jen ist dabei und BTS mit Swim, die besten aktuellen Hits.
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0: Guten Morgen zusammen. Max hier für euch in der N1 Morning Show. Aktuell gibt's ja so zwei Fraktionen, ne? Die einen halten in der Arbeit die Stellung, die anderen sind gerade mitten im Sommerurlaub. Gerade hat mir die Lara geschrieben per WhatsApp an die 0800 92 90 92 9. Sie ist gerade mit ihrem Freund Tim in der Schweiz, einfach mal ein bisschen urlauben, und sie hören uns über die Hitradio N1 App. Also, ja, auch mal ein Tipp an der Stelle, ne? Einfach die kostenfreie N1 App im App Store oder im Google Play Store herunterladen und habt ihr uns auch im Urlaub immer mit dabei. Wir bringen euch gut durch diesen Mittwoch mit den besten aktuellen Hits, gleich nach halb, unter anderem mit Felix Jen und Jasmine Thompson, Ain't Nobody, außerdem BTS, und den Anfang macht Bibi Rexha mit New Religion.
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0: Guten Morgen, es ist Mittwoch und ganz Franken fiebert auf diesen Mittwoch hin, denn es ist wieder Zeit fürs N1-Produkte-Raten. Dippi, guten Morgen.
1: Guten Morgen, ich gebe nochmal schnell die Bewertung ab und dann lösen wir gleich auf. Gute Qualität, arbeitet sauber und schnell. Früher brauchte man dafür 3 Sekunden und eine Handbewegung. Heute nur noch einen Knopfdruck, ein Motorgeräusch und etwas Geduld. Können alle nochmal mitraten
0: jetzt. Ja, kann man nochmal mitraten. Ich habe einen ganz heißen Tipp. Ja? Verrate ich dir gleich, Dippi. Ja, du schmunzelst schon. Ne? Ich glaube, ich bin nah dran heute. Ich habe sehr gutes Gefühl heute.
1: Glaube ich auch.
0: Ja, schau mal. Habt ihr noch einen Tipp, dann schickt uns gerne eine Sprachnachricht oder ruft an 0800 92 9 092 9.

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0: Guten Morgen, hier ist die N1 Morning Show. Aufstehen, Ohren auf und direkt mitraten. Ne? Ja, denn es gibt eine neue Runde von...
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0: Ja, und wenn ihr euch denkt, was machen die denn da schon wieder? Ja, wir haben eine Produktbewertung, also Dippi hat eine mitgebracht und wir raten gemeinsam, was sich dahinter verbirgt. Dippi.
3: Jetzt war ich 3 Wochen im Urlaub und habe mir gedacht, Mensch, da mache ich zum Auftakt mal was Leichtes. Ja. Scheint aber doch nicht ganz der Fall zu sein. Jetzt liegt es an meiner Bewertung oder an euch, ich weiß es nicht. Ich lese nochmal vor. Gute Qualität arbeitet sauber und schnell. Früher brauchte man dafür 3 Sekunden und eine Handbewegung. Heute nur noch einen Knopfdruck, ein Motorgeräusch und etwas Geduld. Da kann man schon mal drauf kommen.
0: Kann man drauf kommen. Wir haben eine neue Kollegin im Studio. Guten Morgen, Lea.
4: Guten Morgen, Max.
0: Was ist dein Tipp?
4: Also mein Tipp ist ganz heiß, das ist eine elektrische Käsereibe.
3: Das gibt's doch gar nicht, oder?
4: Ja, doch,
3: das,
4: doch,
3: du
4: doch.
3: Hast, du bist die Erste, die hier ein Produkt erfunden hat. Das gab's ja noch nie.
4: Nein, glaub mir.
3: Ja, okay. Ich nehme es mal mit.
0: Ja, wir haben noch eine Sprachnachricht bekommen vom Viktor, der hat sich bei uns gemeldet.
5: Hallo Max, hier ist der Viktor, grüß dich. Also eure Rezension hat es wirklich in sich. Aber ich würde einfach mal unspektakulär auf eine Geschirrspülmaschine tippen. Macht's gut, schönen Tag euch.
3: Klar, Geschirrspülmaschine mit Motorgeräusch. Die, mit Dieselaggregat oder was läuft? Die Raketenantrieb? Ist leider falsch. Aber gute Idee, Viktor, vielen Dank.
0: Max? Aber mein heißer Tipp, ja? Achtung, eine elektrische Pferfermühle.
3: Mit Motor.
0: Na natürlich.
3: Den Motor.
0: Ja, auf den Knopf drauf drücken.
3: Ja, du hast völlig recht. Das tut mir auch leid, aber es
0: dann
3: ist falsch.
0: Dann ist zu viel Salz auf der Mai.
3: Lea, deine Käsereibe ist leider auch falsch.
4: Schade.
3: Es ist ein
0: Trommelwirbel.
3: Elektrischer Dosenöffner.
0: Oh.
3: Also spannt man die Dose so ein und dann drückt man drauf, dann fährt die so rum.
0: Das habe ich aber auch noch nie gesehen, Dippi.
4: Ja, doch. Ja, auf der Produktmesse, ja, doch.
0: Ah, die Produktmesse.
4: Ja, genau. Ja, wirklich. Ja,
3: schade, Max.
4: Man kommt rum.
0: Siehst du, ich glaube, du bist die neue Expertin fürs Produkteraten.
4: Absolut.
0: Das ist die Dame von der Produktmesse.
3: Ja, sehr schön. Ja, ich werde mich bemühen, was noch Leichteres zu nehmen nächstes
0: Mal. Ja, das N1 Produkteraten. Immer mittwochs hier bei uns live in der Show.

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12: Ich bin Fabian Schaffer. Nahe dem Augsburger Hauptbahnhof hat es eine Explosion gegeben. Wie die Bild-Zeitung berichtet, explodierte eine Handgranate vor einem türkischen Juwelier. Offenbar hat ein Sprengstoffhund zudem an einem Mülleimer angeschlagen. Das Bahnhofsgebäude ist abgeriegelt. Stefan Schütz berichtet.
13: Der Notruf bei der Polizei ging um kurz nach 3 Uhr ein. Durch ein Knalltraumata wurden 2 Jugendliche im Alter von 17 und 18 Jahren leicht verletzt. Laut Medienberichten wird ein Zusammenhang mit der organisierten Kriminalität geprüft. Der Augsburger Hauptbahnhof sei offenbar nicht das Ziel gewesen. Der Zugverkehr wurde zwischenzeitlich komplett lahmgelegt.
12: Der Vorstand der Deutschen Patientenstiftung Brüsch fordert, gesetzliche und private Pflegeversicherungen zusammenzulegen. Brüsch sagte der Rheinischen Post, beide Versicherungen hätten die gleichen Leistungen, also werde niemandem etwas vorenthalten. Eine Zusammenlegung brächte aber finanzielle Entlastung, denn die Rücklagen bei der privaten Pflegeversicherung liegen bei mehr als 40 Milliarden Euro. Die Bundesregierung will ihre Pläne für die Einkommensteuer voranbringen. Der Entwurf aus dem Finanzministerium soll heute im Kabinett beschlossen werden. Mit der Reform will Finanzminister Klingbeil vor allem Haushalte mit kleinen und mittleren Einkommen sowie Familien mit Kindern entlasten. Im Gegenzug soll mehr Geld von sehr hohen Einkommen abfließen. Weiteres Thema im Kabinett ist das neue Kita-Gesetz. Vorgesehen sind unter anderem Sprachtests für alle 4-Jährigen.
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14: Mit Chris Wahle. Tag 6 auf dem Nürnberger Herbstvolksfest und heute können Familien auf dem Festplatz richtig sparen. Jürgen Putzer, der Geschäftsführer des Schaustellerverbands, verspricht einen Tag voller Abenteuer und Freude, ohne das Budget zu sprengen.
15: Der Familientag heißt bei uns, dass wirklich alle Fahrgeschäfte durchgängig mit 50% Ermäßigung gefahren werden könnten. Und an allen anderen Geschäften gibt es mindestens ein Hauptprodukt auch ermäßigt um 50%. Aber nicht nur für die Familie, für Oma, Opa mit den Enkelkindern. Es können auch Gruppen kommen, also ganz kunterbunt.
14: Der Spaß beginnt übrigens schon auf dem Weg zum Festplatz. Die historische Straßenbahn bringt Familien kostenlos vom Hauptbahnhof direkt zum Volksfestplatz.
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3: So sieht's heute aus.
4: 15 Grad aktuell bei euch in Ziegelstein, 24 heute maximal. Einige Wolken am Start, hier und da blitzt aber auch die Sonne durch. Und der Inlandswettertrend morgen ähnlich spielt wie heute. Freitag nochmal richtig schön. Über 28 Grad und viel Sonnenschein.
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16: Guten Morgen, liebe Autofahrer. Wir schauen zu euch auf die Straßen. A3 Nürnberg Richtung Regensburg. Vorsicht, hier läuft eine Unfallaufnahme zwischen Altdorf-Burgtann und über Oelsbach. Außerdem liegen hier auch Reifenteile auf der Fahrbahn. Dann B25 Donauwörth Richtung Feuchtwangen. Dichter Verkehr zwischen Feuchtwangen und Feuchtwangen Nord. Hier dauert es circa 10 Minuten länger. Ansonsten aber freie Fahrt. Falls ihr noch was seht, Stausblitzer jederzeit kostenlos melden. Anruf oder WhatsApp an die 0800 92 90 92 9. Danke euch, gute Fahrt.
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4: Mit Luisa Heim. Schön, dass wir heute wieder Work Buddies oder vielleicht auch Urlaubsbuddies sind. Ja, da findet man ja auch dann manchmal den Überblick über die Wochentage. Also, dass wir uns im Klaren sind. Heute ist Mittwoch, 2. September. Wir sind bei euch zur perfekten Playlist. Gleich eine meiner Lieblingsneuentdeckungen im Moment. Die Girlband Era ist hoffentlich wieder zurück. Flow und Leak It gibt's gleich für euch. Erinnert mich so ein bisschen an die alten Destiny's Child-Zeiten. Harry Styles und jetzt zum Start Shakira mit Die Die. Schönen Mittwoch euch.

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Heute Mittwoch, das bedeutet Familientag auf dem Nürnberger Herbstvolksfest. 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

0: ab 11, Zeit fürs Kaffeepäuschen, würde ich mal sagen. Und wir haben die besten aktuellen Hits für Teddy Swims ist gleich mit dabei. Dua Lipa, Michael Schulze und Ray Garvey. Gleich nach halb.
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0: Kleines Festival-Line-Up gleich für den Weg zum nächsten Kunden von uns. Ihr seid bei Hitradion 1, kurz vor 11. Ihr Getter liegt gleich auf für euch. Hügel ist mit dabei und Junat ist gleich.
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16: Ich bin Fabian Schaffer. Das UN-Umweltprogramm hält die 1,5-Grad-Grenze für kaum noch einzuhalten. Laut einem neuen Bericht steuert die Welt auf etwa 2,6 Grad Erwärmung zu. UN-Generalsekretär Guterres verweist auf Hitze, Waldbrände und Überschwemmungen in diesem Sommer als Warnzeichen. Die Direktorin des Umweltprogramms Andersen fordert unter anderem einen schnelleren Ausstieg aus fossilen Energien. Entwarnung am Hauptbahnhof Augsburg. Es wurde kein weiterer Sprengstoff gefunden. Nach einer Explosion am frühen Morgen hatte es erneut Sprengstoffalarm gegeben. Der Zugverkehr wurde komplett eingestellt. Der ist jetzt wieder freigegeben. Franziska Megerle berichtet aus Augsburg.
17: Für Pendler bedeutet das heute Chaos. Laut Bild ist am frühen Morgen eine Handgranate vor einem türkischen Juwelier explodiert, ganz in der Nähe des Bahnhofs. Die Polizei will das bislang nicht bestätigen und ermittelt in alle Richtungen. Bei der Explosion wurden zwei Passanten verletzt.
16: Außenminister Wadefuhl hat Sanktionen gegen Russland als angemessen und notwendig verteidigt. Moskau dürfe nicht glauben, sein Handeln bleibe folgenlos, so Wadefuhl. Hintergrund ist der gescheiterte Drohnenangriff auf den Flughafen Leipzig-Halle, für den Deutschland Russland verantwortlich macht. Kreml-Chef Putin kündigte Gegenmaßnahmen an.
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18: Mit Tanja Scholl. Heimauftakt für die Erlanger Handballer. In der Nürnberger Arena geht heute zum ersten Mal in der neuen Saison das Licht an. Der HC Erlangen empfängt den TSV Hannover Burgdorf und bekommt es gleich mit einem Brocken zu tun. Die Gäste aus Niedersachsen sind stark gestartet. Pokalsieg, dann ein knappes 32:31 gegen die Rhein-Neckar-Löwen. Auch die Bilanz spricht für Hannover. Von 21 Duellen gewann der TSV 13. Doch der HCE will dagegen halten. Nach der knappen Niederlage in Göppingen soll jetzt vor eigenem Publikum der erste Punktgewinn her. Anwurf in der Arena ist heute Abend um 19 Uhr.
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0: 24 Grad heute, Sonne und Wolken wechseln sich ab, es bleibt auch trocken. 18 Grad jetzt aktuell an der Nürnberger Burg, also da geht auf jeden Fall noch was. Der NZ-Trend, morgen genau das gleiche Spiel wie heute und Freitag richtig schön bis zu 28 Grad.
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19: Hallo liebe Autofahrer, wir schauen zu euch auf die Straßen. Vorsicht, es wird geblitzt in Fürth, Würzburger Straße, in Büchenbach, Roter Straße und in Nürnberg, den hat der Andi gesehen.
20: Ich möchte einen Blitzer melden, und zwar an der Münchner Straße, stadtauswärts, kurz vor der Abfahrt zur Autobahn, steht ein Blitzer.
19: Vielen Dank dir, Andi. Und falls ihr so einen noch seht oder vielleicht einen Stau, dann meldet es doch jederzeit kostenlos bei uns. Anruf oder WhatsApp an die 0800 92 90 92 9. Danke euch. Gute Fahrt.
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0: Mit Luisa Heim. Stellt euch vor, KI-generierte Musik mit Stimmen, die es gar nicht gibt und Instrumenten, die nie da gewesen sind, verdrängen wahre, echte Künstler, so richtige Menschen mit Persönlichkeiten und ihren Ecken und Kanten. Tatsächlich gibt es ja immer mehr KI-generierte Musiktitel aktuell. Was ich aber richtig gut finde, auf den Streaming-Plattformen sollen diese jetzt nicht mehr Teil automatischer Empfehlungen sein. Finde ich sehr gut, denn ganz ehrlich, wir wollen ja echte Menschen weiterhin. Ja, und viele echte, tolle Menschen haben wir auch auf unserer Playlist gleich. Also bei uns gibt es keine KI-generierte Musik. One Republic, Kamrat und Rheinmetz, Alex Warren jetzt bei euch.

Hitradio in 1 und dieses Jobangebot klingt eigentlich viel zu gut, um wahr zu sein. Stellt euch vor, ihr bekommt 10.000 Dollar im Monat und euer Job ist es, Eis zu testen. Ja, und euer Arbeitgeber ist auch noch Snoop Dogg. Klingt wie ein Fiebertraum. Der sucht aber tatsächlich jemanden für seine Eismarke. Ihr sollt neue Sorten testen, Feedback geben, Trends bei Geschmack und Essen beobachten und auch Content für Social Media dann mitentwickeln. Aber mal ehrlich, für umgerechnet knapp 8.500 Euro im Monat könnte man sich dann doch schon mal durch die Eissorten von Snoop Dogg durchprobieren, oder? Also falls ihr gerade über einen Jobwechsel nachdenkt, vielleicht ist das eure Chance.

0: kurz vor 12 und gleich ein paar sehr coole Mädels in Richtung Mittagspause. Sabrina Carpenter ist mit dabei. Cat's Eye, die besten aktuellen Hits mit Pink. Und Olivia Rodrigo gleich.
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Schönen Mittwoch euch, ihr seid bei Hitradio N1 und wie toll ist das denn bitte? Grüße ins Klinikum Nürnberg. Ab sofort können da Kids ein ganz besonderes Erlebnis haben, weil ja etwas, ja, wovor sie vielleicht ein bisschen Angst haben, ne, in Richtung Operationssaal, bei Untersuchung und Behandlung gibt es jetzt eine ganz tolle Ablenkung und zwar Mixed Reality Brillen. Also da können die Kids die aufsetzen und dann in eine Unterwasserwelt eintauchen mit Delfinen, eine Safari machen, ein Piratenschiff angucken oder eine Reise ins Weltall machen. Ab 5 Jahren kriegen diese kleinen Patienten dann, wenn sie möchten, eben diese Reality-Brillen auf. Die können auch noch ihre Umgebung weiterhin sehen und die virtuelle Welt legt sich dann quasi da drüber. So, so toll für so ein bisschen Ablenkung und um vielleicht die ein oder andere Angst zu reduzieren. Ganz toll. Also vielen Dank an Theo und Friedel Schöller Stiftung, die das möglich macht. Ganz tolle Sache ab sofort. Mixed Reality Brillen für die Kleinsten im Klinikum Nürnberg.

0: Und wir gehen rein, kurz vor 12. Es geht in die Mittagspause. Ihr seid bei Hitradio und also die besten aktuellen Hits gleich bei euch. The one and only Taylor Swift ist mit dabei, Leonie, Bibi Rexha und Lil Nas X gleich.
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11: Ich bin Fabian Schaffer. Das Bundeskabinett hat eine Einkommensteuerreform auf den Weg gebracht, mit der vor allem Familien und Menschen mit kleinen und mittleren Einkommen entlastet werden sollen. Und ein neues Kita-Gesetz sieht unter anderem Sprachtests für alle Vierjährigen vor. Zoe Tassovali berichtet.
12: Losgehen soll die Steuerreform Anfang kommenden Jahres. Die volle Entlastung kommt aber später. Ab 2028 sollen viele Familien jedes Jahr insgesamt 10 Milliarden Euro weniger zahlen. Dafür soll die Reichensteuer bei sehr hohen Einkommen früher greifen. Bei den Kitas schaut der Bund besonders auf Einrichtungen in schwierigeren Gegenden. Sie sollen mehr Personal bekommen.
11: Positive Nachrichten für die deutsche Wirtschaft. Das Institut für Wirtschaftsforschung erwartet deutlich mehr Wachstum in den kommenden beiden Jahren. Für 2026 rechnen die Forscher mit einem Plus von 1,2%, mehr als doppelt so viel wie noch im Juni prognostiziert. Grund seien unter anderem starke Exporte. Und Deutschland darf den Bau neuer Gaskraftwerke mit einem Milliardenpaket fördern. Die EU-Kommission gab grünes Licht für die geplante Unterstützung mit bis zu 35 Milliarden Euro. Es gibt Neues zur Attacke auf die Strominfrastruktur gestern in Brandenburg. Auf Bildern zu sehen sind kleine selbstgebaute Raketen, die Kupferdrähte in Hochspannungsleitungen transportieren sollten. Wäre der Anschlag gelungen, wären Kurzschlüsse in einem Umspannwerk und Ausfälle in einem Kohlekraftwerk möglich gewesen. Ziel der unbekannten Täter war vermutlich ein Stromausfall.
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13: Mit Tanja Scholl. Messerangriff vor einer Nürnberger Moschee. In Gostenhof ist gestern Nachmittag ein 58-jähriger Mann bei einer Auseinandersetzung am Arm verletzt worden. Er war in einem Hausflur an der Hessestraße mit einem 61-jährigen in Streit geraten. Dabei soll der Ältere seinen Kontrahenten mit einem Messer verletzt haben. Die Polizei nahm den Tatverdächtigen noch vor Ort fest. Beide Männer kamen ins Krankenhaus. Weil zunächst unklar war, was genau passiert war, durchsuchten Einsatzkräfte vorsorglich auch die Räume der Moschee in dem Gebäude. Weitere Verletzte oder Tatverdächtige fand die Polizei dabei nicht.
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0: 24 Grad ist unser Topwert. Wir haben jetzt auch gerade die 20-Grad-Marke geknackt in der Nürnberger Innenstadt für eure Mittagspause. Sonne und Wolken wechseln sich ab heute. Und der Inlandswetter-Trend für Donnerstag, ähnliches Spiel wie heute. Freitag wird schön, 28 Grad und 10 Stunden Sonnenschein.
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14: Hallo liebe Autofahrer, wir schauen zu euch auf die Straßen. Vorsicht, es wird geblitzt in Nürnberg, Erlanger Straße und da gleich zweimal. Einmal Höhe Boxdorfer Hauptstraße und einmal Höhe Braunsbacher Weg. Dann Worzeldorfer Hauptstraße und Löwenberger Straße. Außerdem in Zirndorf in der Schwabacher Straße und in Büchenbach in der Roter Straße. Und falls ihr noch was seht, Stausblitzer jederzeit kostenlos melden. Anruf oder WhatsApp an die 0800 92 90 92 9. Danke euch. Gute Fahrt.
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0: Mit Lisa, Grüße an unsere Azubis. Heute Tag 2. Vielleicht ja, seid ihr nicht mehr ganz so aufgeregt. Habt schon die ersten To-Dos hinter euch. Und so langsam lernt man dann ja auch alles Stück für Stück kennen. Also lasst euch nicht stressen. Jetzt erstmal Mittagspause mit den neuen Kollegen. Und wir sind bei euch gleich mit Leonie. Offenbach ist mit dabei und Estes.

Ihr seid bei Hitradio in Alpenfall. 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

0: Schönen Mittag, hier ist Hitradio N1, die besten aktuellen Hits gleich mit dem offiziellen Sommerhit 2026. Und nee, der Sommer ist noch nicht vorbei, ne? Freitag sehe ich hier fast 30 Grad, also da könnt ihr mir mal alle wegbleiben mit dem Herbst-Content und den Herbstklamotten. Dai Dai, Shakira und Burnable gibt's gleich bei euch, die besten aktuellen Hits.
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0: Ihr seid bei Hitradio N1. Hi. Und diese Nummer hat so eine schöne Message dahinter. Holly Humberstone hat miterlebt, wie jemand, der ihr nahesteht, einen richtig heftigen Heartbreak miterlebt hat. Und ihre Message, klar, jemanden zu lieben bedeutet auch, dass man ihn verlieren und verletzt werden kann. Aber immerhin durfte man überhaupt so sehr lieben.
1: Irgendwie sehr schön auch, oder?
0: To Love Somebody ist für euch die besten aktuellen

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14: Ich bin Fabian Schaffer. Das Bundeskabinett hat eine Einkommensteuerreform auf den Weg gebracht. Profitieren sollen vor allem kleine und mittlere Einkommen und Familien mit Kindern. Die Reform sieht unter anderem einen höheren Grundfreibetrag vor, ab dem überhaupt Einkommensteuer gezahlt werden muss. Erhöht werden sollen das Kindergeld und die Pauschale, mit der man berufsbedingte Ausgaben geltend macht. Russland muss nach dem gescheiterten Angriff mit einer Sprengstoffdrohne auf dem Flughafen Leipzig-Halle mit einem umfassenden neuen Sanktionspaket der EU rechnen. Das sagte die EU-Außenbeauftragte Kallas bei Beratungen der Außenminister in Irland. Philipp Detlefs berichtet.
15: Laut Kallas laufen die Vorbereitungen bereits. Betroffen sein könnten rund 1600 weitere Personen und Unternehmen mit Verbindungen zur russischen Rüstungsindustrie. Weitere könnten dazukommen. Das Sanktionspaket war schon vor dem Drohnenvorfall in Leipzig geplant. Es soll auch Russlands Krieg gegen die Ukraine weiter erschweren.
14: Nach der Störung an einem Umspannwerk in Bergheim bei Köln wird wegen verfassungsfeindlicher Sabotage ermittelt. Unbekannte hätten Kabel über die Oberleitung gebracht und so einen Kurzschluss verursacht, sagte NRW-Innenminister Reul. Wer da rangeht, greift unser Land an, sagte er. Zuvor hatten Unbekannte nahe einem Kraftwerk in Brandenburg versucht, Kurzschlüsse auszulösen. Hier wird wegen Terrorverdachts ermittelt.
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3: Nürnbergs Blaue Nacht setzt neue Akzente, unter anderem was ihr bekanntestes Markenzeichen angeht. Die Großprojektion verlässt im kommenden Jahr erstmals die Kaiserburg. Wohin sie stattdessen wandert, darüber können die Bürger ab sofort knapp 3 Wochen lang abstimmen. Und zwar über die Internetseite der Stadt. Zur Wahl stehen St. Lorenz, das M-Eukalhaus am Kornmarkt und St. Elisabeth am Jakobsplatz. Neu bei der Blauen Nacht ist auch der Blick auf die Stadt. Der Schwerpunkt rückt vom Hauptmarkt stärker in die Lorenzer Altstadt. Dazu sind mehrere blaue Kulturinseln geplant. Die Blaue Nacht steigt im kommenden Jahr am letzten Samstag im April unter dem Motto der Sonne so nah.
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4: Die Sonne scheint jetzt am Nachmittag und das bei blauem Himmel. Sind nur so ein paar Wolken da am Himmel und der Nürnberger Hauptbahnhof, der misst gerade 22 Grad und so viel haben wir auch bei euch in der Fürther Freiheit. Der N1 Wettertrend. Morgen wird es nochmal wie heute, vielleicht mit ein bisschen mehr Sonnenschein auch nochmal. Ja, und auch ein paar Wolken natürlich am Himmel und übermorgen ist die Sonne dann komplett wieder zurück. Und dann wird es auch wärmer, 28 Grad maximal.
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4: Hi Autofahrer, kurzes Update. Schaut gerade richtig gut aus. Ich habe keine Meldungen für euch. Ihr habt also komplett freie Fahrt. Aber ihr werdet geblitzt, vor allem bei uns in Nürnberg. Erlanger Straße beidseitig, außerdem Würzeldorfer Hauptstraße, Höhe Feuerwehr und in der Löwenberger Straße Richtung Langwasser, wenn ihr unterwegs seid, Höhe der Bahnunterführung. Ihr habt auch noch was gesehen, einen Stau oder einen Blitzer, dann gerne jederzeit kostenlos bei uns melden an die 0800 92 9 092 9. Könnt ihr mal kurz durchklingeln oder WhatsApp-Audio schicken. Das geht natürlich genauso. Danke euch und gute Fahrt!
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4: Schönen Nachmittag wünsche ich euch. Moritz hier. Es ist kurz nach 1 und gemeinsam kommen wir noch gut durch unseren Mittwochnachmittag. Und wir müssen es nicht übertreiben, Leute. Wir machen ganz entspannt. Außerdem sprechen wir gleich in gut 10 Minuten über Ed Sheeran, dass er so einen Song rausbringen würde. Das hatte ich absolut nicht auf meiner Liste. Mehr dazu aber gleich. Und hier ist Teddy Swims für euch. Das ist Mr. Know-It-All. Ganz entspannte Nummer. Seine Hammerstimme obendrauf lieben wir einfach. Das sind die besten aktuellen Hits für euren Mittwochnachmittag hier auf Hitradio N1. Kommt mir noch gut durch.

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0: Hi, der Moritz hier. Und den kennt ihr safe, das ist der Titelsong von Pokémon. Aber ich bin ehrlich, Leute, dass Ed Sheeran diesen Song singt, das stand absolut nicht auf meiner Liste.

0: Das war bei der Pokémon-Weltmeisterschaft in den USA. Was für eine Hammer-Show und auch für eine Mega-Überraschung, vor allem für die Leute vor Ort. Richtig coole Aktion.
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0: Schönen Nachmittag. Ihr merkt es schon, ihr seid mittendrin im Hitsommer hier auf Hitradio N1. Und gleich ist Alex Warren für euch am Start mit Fever Dream. Auch der darf da natürlich nicht fehlen. Ein richtiger Sommerhit. Passt perfekt zum Sonnenschein da draußen. Und wir haben ganz, ganz frisch für euch in die Playlist gepackt. Chris the Randy mit Good Old Days. Der feiert das hier und jetzt. Gibt's gleich für euch auf die Ohren und natürlich auch über unseren Webstream auf hitradio1.de.
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0: Hi Autofahrer, kurzes Update. B2 Nürnberg Richtung Weißenburg, Vorsicht zwischen Mauk und Rüttenbach Nord. Hier liegt ein Spanngurt auf der Fahrbahn. Außerdem werde ich geblitzt bei uns in Nürnberg. Der Dani hat da was entdeckt.
11: Hallo, ich wollte einen Blitzer melden und zwar am Schleifweg wird er gerade aufgebaut.
0: Danke dir. Außerdem steht einer ganz frisch bei euch in Fürth, Würzburger Straße, hier sogar beidseitig. Habt ihr auch was entdeckt, einen Stau oder einen Blitzer, dann gerne jederzeit kostenlos bei uns melden an die 0800 92 9 0929. Danke euch und gute Fahrt.
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Hi, hier ist Hitradio N1 und ihr könntet die neue Miss oder der neue Mr. Nürnberg werden. Die werden nämlich jetzt gesucht. Schönen Nachmittag wünsche ich euch, Moritz hier. Ihr müsst allerdings zwischen 18 und 40 Jahre alt sein und in der Metropolregion Nürnberg wohnen. Außerdem solltet ihr ein bisschen Platz im Kalender haben für eine Reihe von Events, auf die ihr dann eingeladen werdet. Aber wenn ihr da Bock habt, dann könnt ihr euch ab sofort als Miss oder Mr. Nürnberg bewerben. Das große Finale, das ist dann schon in knapp 2 Monaten. Und auch wenn es nicht für den Titel reicht, ihr bekommt alleine für die Teilnahme auch schon ein komplettes Outfit im Wert von 200 Euro geschenkt. Na, ist doch was. Bewerben könnt ihr euch jetzt unter miss-nürnberg.com. Wir drücken euch da ganz, ganz fest

0: Es ist kurz vor zwei, ihr hört Hitradio N1 mit den besten aktuellen Hits. Und ganz entspannt starten wir rein in die neue Stunde mit Kygo, Khaled und Griffin. Das ist ja Hammer-Feature. Save My Love gibt's gleich für euch. Auf die Ohren!
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6: Ich bin Joshua Heise. Das Bundeskabinett hat einen Gesetzentwurf von Familienministerin Prien beschlossen. Demnach sollen bei allen Kindern spätestens mit 4 Jahren Sprach- und Entwicklungsstände erfasst werden, um sie gezielt zu fördern und den Übergang in die Grundschule zu erleichtern. Außerdem wurde die Einkommenssteuerreform auf den Weg gebracht. Sie soll vor allem Familien mit Kindern entlasten, sowie Menschen mit kleinen und mittleren Einkommen. Nach den Angriffen auf Umspannwerke ermittelt die Polizei wegen Terrorverdachts. Gestern waren mehrere raketenähnliche Gegenstände an einem Umspannwerk in Brandenburg entdeckt worden. Ihr wahrscheinlicher Zweck: Kurzschlüsse verursachen. Heute haben Unbekannte in Nordrhein-Westfalen mehrere Kraftwerksblöcke lahmgelegt. Dazu NRW-Innenminister Reul.
7: Ein Umspannwerk ist kein Schuppen und mit ein paar Kabeln drin. Ein Umspannwerk ist ein Nervenzentrum für unseren Alltag. Wer da rangeht, greift nicht irgendein Blechdach an, der greift unser Land an.
6: Hier wird wegen verfassungsfeindlicher Sabotage ermittelt. Mit der Ehrung von Hollywood-Star George Clooney starten heute Abend die 83. Filmfestspiele in Venedig. Der 65-Jährige erhält den Goldenen Löwen für sein Lebenswerk. Die Laudatio hält seine Schauspielkollegin Laura Dern. Die beiden waren vergangenes Jahr im Film Jay Kelly zu sehen, der in Venedig Premiere feierte.
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8: Mit Tanja Scholl. Tag 6 auf dem Nürnberger Herbstvolksfest. Und der Mittwoch ist traditionell der Tag, an dem Familien auf dem Festplatz richtig sparen können. Jürgen Putzer, der Geschäftsführer des Schaustellerverbands, verspricht einen Tag voller Abenteuer und Freude, ohne das Budget zu sprengen.
9: Der Familientag heißt bei uns, dass wirklich alle Fahrgeschäfte durchgängig mit 50% Ermäßigung gefahren werden könnten. Und an allen anderen Geschäften gibt es mindestens ein Hauptprodukt auch ermäßigt um 50%. Aber nicht nur für die Familie, für Oma, Opa mit den Enkelkindern. Es können auch Gruppen kommen, also ganz kunterbunt.
8: Der Spaß beginnt übrigens schon auf dem Weg zum Festplatz. Ein Oldtimer-Bus bringt Familien kostenlos vom Hauptbahnhof zum Volksfestplatz.
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11: Wir schauen zu euch nach Erlangen-Tennenlohe. Da haben wir gerade 23 Grad und so viel messen wir auch bei uns in Nürnberg-Katzwang. Ja, und so sind ein paar Wolken am Himmel, aber die Sonne, sie ist schon noch am Start und schaut immer wieder mal durch. Der N1 Wettertrend für die nächsten Tage. Morgen wird es nochmal wie heute, wenn wir auch Glück haben, dann auch mit Sonnenschein. Und übermorgen ist die Sonne dann aber wieder ganz zurück und dann wird es auch wärmer. 28 Grad dann maximal.
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11: Hi Autofahrer, kurzes Update. Schaut gerade richtig gut aus. Ich habe keine Meldungen für euch, ihr kommt problemlos durch. Aber ihr werdet geblitzt bei uns in Nürnberg. Der Dani hat einen gefunden.
12: Hallo, ich wollte einen Blitzer melden und zwar am Schleifweg wird er gerade aufgebaut.
11: Danke dir. Außerdem stehen sie bei euch in Fürth in der Würzburger Straße beidseitig und in Lauf in der Hartstraße. Habt ihr auch noch was entdeckt, einen Stau oder einen Blitzer, dann gerne jederzeit kostenlos bei uns melden an die 0800 92 9 0929. Danke euch und gute Fahrt.
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11: Um kurz nach zwei mit Moritz und ich freue mich, dass ihr mit am Start seid. Gleich sprechen wir über das Nürnberger Herbstvolksfest. Es feiert ja auch Jubiläum. Heute ist Familientag, ihr habt es gerade in den Nachrichten gehört. Aber es war auch ein richtiges Highlight mit dabei im Riesenrad. Was da passiert ist, das verrate ich euch in 10 Minuten. Und jetzt starten wir ganz entspannt in diese neue Stunde mit Kygo, Khaled und Griffin. Das ist Save My Love.

Hoch über den Dächern von Nürnberg, da passiert so einiges. Zum Beispiel auch ein Heiratsantrag. Schönen Nachmittag, der Moritz hier. Thomas hat wirklich alles gut vorbereitet. Das Team vom Volksfest, das war auch eingeweiht und hat sich dann unter einem Vorwand mit in die Gondel reingeschmuggelt. Vom Riesenrad auf dem Volksfest bei uns in Nürnberg. Und dann ganz oben, da ist es dann passiert. Thomas geht auf die Knie und dann hat er seiner Natascha die Frage aller Fragen gestellt. Die hat dann auch ja gesagt. Also herzlichen Glückwunsch an dieser Stelle auch von uns. Und ihr seht, Leute, im Hanserand auf dem Volksfest, da kann wirklich vieles passieren. Zum Beispiel auch, dass ihr da ganz lecker und gemütlich frühstückt. Mit Köstlichkeiten von der Bäckerei nusselt. Das ist das legendäre N1 Riesenrad-Frühstück. Die Gondeln gibt's nur bei uns zu gewinnen. Morgen wieder von 6 bis 10 Uhr bei uns in der Morningshow. Und alle Infos dazu, die findet ihr jetzt auch auf hitradion1.de.

0: So entspannt kommen wir durch unseren Mittwochnachmittag. Das sind die besten aktuellen Hits hier auf Hitradio N1. Ich grüße euch. Wir haben kurz vor 3:30 und kommen natürlich auch weiterhin noch gut durch mit Bebe Rexha gleich. New Religion, ein richtiger Energieschub, den wir uns da nochmal ein bisschen abholen. Und dann außerdem frisch mit dabei Nico Santos mit Why Don't You Stay. Ein brandheiß bei uns und der bringt uns natürlich auch mal ein bisschen Sommerfeeling und so ein bisschen spanische Vibes hier auf Hitradio N1. Und ihr hört uns natürlich auch über eure Smart Speaker. Gerne mal ausprobieren.
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0: Hi Autofahrer, kurzes Update. Schaut gerade richtig gut aus, ihr kommt problemlos durch. Aber ihr werdet geblitzt. Der Dani hat da einen in Nürnberg entdeckt.
7: Hallo, ich wollte einen Blitzer melden und zwar am Schleifweg wird er gerade aufgebaut.
0: Danke dir. Außerdem Fürth-Würzburger Straße beidseitig und bei euch in Lauf in der Hartstraße. Habt ihr auch noch was entdeckt, einen Stau oder einen Blitzer, dann gerne jederzeit kostenlos bei uns melden an die 0800 92 9 0929. Danke euch.
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Hi, der Moritz hier. Ihr hört Hitradio N1. Ich wünsche euch einen schönen Nachmittag. Und er ist schon gestartet, der Familientag auf dem Herbstvolksfest bei uns in Nürnberg. Heißt, alle Fahrgeschäfte zum halben Preis und an den anderen Ständen natürlich auch irgendwo immer 50% irgendwas reduziert. Zum Beispiel Popcorn, ne, oder die gebrannten Mandeln. Außerdem ein Highlight dann auch schon übermorgen ab 22 Uhr. Da findet natürlich das große Musikfeuerwerk wieder statt. Auch jedes Jahr einfach ein richtig schöner Anblick, ja, wenn es schon richtig dunkel ist. Über dem Dutzenteich, da gibt's natürlich dann ein ordentliches Feuerwerk. Das rumst noch ein bisschen auf am Holz, ich sag's euch aus eigener Erfahrung. Und das ganz große Highlight natürlich dann Samstag in einer Woche, das legendäre N1 Riesenranch-Frühstück. Also, da ist einiges geboten bei uns in Nürnberg. Auf jeden Fall einen Besuch wert. Und für euren Nachmittag haben wir die besten aktuellen Hits hier auf Hitradio N1. Gibt's jetzt für euch auf die Ohren.

0: schönen Nachmittag wünsche ich euch. Wir haben kurz vor drei, ihr hört Hitradio N1 und Leute, das Klinikum Nürnberg, das hat sich mal was richtig Cooles einfallen lassen und zwar für alle Kids ab 5 Jahren, die tatsächlich operiert werden müssen und da auch so ein bisschen vielleicht auch Angst davor haben. Kann ich voll verstehen. Und da gibt es jetzt halt Mixed Reality Brillen und da können die Kleinen dann in schöne Abenteuer eintauchen. Ja, es gibt 6 unterschiedliche Erlebniswelten und wenn ihr mehr dazu dann erfahren wollt, dann schaut doch mal bei uns auf der Webseite auf hitradio1.de nach. Da haben wir für euch alle Infos zusammengepackt. Ich als Vater finde es aber auf jeden Fall eine richtig coole Idee. Also da habt ihr euch was Gutes einfallen lassen, liebes Klinikum Nürnberg. Gemeinsam kommen wir noch gut durch unseren Nachmittag, gleich mit den besten aktuellen Hits. Und da ist der Sommerhit des Jahres am Start. Shakira und Burna Boy sind das natürlich mit Die Die gleich für euch.
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7: Ich bin Joshua Heise. Knapp einen Monat nach dem Drohnenanschlag auf den Flughafen Leipzig-Halle haben Ermittler zwei Tatverdächtige identifiziert. Nach Informationen von SZ, NDR und WDR handelt es sich um einen gebürtigen Russen mit lettischem Pass und einen Mann aus Belarus mit russischem Pass. Schon gestern hatte die Bundesregierung offiziell Russland für den Vorfall verantwortlich gemacht. Das Thema Drohnenabwehr ist heute auch Thema beim Treffen der EU-Außenminister. Elektrogeräte werden nach Zahlen des Marktforschungsunternehmens NIQ dieses Jahr wohl teurer und weniger. Grund: wegen des KI-Booms werden Produktionskapazitäten für Chips in den Ausbau von Rechenzentren verlagert. Moderne Prozessoren und schnelle Speichermodule für Smartphones oder Laptops werden so zur Mangelware. Thomas Thunfeld berichtet.
8: Modelle zum Beispiel mit größeren Speicherkapazitäten und mehr Rechenleistung als üblich werden seltener angeboten und teurer. Auch günstigere Einstiegsmodelle würden weniger angeboten, so die Marktforscher. Das gilt übrigens nicht nur für Smartphones und Laptops, sondern auch für PCs und Spielekonsolen.
7: Infolge der Angriffe auf zwei Umspannwerke laufen die Ermittlungen. In Brandenburg hatten Unbekannte gestern mehr als 12 raketenähnliche Geschosse abgefeuert. Allerdings traf nur eins sein Ziel, was laut Brandenburgs Innenminister Redmann verdammtes Glück war. Wenig später legten Unbekannte in Nordrhein-Westfalen Kabel über die Oberleitung eines weiteren Umspannwerks. Bekennerschreiben gibt es bislang nicht.
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9: Mit Tanja Scholl. Sind die Radwege in Nürnberg breit genug? Wo gibt's noch Lücken? Wie fahrradfreundlich sind unsere Städte überhaupt? Das will jetzt wieder der große ADFC-Fahrradklimatest herausfinden. Alle Radfahrer sind eingeladen, bis 30. November bei der Online-Befragung mitzumachen. Martin Wolf, Vorsitzender des ADFC Nürnberg.
10: Damit es einfach eine breite Basis gibt, ja, das, was die Stadt sieht und das wir sehen, wo haben Maßnahmen Wirkung und wo ist halt noch Handlungsbedarf. Als Beispiel das Parken auf Radwegen als besonders großes Problem in Nürnberg, dass man halt weiß, hier kann man jetzt ansetzen, um Sachen zu verbessern.
9: In Nürnberg wird mit Spannung erwartet, ob es mit der Radinfrastruktur weiter aufwärts geht. Beim letzten Mal hatte Nürnberg in der Sonderkategorie Aufholer gewonnen. Jetzt wird mit Spannung erwartet, ob es weiter aufwärts geht. Erstmals können auch Kinder und Jugendliche ihre Raderfahrungen in einer Extra-Umfrage schildern.
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11: Die Sonne ist jetzt am Start am Nachmittag, aber auch natürlich einige Wolken am Himmel, aber soll trocken bleiben, also keine Angst, die Sonne schaut immer wieder durch die Wolken durch. An der Nürnberger Wörther Wiese, da messen wir gerade 24 Grad und so viel haben wir auch bei euch in Fürth am Grünen Markt. Der N1 Wettertrend, morgen wird's nochmal wie heute, ein bisschen Wolken, ein bisschen Sonnenschein, übermorgen ist die Sonne aber dann wieder komplett zurück und dann wird's auch wärmer, 28 Grad maximal.
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11: Hi Autofahrer, kurzes Update, schaut gerade richtig gut aus. Ich habe keine Meldungen für euch, ihr habt also komplett freie Fahrt. Aber ich habe gerade eine WhatsApp-Audio vom Klaus bekommen.
12: Servus. In der Bayernstraße, Höhe Volksfestplatz Richtung Kongresshalle, wird gerade ein Blitzer aufgebaut.
11: danke dir. Und in Lauf stehen sie in der Hartstraße. Habt ihr auch noch was entdeckt? Einen Stau oder einen Blitzer? Dann gerne jederzeit kostenlos bei uns melden. Klingelt schnell durch oder schickt eine WhatsApp-Audio an die 0800 92 9 0299. Danke euch und gute Fahrt.
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11: Um kurz nach drei mit Moritz und ganz Franken hat wieder mitgerätselt beim großen N1-Produkteraten. Die Auflösung, die gab es heute früh bei uns in der Morning Show. Kollege Tippi hat behauptet, es ist eine ganz einfache Produktbewertung. Easy. Und das war überhaupt nicht so einfach. Ey. Richtig fies war das, muss ich sagen. Muss ich mich an dieser Stelle nochmal beschweren. Was es jetzt aber dann schlussendlich war, das verrate ich euch in 10 Minuten. Und jetzt gibt's den Sommerhit des Jahres für euch auf die Ohren. Das sind Shakira und Burna Boy mit Die Die.

0: Ganz Franken hat wieder mitgerätselt beim großen Produktraten hier bei uns. 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Und Leute, ich sag's euch, so einfach war es nicht. Die Auflösung habt ihr heute früh bei uns in der Morningshow gehört. Zur Erinnerung, das war die Produktbewertung, die Kollege Dippi am Start hatte.
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0: Schönen Nachmittag wünsche ich euch. Ihr hört Hitradio N1 zum kurz vor 3:30. Und Leute, ich sag's euch, in Nürnberg, da wird heute richtig fleißig geblitzt. Also wenn ihr jetzt gerade im Auto unterwegs seid, dann auf jeden Fall mal auf die Geschwindigkeitsbegrenzungen achten, sage ich euch. Und im Verkehrsupdate habe ich gleich in ein paar Minuten für euch natürlich alle Blitzer am Start. Und dann starten wir wieder durch, ganz entspannt mit Teddy Swims, Mr. Know It All. Dieser entspannte Track und seine Hammerstimme obendrauf lieben wir einfach. Gibt's gleich für euch und im Auto hört ihr uns natürlich auch komplett rauschfrei über DAB+.
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0: Hi Autofahrer, kurzes Update, schaut gerade richtig gut aus. Ich habe keine Meldungen für euch, ihr habt freie Fahrt, aber ihr werdet hart oft geblitzt. Bei uns in Nürnberg ist es einiges los. Der Andi hat einen entdeckt.
12: Ich wollte einen neuen Blitzer melden für euch, und zwar steht er in der Lauf am Holzstraße, Stadt Aussatz, 30er-Zone, Achtung.
0: Und der Klaus.
13: Servus. In der Bayernstraße, Höhe Volksfestplatz Richtung Kongresshalle, wird gerade ein Blitzer aufgebaut.
0: Außerdem in der Regensburger Straße, stadtauswärts, Höhe Waldlohstraße, am Frauentrauergraben, Höhe Färberstraße und in der Deutschherrenstraße. Vielen Dank euch fürs Melden, und wenn ihr jetzt noch was gesehen habt, weitere Staus oder Blitzer, gerne jederzeit kostenlos an die 0800 92 9 0929 melden. Danke euch!
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Hi, hier ist Hitradio N1 und ihr könntet die neue Miss oder der neue Mr. Nürnberg werden. Die werden nämlich jetzt gesucht. Schönen Nachmittag wünsche ich euch, Moritz hier. Ihr müsst allerdings zwischen 18 und 40 Jahre alt sein und in der Metropolregion Nürnberg wohnen. Außerdem solltet ihr ein bisschen Platz im Kalender haben für eine Reihe von Events, auf die ihr dann eingeladen werdet. Aber wenn ihr da Bock habt, dann könnt ihr euch ab sofort als Miss oder Mr. Nürnberg bewerben. Das große Finale, das ist dann schon in knapp 2 Monaten. Und auch wenn es nicht für den Titel reicht, ihr bekommt alleine für die Teilnahme auch schon ein komplettes Outfit im Wert von 200 Euro geschenkt. Na, ist doch was. Bewerben könnt ihr euch jetzt unter miss-nürnberg.com. Wir drücken euch da ganz, ganz fest die Daumen.

0: Wir haben kurz vor vier, ihr hört Hitradio N1 mit den besten aktuellen Hits und mit denen starten wir auch rein in die neue Stunde. Alex Warren ist am Start mit Fever Dream bei uns in der Playlist. Ein richtiger Sommerhit. Und Leute, nicht vergessen, in dieser Woche läuft unsere fette Aktion noch. Ihr könnt schön was gewinnen.
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16: Ich bin Joshua Heise. Wer war für den vereitelten Drohnenanschlag auf den Flughafen Leipzig-Halle verantwortlich? Medienberichten zufolge haben Ermittler jetzt 2 Männer aus Belarus und Lettland identifiziert. Beide besitzen auch einen russischen Pass. Die Bundesregierung hatte gestern offiziell Russland beschuldigt, für den Vorfall verantwortlich gewesen zu sein. Die Europäische Union hat als Konsequenz neue Sanktionen angekündigt. Das Bundeskabinett hat eine Einkommenssteuerreform auf den Weg gebracht, mit der vor allem Familien und Menschen mit kleinen und mittleren Einkommen entlastet werden sollen. Und ein neues Kita-Gesetz sieht unter anderem Sprachtests für alle 4-Jährigen vor. Zoe Tassovali berichtet.
17: Losgehen soll die Steuerreform Anfang kommenden Jahres. Die volle Entlastung kommt aber später. Ab 2028 sollen viele Familien jedes Jahr insgesamt 10 Milliarden Euro weniger zahlen. Dafür soll die Reichensteuer bei sehr hohen Einkommen früher greifen. Bei den Kitas schaut der Bund besonders auf Einrichtungen in schwierigeren Gegenden. Sie sollen mehr Personal bekommen.
16: Das UN-Umweltprogramm hält die 1,5-Grad-Grenze für kaum noch einzuhalten. Laut einem neuen Bericht steuert die Welt auf etwa 2,6 Grad Erwärmung zu. UN-Generalsekretär Guterres sieht die Hitze, Waldbrände und Überschwemmungen in diesem Sommer als Warnzeichen. Die Direktorin des Umweltprogramms Andersen fordert unter anderem einen schnelleren Ausstieg aus fossilen Energien.
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4: Ein Fixstern am Nürnberger Kulturhimmel im kommenden Jahr steht bereits fest. Die Blaue Nacht wird am letzten Samstag im April über die Bühne gehen und dabei neue Akzente setzen. Die Großprojektion verlässt dabei erstmals die Kaiserburg. Wohin sie stattdessen wandert, darüber können alle ab sofort online abstimmen. Oberbürgermeister Markus König.
5: Zur Wahl stehen drei markante Gebäude. Die Lorenzkirche, St. Elisabeth und das M-Eukalhaus. Machen Sie mit und stimmen Sie für Ihren Favoriten ab. So gestalten Sie unsere schöne Kunst- und Kulturstadt Nürnberg. Danke fürs Mitmachen.
4: Damit wird die Blaue Nacht auch stärker in die Lorenzer Altstadt rücken. Zusätzlich sind mehrere blaue Kulturinseln geplant. Das Motto der Blauen Nacht im nächsten Jahr lautet: der Sonne so nah.
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0: 24 Grad messen wir gerade bei uns in der Nürnberger Innenstadt, direkt beim schönen Brunnen und auch bei euch in Erlangen, beim Botanischen Garten. Es ist zwar bewölkt, aber die Sonne ist noch am Start. Jetzt am Nachmittag schaut immer wieder mal durch diese Wolken durch. Der N1 Wettertrend für die nächsten Tage. Morgen wird es nochmal wie heute, Mix aus Sonne und Wolken. Und übermorgen ist die Sonne dann wieder komplett zurück und dann wird es auch wieder wärmer. 28 Grad maximal.
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0: Hi Autofahrer, kurzes Update. Schaut gerade richtig gut aus. Ich habe keine Meldungen für euch. Ihr habt also freie Fahrt, aber wir haben einen halben Blitzermarathon bei uns in Nürnberg. Der Andi hat einen entdeckt.
12: Ich wollte einen neuen Blitzer melden für euch. Und zwar steht er in der Laufarmholzstraße statt auswärts, 30er-Zone. Achtung.
0: Und der Klaus.
18: Servus. In der Bayernstraße, Höhe Volksfestplatz Richtung Kongresshalle, wird gerade ein Blitzer aufgebaut.
0: Danke euch beiden. Außerdem stehen sie in der Regensburger Straße statt auswärts, Höhe Waldluststraße und am Frauentorgraben, Höhe Färberstraße. Habt ihr auch noch was gesehen, einen Stau oder einen Blitzer? Dann sehr gerne kostenlos bei uns melden an die 0800 299 0299. Danke euch.
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0: Um kurz nach vier mit Moritz. Ich freue mich, dass ihr mit am Start seid. Gemeinsam kommen wir noch gut durch. Und Leute, ich sage es euch ehrlich, dass dieser Superstar aus unserer N1-Playlist jemals diesen Song rausbringen wird, das hätte ich never ever gedacht. Was da los war, das verrate ich euch in gut 10 Minuten. Und wir starten jetzt rein mit einem richtigen Sommerhit. Das ist Alex Warren mit Fever Dream.

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0: Hi, der Moritz hier. Und den kennt ihr safe, das ist der Titelsong von Pokémon. Aber ich bin ehrlich, Leute, dass Ed Sheeran diesen Song singt, das stand absolut nicht auf meiner Liste.

Das war bei der Pokémon-Weltmeisterschaft in den USA. Was für eine Hammer-Show und auch für eine Mega-Überraschung. Vor allem für die Leute vor Ort. Richtig coole Aktion. Petra.

0: Das sind die besten aktuellen Hits hier auf Hit Radio in 1 um kurz vor 16:30 und wir starten wieder gleich ganz entspannt durch mit Save My Love, dem Hammer-Feature von Kygo, Khaled und Griffin. Außerdem frisch mit dabei Crystal Serenity, Good All Days, der bringt uns gleich auch nochmal ganz entspannt in Richtung Feierabend. Der steht ja auch schon direkt fast vor der Tür und ihr hört uns natürlich auch über die N1 App gerne kostenlos auf euer Handy laden.
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0: Hi Autofahrer, kurzes Update. A9 Nürnberg Richtung Berlin. Vorsicht in der Einfahrt Kreuz Nürnberg Ost. Hier liegt ein Stein auf der Fahrbahn. Außerdem werdet ihr geblitzt. Der Andi hat einen entdeckt bei uns in Nürnberg.
9: Ich wollte einen neuen Blitzer melden für euch. Und zwar steht er in der Lauf am Holzstraße statt Aussatz. 30er Zone, Achtung.
0: Und der Klaus hat noch einen.
10: Servus. In der Bayernstraße, Höhe Volksesplatz Richtung Kongresshalle, wird gerade ein Blitzer aufgebaut.
0: Danke euch beiden. Und wenn ihr jetzt noch was gesehen habt, einen Stau oder einen Blitzer, gerne jederzeit kostenlos bei uns melden an die 0800 92
11: 9 0 92 9.
0: Danke euch.
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Der Moritz hier. Ihr hört Hitradio N1. Ich wünsche euch einen schönen Nachmittag. Und er ist schon gestartet. Der Familientag auf dem Herbstvolksfest bei uns in Nürnberg. Heißt, alle Fahrgeschäfte zum halben Preis und an den anderen Ständen natürlich auch irgendwo immer 50% irgendwas reduziert. Zum Beispiel Popcorn, ne, oder die gebrannten Mandeln. Außerdem ein Highlight dann auch schon übermorgen ab 22 Uhr. Da findet natürlich das große Musikfeuerwerk wieder statt. Auch jedes Jahr einfach ein richtig schöner Anblick, ja, wenn es schon richtig dunkel ist. Über dem Dutzenteich, da gibt es natürlich dann ein ordentliches Feuerwerk. Das rumst noch ein bisschen auf am Holz, ich sag's euch aus eigener Erfahrung. Und das ganz große Highlight natürlich dann Samstag in einer Woche, das legendäre N1 Riesenranch-Frühstück. Also, da ist einiges geboten bei uns in Nürnberg. Auf jeden Fall einen Besuch wert. Und für euren Nachmittag haben wir die besten aktuellen Hits hier auf Hitradio N1. Gibt's jetzt für euch auf die Ohren.

0: kurz vor fünf, ab geht's in Richtung Feierabend. Gleich hier mit jeder Menge Energie auf Hitradio N1. Das ist Bebe Rexha mit New Religion bei uns in der Playlist. Das sind die besten aktuellen Hits und mit denen starten wir dann richtig gut rein in euren Mittwochabend.
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12: Ich bin Joshua Heise. Nach der Sabotage an einem Umspannwerk bei Köln haben Ermittler 6 Abschussvorrichtungen in einem Maisfeld gefunden. Damit sollten offenbar Drähte über die Stromleitungen geschossen und Kurzschlüsse ausgelöst werden. Die Polizei hofft jetzt unter anderem auf DNA-Spuren der Täter. Zoe Tassovali berichtet.
13: Einen konkreten Verdächtigen gibt es bisher nicht. Dafür sehen die Ermittler Parallelen zum Sabotagefall in Brandenburg. An beiden Orten wurden offenbar pyrotechnische Gegenstände eingesetzt. Die Staatsanwaltschaft macht klar, wie ernst der Fall ist. Mehrere Kraftwerksblöcke mussten vom Netz. Dadurch war aus ihrer Sicht die lebenswichtige Versorgung der Bevölkerung bedroht.
12: Das Bundeskabinett hat die Einkommenssteuerreform beschlossen, allerdings ohne den federführenden Finanzminister Klingbeil, der wegen einer Technikpanne am Regierungsflieger in den USA gestrandet war. Was ändert sich jetzt also? Ab nächstem Jahr steigt der Freibetrag und der Spitzensteuersatz greift später. Ab 2028 sollen vor allem Familien mit Kindern sowie kleine und mittlere Einkommen um bis zu 10 Milliarden Euro entlastet werden. In den Ermittlungen zum vereitelten Drohnenanschlag auf den Flughafen Leipzig-Halle haben die Behörden 2 Verdächtige ausgemacht. Laut übereinstimmenden Medienberichten handelt es sich um 2 Männer aus Lettland und Belarus mit russischem Pass. Die Bundesregierung hatte gestern offiziell Russland für den Anschlagsversuch verantwortlich gemacht. Die EU hat sich dem Vorwurf angeschlossen und neue Sanktionen angekündigt.
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14: Mit Tanja Scholl. Für mehr Sicherheit. Ab sofort steht am Nürnberger Aufsässplatz ein mobiler Videoanhänger der Polizei. Es ist der 2. dieser Art in Nürnberg. Der Platz in der Südstadt war zuletzt immer wieder Schwerpunkt für Einsätze. Vor allen Dingen übermäßiger Alkoholkonsum sorgt dort für Ärger. Polizeisprecher Michael Petzold.
15: Da haben wir als Polizei natürlich auch zu reagieren. Es soll da auch das subjektive Gefühl der Bevölkerung einfach stärken, weil wir eben festgestellt haben, dass es einfach Begleiterscheinungen gab, in dem immer mehr Alkohol konsumiert wurde, Leute angepöbelt wurden oder auch viele Leute in Streit gerieten und so wollen wir dem auch entgegenwirken.
14: Seit Dezember gilt am Aufsässplatz außerdem eine Alkoholverbotszone. Die Kameras erfassen den Platz mit 360 Grad. Nicht relevante private Bereiche werden laut Polizei ausgeblendet. Am Nelson-Mandela-Platz hat sich das Konzept bereits bewährt.
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0: Die Sonne ist jetzt schon noch am Start und schaut immer wieder mal durch die Wolken durch bei uns in Franken. Ansonsten soll es natürlich trocken bleiben und wir schauen in den Tullnauer Park bei uns in Nürnberg. Da messen wir 24 Grad und so viel haben wir auch bei euch in Erlangen direkt bei den Arkaden. Der N1-Wettertrend. Morgen wird es nochmal wie heute ein Mix aus Sonne und Wolken und übermorgen ist die Sonne dann komplett wieder zurück und dann wird es auch wärmer. 28 Grad maximal.
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0: Hi Autofahrer, kurzes Update. Südwestangente, Nürnberg Richtung Fürth, haben wir 3 Kilometer Stau zwischen dem Kreuz Nürnberg-Hafen und Gebersdorf. Hier verliert ihr gerade 10 Minuten. Ansonsten habt ihr aber komplett freie Fahrt. Aber falls ihr noch was gesehen habt, einen Stau oder einen Blitzer, dann sehr gerne kostenlos bei uns melden. An die 0800 92 9 0 92 9. Danke euch und gute Fahrt.
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0: Um kurz nach 5 mit Moritz und gemeinsam schippern wir jetzt rein in euren Feierabend an diesem Mittwoch. Und falls ihr jetzt noch bei der Arbeit seid, dann wird es Zeit für die letzten To-Dos. Und damit ihr nochmal ein bisschen Energie sammeln könnt und dann auch ordentlich reinstarten könnt, starten wir jetzt gleich mit Bebe Rexha, New Religion. Und in 10 Minuten, da sprechen wir über das große N1-Produkte-Raten. Was wir gesucht haben, das gibt gleich die Auflösung für euch.

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Ganz Franken hat wieder mitgerätselt beim großen Produktraten hier bei uns. Kollege Dippi hat eine Produktbewertung aus dem Internet gefischt, wo er gesagt hat, oh, diesmal war es aber echt leicht, weil ich komme gerade aus dem Urlaub, da wollen wir hier mal keinen Stress machen. Und Leute, ich sag's euch, so einfach war es nicht. Die Auflösung habt ihr heute früh bei uns in der Morningshow gehört. Zur Erinnerung, das war die

0: Kurz vor halb sechs haben wir's. Hier ist Hitradio N1 und wir bringen euch jetzt noch sicher in euren Feierabend gleich mit dem Sommerhit des Jahres. Shakira und Burner Boy sind für euch am Start mit Die Die. Außerdem frisch mit dabei Nico Santos. Why Don't You Stay? Dann bringt uns ein bisschen Sommervibes. Das ist der Hitsommer hier auf Hitradio N1 und ihr hört uns natürlich auch in den Öffis über die N1 App. Gerne kostenlos downloaden.
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0: Hi Autofahrer, kurzes Update. Südwestern Gente, Nürnberg Richtung Fürth haben wir 2 Kilometer Stau zwischen dem Kreuz Nürnberghafen und Gebersdorf. Hier verliert ihr gerade 10 Minuten. Außerdem werdet ihr geblitzt, da hat die Gabi einen entdeckt.
7: Der steht in Fürth, Würzburger Straße, Stadtaufwärtshöhe, Obi-Markt. An der bekannten Obi-Mauer natürlich.
0: Danke dir fürs Melden und falls ihr jetzt noch was gesehen habt, einen Stau oder einen Blitzer, gerne jederzeit kostenlos bei uns melden. An die 0800 92 9 092 9. Danke euch und gute Fahrt.
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Hoch über den Dächern von Nürnberg, da passiert so einiges. Zum Beispiel auch ein Heiratsantrag. Schönen Nachmittag, der Moritz hier. Thomas hat wirklich alles gut vorbereitet. Das Team vom Volksfest, das war auch eingeweiht und hat sich dann unter einem Vorwand mit in die Gondel reingeschmuggelt. Vom Riesenrad auf dem Volksfest bei uns in Nürnberg. Und dann ganz oben, da ist es dann passiert. Thomas geht auf die Knie und dann hat er seiner Natascha die Frage aller Fragen gestellt. Die hat dann auch ja gesagt. Also herzlichen Glückwunsch an dieser Stelle auch von uns. Und ihr seht, Leute, im Hanserand auf dem Volksfest, da kann wirklich vieles passieren. 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

0: Ihr hört Hitradio in 1 um kurz vor 6 mit Moritz und ich verabschiede mich jetzt in meinen Feierabend. Ich wünsche euch noch einen tollen Mittwochabend. Den verbringen wir gemeinsam hier mit Teddy Swims bei uns gleich in der Playlist. Mr. Know-It-All. Ganz entspannte Nummer und seine Hammerstimme obendrauf. Diese Kombi lieben wir einfach. Perfekt für unseren Feierabend. Außerdem ganz, ganz frisch mit dabei ist DJ Gotcha zusammen mit Jason Derulo Michiko. Das ist der Hitsommer hier auf Hitradio N1.
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8: Ich bin Joshua Heise. Das Bundeskabinett hat das neue Kita-Gesetz von Familienministerin Prien gebilligt. Dadurch sollen Vierjährige künftig bundesweit einheitlich auf Sprache und Entwicklung getestet werden. Bis 2034 will der Bund dafür 9,25 Milliarden Euro ausgeben. Sorita Sobali berichtet.
9: Prien sagt, noch immer entscheidet das Elternhaus viel zu stark darüber, welche Chancen ein Kind später hat. Genau deshalb will sie schon vor der Schule ansetzen. Sozialverbände finden die Pläne natürlich gut. Die Grünen kritisieren allerdings die Finanzierung. Sie rechnen vor, dass der Bund künftig deutlich weniger Geld pro Jahr für frühkindliche Bildung bereitstellt.
8: Weiter hat das Kabinett den Gesetzentwurf von Finanzminister Klingbeil zur Einkommenssteuerreform auf den Weg gebracht. Durch die Reform sollen der Grundfreibetrag, das Kindergeld und auch der Spitzensteuersatz angehoben werden. So könnten Familien mit Kindern um jährlich 600 Euro entlastet werden. Der Gesetzentwurf muss noch durch Bundestag und Bundesrat. Nach dem Drohnenanschlagsversuch auf dem Flughafen Leipzig-Halle droht Russland ein umfassendes neues EU-Sanktionspaket. Laut EU-Außenbeauftragter Kallas soll es rund 1600 weitere Personen und Unternehmen mit Verbindungen zum russischen Militärkomplex treffen. Die Bundesregierung macht Russland für den Anschlagsversuch verantwortlich und hat bereits eigene Strafmaßnahmen angekündigt. Moskau spricht von Beweisfälschung und will Gegenmaßnahmen einleiten.
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10: Mit Tanja Scholl. Geht's weiter aufwärts mit Nürnbergs Fahrradinfrastruktur? Der ADFC Nürnberg fordert alle Radler auf, beim großen Fahrradklimatest mitzumachen. Wo läuft's schon gut? Was kann noch besser werden? Martin Wolf, der Vorsitzende des ADFC Nürnberg, sieht durchaus noch Handlungsbedarf.
11: Insbesondere halt bei den Lückenschlüssen. Das ist halt so unser Kernanliegen. Und jetzt gerade so am Altstadtring, wo es sehr eng zugeht, sehr unübersichtlich zugeht auf vielen Abschnitten, dass da eben die Infrastruktur ausgebaut wird.
10: Beim letzten Mal hat Nürnberg in der Sonderkategorie Aufholer gewonnen. Deshalb werden die neuen Ergebnisse mit Spannung erwartet. Natürlich auch in Fürth, Erlangen oder Schwabach. Die Online-Umfrage läuft bis Ende November.
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12: Wir schauen zu euch nach Nürnberg, St. Johannes. Da messen wir gerade 23 Grad und so viel haben wir auch bei euch am Fürther Rathaus. Es ist zwar bewölkt jetzt noch für unseren Feierabend, aber es soll auf jeden Fall trocken bleiben und das bis in die Nacht rein. Und die Temperaturen, die sinken dann in der Nacht auf 15 Grad. Der N1-Wettertrend für die nächsten Tage. Morgen wird es nochmal wie heute so ein Mix aus Sonne und Wolken. Übermorgen ist die Sonne dann aber wieder komplett zurück und dann wird es auch wärmer. 28 Grad maximal.
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12: Hi Autofahrer. kurzes Update. Südwestern Gate Nürnberg Richtung Fürth haben wir 2 Kilometer Stau zwischen dem Kreuz Nürnberg-Hafen und Gebersdorf. Hier verliert ihr gerade 10 Minuten. Außerdem werdet ihr geblitzt, da hat die Gabi einen entdeckt.
13: Der steht in Fürth, Würzburger Straße, Stadtaufwärtshöhe, Obi-Markt. An der bekannten Obi-Mauer natürlich.
12: Danke dir fürs Melden und falls ihr jetzt noch was gesehen habt, einen Stau oder einen Blitzer, gerne jederzeit kostenlos bei uns melden an die 0800 92 9 092 9. Danke euch und gute Fahrt.
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1: An diesem Mittwochfeierabend, erster Mittwochfeierabend im September. Und 100 Euro kannst du jetzt mal direkt zum Monatsstart gewinnen. Ziemlich praktisch, ne? 100 Euro kriegst du, wenn du weißt, was hier rauskommt.
2: Herr Schmidt bekommt von seinem Arzt 3 Tabletten, die er einzeln im Abstand von 30 Minuten einnehmen soll. Wie lange reichen die 3 Tabletten?
1: Herr Schmidt bekommt von seinem Arzt 3 Tabletten, die er einzeln im Abstand von 30 Minuten einnehmen soll. Also wie lange reichen denn jetzt diese 3 Tabletten? Wer das weiß, gewinnt die 100 Euro jetzt unter der 0137 90 30 200. Das ist die Gewinnernummer, 0137 90 30 200. 50 Cent aus allen deutschen Netzen. Und vorher noch ein paar Regeln. Mitmachen bitte ab 18, an Minderjährige werden keine Gewinne ausgezahlt. Jeder Anruf kostet 50 Cent aus allen deutschen Netzen. Bitte darauf achten, dass nicht jeder Anruf, der Kosten produziert, auch automatisch ins Studio gelangt. Gewinnchancen im Leitungsspiel 1 zu 200.000. Parallel dazu kann die Redaktion jederzeit ausgewählte Anrufer per Zufallsprinzip direkt ins Studio durchstellen. Die Teilnahmebedingungen sind auf cashquiz.de zu finden. Dort sind dann später auch alle Lösungen und Gewinner notiert. Und ein Spiel dauert maximal bis Sendungsende. 100 Euro gehen raus und das netto und steuerfrei. Hier nochmal die Frage. Herr Schmidt bekommt von seinem Arzt 3 Tabletten, die er einzeln im Abstand von 30 Minuten einnehmen soll. Wie lange reichen diese 3 Tabletten? 100 Euro gehen raus und das unter der 0137 90 30 200. 0137 90 30 200 für 50 Cent aus allen deutschen Netzen mit Leitung 2. Bist du dann live hier in der Show? Und live in der Show ist auch der Mirko. Ich grüße dich.
3: Hallo, guten Abend.
1: Ja, 100 Euro gehen raus. Jetzt ist natürlich zum Monatsanfang die spannende Frage, wann kann man das Geld dann auf dem Konto haben?
3: Du, in wenigen Stunden schon, zwar heute Abend und zwar per Echtzeitüberweisung.
1: Mega, also hol dir gerne das Geld. 100 Euro gehen hier raus. Hast du heute Abend noch auf dem Konto und das am 2. September, da wo alles vom Konto runtergegangen ist, ist doch ein ziemlich praktischer Service.
3: Hammer, ne?
1: Da klingelt es auch schon durchgestellt mit dem Chance-Button. Hallo, wer ist denn da?
4: Hallo, hier ist der Luca.
1: Hi, Luca, grüß dich. Was kommt denn raus?
4: Hallo, eine Stunde.
1: Das ist richtig.
3: Ja. Jawohl.
1: Luca, hast du recht und damit 100 Euro gewonnen. Herzlichen Glückwunsch.
4: Vielen, vielen Dank. Ich freue mich sehr.
1: Sehr gerne. Bleibst du bitte am Telefon? Ganz viel Freude mit dem Geld oder machen wir so weiter, oder?
3: Mit den nächsten 100 Euro, exakt.
1: Jawohl, nächsten 100 Euro und zwar für diese Frage.
2: Ein Mann hat 6 Töchter. Jede davon hat einen Bruder. Wie viele Kinder hat der Mann insgesamt?
1: Ein Mann hat 6 Töchter und jede davon hat einen Bruder. Wie viele Kinder hat der Mann also insgesamt? Nochmal kurz sacken lassen für 100 Euro. Ein Mann hat 6 Töchter, jede davon hat einen Bruder. Wie viele Kinder hat der Mann also insgesamt? Ja, wer das weiß, holt sich 100 Euro wieder ab unter der 0137 90 30 200 0137 90 30 200 50 Cent aus allen deutschen Netzen. Komm gerne zu uns. Hier nochmal die Frage für 100 Euro, die du heute Abend noch auf dem Konto haben wirst. Versprochen.
2: Ein Mann hat 6 Töchter. Jede davon hat einen Bruder. Wie viele Kinder hat der Mann insgesamt?
1: 0137 90 30 200 ist die Gewinnernummer. 0137 90 30 200. 50 Cent aus allen deutschen Netzen, aber bitte mach's nicht wie Lars, der meinte in der vorhergehenden Sendung schon mal das. Was ist dein Ergebnis?
4: Ja, 36.
1: Was?
3: Was?
1: 36 Kinder hat der Mann.
3: Wow.
4: Naja, also 6 Schwestern, jede 6, ja, das sind dann 36, 6 mal 6, 36.
1: Also du merkst, glaube ich, auch schon selber, dass du ein bisschen durcheinander kommst. Hör dir die Frage bitte nochmal an, weil das ist leider gar nicht richtig. Also absolut nicht richtig. Nicht 6 mal 6 rechnen. Also das ist nicht richtig. Es sind nicht 36 Kinder, die da rauskommen. Wirklich gar nicht. Also
3: Mirko, das ist ein bisschen viel. Ja. Wir verdoppeln den Gewinn. Es gibt jetzt 200 Euro für die richtige Lösung. 200 Euro, jawohl.
1: Doppelter Gewinn, 200 Euro mitzunehmen unter der 0137 90 30 200. 50 Cent aus allen deutschen Netzen. Nochmal ganz schnell die Frage, bitte.
2: Ein Mann hat 6 Töchter. Jede davon hat einen Bruder. Wie viele Kinder hat der Mann insgesamt?
1: 0137 90 30 200 0137 90 30 200 50 Cent aus allen deutschen Netzen mit Leitung 2 bist du live hier in der Show. 6 Töchter hat ein Mann, jede davon hat einen Bruder. Wie viele Kinder hat der Mann also insgesamt? So, jetzt die Lösung bitte. 200 Euro möchten bitte rausgehen. Aber auch nicht an Claudi, die meinte nämlich in einer anderen Sendung auch schon mal das. Was kommt denn nun raus?
5: Ein Sohn.
1: Momentchen, warum denn ein Sohn?
5: Nee, einen Sohn hat er.
1: Nee, also Robin, da können wir, glaube ich, sagen, das ist nun wirklich nicht richtig. Also ich bin überrascht. Nein, das stimmt nicht.
3: Das kann ja nicht sein, das sind 6 Töchter. Das geht ja nicht.
1: Also 36 war zu viel, 1 ist zu wenig. Halten wir das bitte mal fest. Mirko, bitte.
3: So, komm. Butter bei die Fische. Ich verdoppel die 200. Es gibt 400 Euro Garantiegewinn. Jetzt gewinnen, heute noch kassieren.
0: Du hast gerade einfach verdoppelt, ne?
3: Hab ich gemacht.
0: Das gibt Ärger mit dem Spielechef.
3: Mir doch egal.
1: 400 Euro unter der 0137 90 30 200 0137 90 30 200 50 Cent aus allen deutschen Netzen. Hier ist nochmal die Frage, bitte. Spaß beiseite. Was kommt raus?
2: Ein Mann hat 6 Töchter. Jede davon hat einen Bruder. Wie viele Kinder hat der Mann insgesamt?
1: Und den Gewinn hast du heute Abend noch auf dem Konto. Heute Abend noch 400 Euro auf dem Konto haben. Das ist eine richtig coole Sache. Mit Leitung 2 bist du live hier in der Show. 0137 90 30 200. 0137 90 30 200. 50 Cent aus allen deutschen Netzen. Ein Mann hat 6 Töchter, jede davon hat einen Bruder. Wie viele Kinder hat der Mann also insgesamt? Auch Lilly war in der vorherigen Sendung schon mal da und meinte das.
3: Es sagt die Lösung.
6: Jo, 12.
0: Ah, du bist gerade wahrscheinlich unterwegs oder so. Sag nochmal bitte.
6: Ja, ich bin gespannt, dass ich, 12? Na, 6, mal 2 macht 12. Logisch.
0: Ja, es wird leider nicht besser, du, Lili. Es tut mir leid, es ist falsch.
3: So einfach geht's doch auch nicht.
0: Es sind nicht 12 Kinder. Freunde, hört euch bitte die Frage an. Das Geld wird rausgehen. Es soll aber auch bitte jetzt rausgehen und nicht erst in 2 Minuten.
3: Also Mirko, bitte, wer hat das raus? Ich lege nochmal 100 Euro extra obendrauf. 600 Euro für die richtige Lösung.
1: 600 Euro gewinnst du jetzt live unter der 0137 90 30 200. SOS an dieser Stelle. 600 Euro werden rausgehen live im Radio. 0137 90 30 200. 50 Cent aus allen deutschen Netzen. Ein Mann hat 6 Töchter und jede davon hat einen Bruder. Wie viele Kinder hatten der Mann insgesamt? Für 600 Euro, die jetzt rausgehen werden, versprochen, garantiert sogar, heute Abend noch auf dem Konto am 2. September. Wir brauchen die Lösung, bitte, Freunde. Auch Jonas war schon mal in einer anderen Sendung da und meinte das.
0: Was ist deine Lösung, bitte?
7: 6 Brüder sind.
0: 6 Brüder?
7: Bitte? Söhne.
0: Was? Brüder, Söhne, was denn nun?
7: 6 Söhne.
0: 6 Söhne. Du bist dir sicher und ich bin mir sicher. Das ist leider falsch. Es tut mir leid.
1: Wir fragen auch nicht nach den Söhnen oder den Töchtern. Wir fragen, wie viele Kinder hat der Mann insgesamt? Das ist die einzige Frage.
3: Das ist die Frage, exakt so. Jetzt reicht's mir. Ich gebe die Runde noch einmal frei. Ich will hier keine falsche Antwort mehr hören. Mir reicht's. Es gibt 750 Euro. 750 Euro Garantiegewinn für die richtige Lösung.
1: 0137 90 30 200. 0137 90 30 200. 50 Cent aus allen deutschen Netzen. Und du bist mit Leitung 2 sofort live bei uns hier in der Show. Wer kann uns bitte sagen, was hier rauskommt?
2: Ein Mann hat 6 Töchter. Jede davon hat einen Bruder. Wie viele Kinder hat der Mann insgesamt?
1: 4 falsche Antworten haben wir gehört. 36 Kinder war eine Antwort. 12 Kinder hat die Lilly gesagt, das stimmt auch nicht. 6 Töchter hat ein Mann und jede davon hat einen Bruder. Also wie viele Kinder hat denn der Mann insgesamt? Das muss doch einer raus haben.
3: Au Backe, du. Au ja, Backe. Wer löst das Ding denn jetzt hier? Okay, Leitung 2 ist frei, die wartet. Es gibt 1.000 Euro.
0: Ist nicht
3: jetzt kein Spaß.
0: Ist nicht
3: 1.000 Euro Garantiegewinn. Die gehen heute noch raus per Echtzeitüberweisung.
1: So, die 1.000 Euro möchten bitte jetzt rausgehen. Bitte keine 60 Sekunden mehr warten, sondern jetzt auflösen, damit wir dieses Spiel bitte jetzt bis 18.39 Uhr gelöst haben. Bitte. Bitte, bitte. Wenn es jemand raus hat und weiß, wie viele Kinder da rauskommen, bitte diese Nummer wählen für 1.000 Euro. 0137 90 30 200. 0137 90 30 200. 50 Cent aus allen deutschen Netzen. Leitung 2 ist geschaltet. Mit der kommst du live zu uns in die Show. Hoffentlich hören wir da jetzt ein letztes Mal rein in die Frage, was ist die Lösung?
2: Ein Mann hat 6 Töchter. Jede davon hat einen Bruder. Wie viele Kinder hat der Mann insgesamt?
1: Und die richtige Lösung bringt dir jetzt wie viel Geld nochmal? Ich glaub's nicht.
3: Satte 1.000 Euro Garantiegewinn. Netto steuerfrei. Ja. Heute Abend in wenigen Stunden schon auf deinem Konto. Jemand da? Leitung 2 grün?
0: Nee, keiner.
3: Ich verdoppel jetzt die Gewinnchance. Mir reicht's. Leitung 3 kommt mit oben drauf. 2 Leitungen führen jetzt zu uns. 1.000 Euro mit der doppelten Gewinnchance.
1: Und bitte nicht nochmal die Antwort 12 sagen. Wir hatten schon mal eine Sendung, da kam die Antwort 12 zweimal. 12 ist nicht richtig. 0137 90 30 200.
0: einer, der noch nicht Feierabend im Kopf gemacht hat? Wer kann das auflösen, bitte? 0137 90 30 200 50 Cent aus allen deutschen Netzen. Es geht um 1.000 Euro. Das Geld wird rausgehen. Es bleibt nicht bei uns. Wir sind auf Gewinnersuche und zwar in diesem Moment. Einer bitte, der uns sagen kann, was hier die Lösung ist. Bitte.
2: Ein Mann hat 6 Töchter. Jede davon hat einen Bruder. Wie viele Kinder hat der Mann insgesamt?
0: Nicht 12, nicht 6, nicht ein Kind. Was ist es denn nun für 1.000 Euro?
3: 6? Wieso 6?
0: Ich verstehe es auch nicht.
3: Oh, okay, ich werde nervös. Fange ich an zu stottern. Das kennst du bei mir, ne? Ich verdoppel jetzt die doppelte Gewinnchance. Heißt, ich gebe Leitung 4 und 5 dazu. Liebe Leute, 1.000 Euro warten. Leitung 2, 3, 4, 5 sind offen. Nebeneinander. 4 Leitungen. Jetzt hier gewinnen.
0: 4 Studioleitungen sind jetzt auf grün. Herzlichen Glückwunsch, du gewinnst unter der 0137 90 30 200 0137 90 30 200 50 Cent aus allen deutschen Netzen. 4 Studioleitungen sind jetzt geöffnet. Triff eine dieser 4 Leitungen. Du kommst direkt zu uns in die Show rein und kannst dir 1.000 Euro gewinnen. Das Geld wird rausgehen auf jeden Fall. 4 Leitungen sind jetzt geöffnet. Noch keiner da. Bitte jetzt ändern. Bitte jetzt zu uns in die Show kommen. Wenn der Mann 6 Töchter hat und jede davon einen Bruder, wie viele Kinder hat der Mann also insgesamt? 0137 90 30 200 0137 90 30 200 50 Cent aus allen deutschen Netzen und die Regie will uns so langsam den Saft abdrehen.
3: Hast du mal auf die Uhr geschaut? Das ist gleich vorbei. Recht, die Kollegen, die haben recht. Jede Sekunde kann es soweit sein. Ich gebe jetzt Glücksleitung 13 dazu. Ich erhöhe jetzt so lange die Gewinnchance, bis jemand 1.000 Euro mitnimmt. Fünffache Leitungschance. Leitung 2, 3, 4, 5 und die 13.
0: Und damit jetzt 5 Studioleitungen. Für dich geöffnet, triff eine dieser 5 Leitungen, du kommst direkt zu uns in die Show rein und gewinnst jetzt 18.42 Uhr, es muss klingeln, bitte mach der Sendung ein Ende, damit wir endlich wieder Musik spielen können, bitte mach der Quizfrage ein Ende und hol dir jetzt gleich 1.000 Euro nach Hause. Ist kein Witz, hol dir jetzt gleich 1.000 Euro auf dein Bankkonto, denn das Geld ist innerhalb der nächsten Stunden schon auf dem Konto. 0137 90 30 200 0137 90 30 200, 50 Cent aus allen deutschen Netzen. Das ist die Frage. Ein letztes Mal hören wir rein. Was kommt raus?
2: Ein Mann hat 6 Töchter. Jede davon hat einen Bruder. Wie viele Kinder hat der Mann insgesamt?
0: So, und damit kommt die Abschlussmusik. Wir brauchen die richtige Lösung, die nicht 12 lautet, die nicht 1 oder 36 lautet. Richtige Lösung bringt richtige 1.000 Euro jetzt. Kommt, letzte Amtshandlung,
3: immer
0: bitte.
3: Noch niemand da, immer noch niemand da. Ich wollte eigentlich eine Leitung dazu geben. Okay, gebe ich 2 eben dazu. Achtung, Leitung 17 und 18, damit ab jetzt. Die 7-fache wirklich? Leitungschance zu satten 1.000 Euro, die du jetzt gewinnen kannst. Und das Geld geht heute Abend noch raus. Mit dem nächsten Anruf könnte es klappen.
0: 7 Studioleitungen sind jetzt geöffnet. Triff eine dieser 7 Leitungen. Du kommst direkt ohne Umwege zu uns in die Show und gewinnst jetzt gleich in wenigen Sekunden 1.000 Euro. Und das unter der 0137 90 30 200 0137 90 30 200 50 Cent aus allen deutschen Netzen. 1.000 Euro heute gewinnen, heute kassieren. Wenn ein Mann 6 Töchter hat und jede davon einen Bruder, wie viele Kinder hat der Mann insgesamt? Die richtige Lösung brauchen wir bitte jetzt, weil die Regie sagt, die Sendung hier ist in wenigen Augenblicken zu Ende. 1.000 Euro gehen raus. SOS, 1.000 Euro an dieser Stelle. Wer uns sagen kann, wie viele Kinder der Mann nun insgesamt hat, gewinnt das ganze Geld. Noch keiner da, ne?
3: Und das wird sich ändern, wenn ich jetzt nochmal 3 Leitungen oben drauf gebe. Die 22, 23, 24. Die letzten Sekunden laufen mit der besten, mit der 10-fachen Gewinnchance 1.000 Euro.
0: Beste Gewinnchance und jetzt brauchen wir dich im großen Finale, bitte. Nicht aufgeben, bitte jetzt auflösen, die Sendung wird gleich beendet. Die Sendung wird von unserer Regie gleich beendet. Es wird vorher aber noch ein Klingeln geben, es wird vorher noch einen 1.000 Euro Gewinner geben, auf jeden Fall. Das Geld bleibt nicht bei uns. 0137 90 30 200 0137 90, 30, 200, 50 Cent aus allen deutschen Netzen. Ein Mann hat 6 Töchter und jede davon hat einen Bruder.
1: Wie viele Kinder hat der Mann insgesamt? 0137 90 30 200 50 Cent aus allen deutschen Netzen. Okay, Update aus der Regie, die sagt uns, in 120 Sekunden wird die Sendung beendet.
3: Eben, 120 Sekunden, es wird garantiert klingeln. Liebe Leute, ich darf es eigentlich nicht, ich mach's trotzdem. Ich gebe nochmal drei Leitungen oben drauf. Die 28, 33 und sogar die 34. Heißt, 13 Leitungen, 13-fache Gewinnchance zu 1.000 Euro. Jetzt gewinnen und heute Abend noch kassieren.
1: Und das unter der 0137 90 30 200 0137 90 30 200 für 50 Cent aus allen deutschen Netzen. Ein Mann hat 6 Töchter und jede davon hat einen Bruder. Also, wie viele Kinder hat der Mann insgesamt? Keine 110 Sekunden mehr. Es müsste eigentlich jetzt an dieser Stelle klingeln. An dieser Stelle müssten wir eigentlich auch schon die Abmoderation machen der Sendung.
3: Absolut.
1: Alles nicht möglich, weil noch keiner da ist. Unter der 0137 90 30 200 0137 90 30 200 50 Cent aus allen deutschen Netzen. Mirko, wir brauchen bitte jetzt ein Klingeln.
3: 60 Sekunden, 13-fache, damit beste Gewinnchance. 1000 Euro gehen hier garantiert raus. Achtung, jetzt die Chance nutzen.
1: 13 Studioleitungen sind geöffnet unter der 0137 90 30 200 0137 90 30 200 50 Cent aus allen deutschen Netzen nach 4 falschen Antworten, die wir gehört haben. Letzten 60 Sekunden. Wer weiß, was hier rauskommt.
2: Ein Mann hat 6 Töchter. Jede davon hat einen Bruder. Wie viele Kinder hat der Mann insgesamt?
1: 0137 90 30 200 0137 90 30 200 50 Cent aus allen deutschen Netzen. Und wenn du dann gleich eine dieser 13 Leitungen triffst, kommst du direkt zu uns in die Show. Du hörst unsere Stimme im Telefon und dann bitte nicht auflegen für 1000 Euro, die du wann auf dem Konto haben wirst?
3: Heute Abend in wenigen Stunden per Echtzeitüberweisung.
1: Heute Abend noch, am 2. September 0137 90 30 200 0137 90, 30, 200, 50 Cent aus allen deutschen Netzen. Richtige Lösung bringt richtige 1000 Euro und das netto und steuerfrei heute Abend noch bei dir auf deinem Bankkonto. Mit dem Chance-Button, wer ist denn da? Hallo?
8: Hallo, hier ist die Manu.
1: Manu, was kommt raus bitte?
8: Hier. 7.
3: Ja, natürlich, es sind 7 Kinder. Ja. Und damit hast du jetzt einen.
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10: Ich bin Joshua Heise. Knapp einen Monat nach dem Drohnenanschlag auf den Flughafen Leipzig-Halle haben Ermittler zwei Tatverdächtige identifiziert. Nach übereinstimmenden Medienberichten handelt es sich um einen gebürtigen Russen mit lettischem Pass und einen Mann aus Belarus mit russischem Pass. Zuvor hatte die Bundesregierung offiziell Russland für den Vorfall verantwortlich gemacht. Das Thema Drohnenabwehr war auch Thema beim heutigen Treffen der EU-Außenminister. Infolge der Angriffe auf zwei Umspannwerke laufen die Ermittlungen. In Brandenburg hatten Unbekannte gestern mehr als 12 raketenähnliche Geschosse abgefeuert. Allerdings traf nur eins sein Ziel, was laut Brandenburgs Innenminister Redmann verdammtes Glück war. Wenig später legten Unbekannte in Nordrhein-Westfalen Kabel über die Oberleitung eines weiteren Umspannwerks. Bekennerschreiben gibt es bislang nicht. Zum Abschluss der ersten Runde im DFB-Pokal ist heute Abend der Titelverteidiger im Einsatz. Der FC Bayern tritt beim Fußball-Zweitligisten Osnabrück an. Bayern-Coach Vincent Kompany freut sich drauf.
11: Es ist immer abhängig, wie lange es dauert, wie schnell kannst du deine Räume finden und wie gefährlich die sein können aus ihrem Moment. Und das in einem Pokalspiel ist immer spannend.
10: Osnabrück gegen die Bayern. Anstoß ist um 20.45 Uhr.
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12: Mit Tanja Scholl. Nürnbergs Blaue Nacht setzt neue Akzente, unter anderem was ihr bekanntestes Markenzeichen angeht. Die Großprojektion verlässt im kommenden Jahr erstmals die Kaiserburg. Wohin sie stattdessen wandert, darüber können die Bürger ab sofort knapp 3 Wochen lang abstimmen. Und zwar über die Internetseite der Stadt. Zur Wahl stehen St. Lorenz, das M-Eukalhaus am Kornmarkt und St. Elisabeth am Jakobsplatz. Neu bei der Blauen Nacht ist auch der Blick auf die Stadt. Der Schwerpunkt rückt vom Hauptmarkt stärker in die Lorenzer Altstadt. Dazu sind mehrere blaue Kulturinseln geplant. Die Blaue Nacht steigt im kommenden Jahr am letzten Samstag im April unter dem Motto der Sonne so nah.
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13: Bis heute Nacht bleibt es bewölkt, aber weiterhin trocken bei uns in Franken und die Temperaturen, die gehen dann runter auf 15 Grad. Der N1-Wettertrend. Morgen wird es nochmal wie heute. Vielleicht kriegen wir sogar noch ein bisschen mehr Sonnenschein ab. Ansonsten natürlich auch ein paar Wolken. Und übermorgen ist die Sonne dann aber wieder komplett zurück. Und dann wird es auch wärmer. 28 Grad maximal.
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2: Ich bin Joshua Heise. Arbeitgeberpräsident Dulger will das Betriebsverfassungsgesetz reformieren. Sein Argument: Betriebsräte würden Firmenumbauten oder Werksschließungen verlangsamen. Er schlägt vor, dass Unternehmen in dringenden Fällen auch ohne Zustimmung der Betriebsräte entscheiden können. Außerdem sollen Betriebsräte verkleinert werden. Laut einer aktuellen Studie haben nur noch 7% der Unternehmen überhaupt einen Betriebsrat. Meist sind es große Firmen. Das Bundeskabinett hat eine Einkommenssteuerreform auf den Weg gebracht, mit der vor allem Familien und Menschen mit kleinen und mittleren Einkommen entlastet werden sollen. Und ein neues Kita-Gesetz sieht unter anderem Sprachtests für alle Vierjährigen vor. Zoe Tassovali berichtet.
3: Losgehen soll die Steuerreform Anfang kommenden Jahres. Die volle Entlastung kommt aber später. Ab 2028 sollen viele Familien jedes Jahr insgesamt 10 Milliarden Euro weniger zahlen. Dafür soll die Reichensteuer bei sehr hohen Einkommen früher greifen. Bei den Kitas schaut der Bund besonders auf Einrichtungen in schwierigeren Gegenden. Sie sollen mehr Personal bekommen.
2: Rot sind sonst nur die S-Bahnen der Deutschen Bahn. Auf der Strecke Nürnberg-Ingolstadt fährt derzeit aber eine weitere feuerrote Lok, nämlich der Frecciarossa, ein italienischer Schnellzug. Das Ganze ist eine Testphase von 300 Tagen. Denn ab Sommer 2027 soll der rote Pfeil, wie der Zug wörtlich übersetzt heißt, Fahrgäste mit bis zu 300 km/h direkt von München nach Rom bringen. Eigentlich sollte das Projekt diesen Dezember starten.
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4: Mit Tanja Scholl. Für mehr Sicherheit. Ab sofort steht am Nürnberger Aufsetzplatz ein mobiler Videoanhänger der Polizei. Es ist der zweite dieser Art in Nürnberg. Der Platz in der Südstadt war zuletzt immer wieder Schwerpunkt für Einsätze. Vor allen Dingen übermäßiger Alkoholkonsum sorgt dort für Ärger. Polizeisprecher Michael Petzold.
5: Da haben wir als Polizei natürlich auch zu reagieren. Es soll da auch das subjektive Gefühl der Bevölkerung einfach stärken, weil wir eben festgestellt haben, dass es einfach Begleiterscheinungen gab, in dem immer mehr Alkohol konsumiert wurde, Leute angepöbelt wurden oder auch viele Leute in Streit gerieten und so wollen wir dem auch entgegenwirken.
4: Seit Dezember gilt am Aufsetzplatz außerdem eine Alkoholverbotszone. Die Kameras erfassen den Platz mit 360 Grad. Nicht relevante private Bereiche werden laut Polizei ausgeblendet. Am Nelson-Mandela-Platz hat sich das Konzept bereits bewährt.
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6: Bis heute Nacht sinken die Temperaturen auf 15 Grad. Es ist bewölkt, aber weiterhin trocken in ganz Franken. Der N1-Wettertrend für die nächsten Tage. Morgen wird's nochmal so ähnlich wie heute. Ein Mix aus Sonne und Wolken. Und übermorgen sind die Wolken dann verschwunden. Die Sonne ist wieder komplett zurück. Und dann bekommen wir auch 28 Grad maximal. Wird also wieder etwas wärmer.
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2: Ich bin Joshua Heise. Elektrogeräte werden nach Zahlen des Marktforschungsunternehmens NIQ dieses Jahr wohl teurer und weniger. Grund: wegen des KI-Booms werden Produktionskapazitäten für Chips in den Ausbau von Rechenzentren verlagert. Moderne Prozessoren und schnelle Speichermodule für Smartphones oder Laptops werden so zur Mangelware. Thomas Thunfeld berichtet.
3: Modelle zum Beispiel mit größeren Speicherkapazitäten und mehr Rechenleistung als üblich werden seltener angeboten und teurer. Auch günstigere Einstiegsmodelle würden weniger angeboten, so die Marktforscher. Das gilt übrigens nicht nur für Smartphones und Laptops, sondern auch für PCs und Spielekonsolen.
2: Die Anschläge auf Umspannwerke in Brandenburg und Nordrhein-Westfalen waren wahrscheinlich koordiniert. Davon geht Brandenburgs Innenminister Redmann aus. Daher sei es auch folgerichtig, dass der Generalbundesanwalt prüft, ob er die Ermittlungen übernimmt. Am Dienstag hatten Unbekannte in den beiden Bundesländern Anschläge auf die Stromversorgung verübt. Bekennerschreiben gibt es noch keine. In Höchstadt im Fichtelgebirge müssen Anwohner ihr Leitungswasser abkochen. Bei einer Routinekontrolle hat das Landratsamt Wunsiedel Keime in der zentralen Wasserversorgung entdeckt. Betroffen sind alle Bewohner der Versorgungsgebiete Höchstadt und Hofmühle. Das Gesundheitsamt will Bescheid geben, sobald das Abkochen nicht mehr nötig ist.
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4: Mit Tanja Scholl. Sind die Radwege in Nürnberg breit genug? Wo gibt's noch Lücken? Wie fahrradfreundlich sind unsere Städte überhaupt? Das will jetzt wieder der große ADFC-Fahrradklimatest herausfinden. Alle Radfahrer sind eingeladen, bis 30. November bei der Online-Befragung mitzumachen. Martin Wolf, Vorsitzender des ADFC Nürnberg.
5: Damit es einfach eine breite Basis gibt, ja, das, was die Stadt sieht und was wir sehen, wo haben Maßnahmen Wirkung und wo ist halt noch Handlungsbedarf. Als Beispiel das Parken auf Radwegen als besonders großes Problem in Nürnberg, das und man halt weiß, hier kann man jetzt ansetzen, um Sachen zu verbessern.
4: In Nürnberg wird mit Spannung erwartet, ob es mit der Radinfrastruktur weiter aufwärts geht. Beim letzten Mal hatte Nürnberg in der Sonderkategorie Aufholer gewonnen. Jetzt wird mit Spannung erwartet, ob es weiter aufwärts geht. Erstmals können auch Kinder und Jugendliche ihre Raderfahrungen in einer Extra-Umfrage schildern.
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6: Bis heute Nacht bleibt es bewölkt, aber weiterhin trocken bei uns in Franken und die Temperaturen, die gehen dann runter auf 15 Grad. Der N1-Wettertrend. Morgen wird es nochmal wie heute. Vielleicht kriegen wir sogar noch ein bisschen mehr Sonnenschein ab. Ansonsten natürlich auch ein paar Wolken. Und übermorgen ist die Sonne dann aber wieder komplett zurück. Und dann wird es auch wärmer. 28 Grad maximal.
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0: Alicia,
1: Pedro Capó, Georgie Noriega, Rec 808, Shadow Towers, Puerto Rico.
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1: Aufstehen, Ohren auf und direkt mitraten. Ja, denn es gibt eine neue Runde von...
2: Was ist das denn, ey?
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1: Ja, und wenn ihr euch denkt, was machen die denn da schon wieder? Ja, wir haben eine Produktbewertung, also Dippy hat eine mitgebracht und wir raten gemeinsam, was sich dahinter verbirgt. Dippy.
3: Jetzt war ich 3 Wochen im Urlaub und habe mir gedacht, Mensch, da mache ich zum Auftakt mal was Leichtes. Ja. Scheint aber doch nicht ganz der Fall zu sein. Jetzt liegt es an meiner Bewertung oder an euch, ich weiß es nicht. Ich lese nochmal vor. Gute Qualität arbeitet sauber und schnell. Früher brauchte man dafür 3 Sekunden. Ohne Handbewegung, heute nur noch einen Knopfdruck, ein Motorgeräusch und etwas Geduld. Da kann man schon mal drauf kommen.
1: Kann man drauf kommen. Wir haben eine neue Kollegin im Studio. Guten Morgen, Lea.
4: Guten Morgen, Max.
1: Was ist dein Tipp?
4: Also mein Tipp ist ganz heiß, das ist eine elektrische Käsereibe.
3: Das gibt's doch gar nicht, oder?
4: Ja, doch.
3: Du bist die Erste, die hier ein Produkt erfunden hat. Das gab's ja noch nie.
4: Nein, glaub mir.
3: Ja, okay. Ich nehme es mal mit.
1: Ja, wir haben noch eine Sprachnachricht bekommen vom Viktor, der hat sich bei uns gemeldet.
5: Hallo Max, hier ist der Viktor, grüß dich. Also eure Rezension hat es wirklich in sich. Aber ich würde einfach mal unspektakulär für eine Geschirrspülmaschine tippen. Macht's gut, schönen Tag euch.
3: Klar, Geschirrspülmaschine mit Motorgeräusch. Die mit Dieselaggregat oder was läuft? Die Raketenantrieb? Ist leider falsch. Aber gute Idee, Viktor, vielen Dank.
1: Max, aber mein heißer Tipp, ja? Achtung, eine elektrische Pfeffermühle.
3: Mit Motor.
1: Na, natürlich.
3: Die hat einen Motor.
1: Ja, auf den Knopf draufdrücken.
3: Ja, du hast völlig recht. Das tut mir auch leid, aber
1: dann
3: ist falsch.
1: Zu viel, dann ist zu viel Salz auf deinem Ei.
3: Lea, deine Käsereibe ist leider auch falsch.
4: Schade.
3: Es ist ein...
1: Trommelwirbel.
3: Elektrischer Dosenöffner. Oh. Also spannt man die Dose so ein und dann drückt man drauf, dann fährt die so rum.
1: Das habe ich aber auch noch nie gesehen, Dipp hier.
4: Gut, ja,
1: aber
4: doch. Ja, auf der Produktmesse, ja, doch.
3: Oh, die auf der Produktmesse.
1: Ja, genau.
4: Ja, wirklich.
3: Ja, schade, Max.
4: Man kommt rum.
1: Siehst du, ich glaube, du bist die neue Expertin fürs Produktraten.
4: Absolut.
1: Das ist die Dame von der Produktmesse.
3: Das ist sehr schön. Ja, ich werde mich bemühen, was noch Leichteres zu nehmen. Nächstes.
1: Ja, das N1 Produktraten. Immer mittwochs hier bei uns live in der Show.
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2: DJ Goya und Jason Derulo.

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2: Ich bin Joshua Heise. Elektrogeräte werden nach Zahlen des Marktforschungsunternehmens NIQ dieses Jahr wohl teurer und weniger. Grund: wegen des KI-Booms werden Produktionskapazitäten für Chips in den Ausbau von Rechenzentren verlagert. Moderne Prozessoren und schnelle Speichermodule für Smartphones oder Laptops werden so zur Mangelware. Thomas Thunfeld berichtet.
3: Modelle zum Beispiel mit größeren Speicherkapazitäten und mehr Rechenleistung als üblich werden seltener angeboten und teurer. Auch günstigere Einstiegsmodelle würden weniger angeboten, so die Marktforscher. Das gilt übrigens nicht nur für Smartphones und Laptops, sondern auch für PCs und Spielekonsolen.
2: Die Anschläge auf Umspannwerke in Brandenburg und Nordrhein-Westfalen waren wahrscheinlich koordiniert. Davon geht Brandenburgs Innenminister Redmann aus. Daher sei es auch folgerichtig, dass der Generalbundesanwalt prüft, ob er die Ermittlungen übernimmt. Am Dienstag hatten Unbekannte in den beiden Bundesländern Anschläge auf die Stromversorgung verübt. Bekennerschreiben gibt es noch keine. In den Ermittlungen zum vereitelten Drohnenanschlag auf den Flughafen Leipzig-Halle haben die Behörden zwei Verdächtige ausgemacht. Laut übereinstimmenden Medienberichten handelt es sich um zwei Männer aus Lettland und Belarus mit russischem Pass. Die Bundesregierung hatte gestern offiziell Russland für den Anschlagsversuch verantwortlich gemacht. Die EU hat sich dem Vorwurf angeschlossen und neue Sanktionen angekündigt. In Höchstadt im Fichtelgebirge müssen Anwohner ihr Leitungswasser abkochen. Bei einer Routinekontrolle hat das Landratsamt Wunsiedel Keime in der zentralen Wasserversorgung entdeckt. Betroffen sind alle Bewohner der Versorgungsgebiete Höchstadt und Hofmühle. Das Gesundheitsamt will Bescheid geben, sobald das Abkochen nicht mehr nötig ist.
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4: Mit Tanja Scholl. Nürnbergs Blaue Nacht setzt neue Akzente, unter anderem was ihr bekanntestes Markenzeichen angeht. Die Großprojektion verlässt im kommenden Jahr erstmals die Kaiserburg. Wohin sie stattdessen wandert, darüber können die Bürger ab sofort knapp 3 Wochen lang abstimmen. Und zwar über die Internetseite der Stadt. Zur Wahl stehen St. Lorenz, das M-Eukralhaus am Kornmarkt und St. Elisabeth am Jakobsplatz. Neu bei der Blauen Nacht ist auch der Blick auf die Stadt. Der Schwerpunkt rückt vom Hauptmarkt stärker in die Lorenzer Altstadt. Dazu sind mehrere blaue Kulturinseln geplant. Die Blaue Nacht steigt im kommenden Jahr am letzten Samstag im April unter dem Motto der Sonne so nah.
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1: Toll ist das denn bitte. Grüße ins Klinikum Nürnberg. Ab sofort können da Kids ein ganz besonderes Erlebnis haben, weil ja etwas, ja, bevor sie vielleicht ein bisschen Angst haben, ne, in Richtung Operationssaal, bei Untersuchung und Behandlung, gibt es jetzt eine ganz tolle Ablenkung, und zwar Mixed Reality Brillen. Also da können die Kids die aufsetzen und dann in eine Unterwasserwelt eintauchen mit Delfinen, eine Safari machen, ein Piratenschiff angucken oder eine Reise ins Weltall machen. Ab 5 Jahren kriegen diese kleinen Patienten dann, wenn sie möchten, eben diese Reality-Brillen auf. Sie können auch noch ihre Umgebung weiterhin sehen und die virtuelle Welt legt sich dann quasi da drüber. So, so toll für so ein bisschen Ablenkung und um vielleicht die ein oder andere Angst zu reduzieren. Ganz toll, also vielen Dank an Theo und Friedel Schöller Stiftung, die das möglich macht. Ganz tolle Sache, ab sofort Mixed Reality Brillen für die Kleinsten im Klinikum Nürnberg.
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1: Mit gleich zwei Actionkrachern meldet sich Hollywood jetzt in unseren fränkischen Kinos. Vorhang auf für Mutiny und Das Ende der Sterne. In einer nahen Zukunft hat eine verheerende Pandemie in Das Ende der Sterne nahezu die gesamte Menschheit ausgelöscht. Zu den wenigen Überlebenden gehört Hick.
2: Und was hast du gemacht, bevor die Welt unterging?
3: Ich habe meine Frau geküsst und mit meinem Hund gespielt. Und jeden Tag habe ich gedacht, Mann, hast du ein Scheißglück.
4: Jeder hat doch was, woran er sich festhält, oder? Ohne das wäre es ziemlich einsam.
1: Hick lebt mit seinem Hund in einem verlassenen Flugzeughangar in Colorado. Der Platz ist gut gegen marodierende Überlebende zu verteidigen. Und dabei hilft ihm der menschenfeindliche Ex-Soldat Bengley.
5: Wir haben keine Ahnung, was da draußen ist.
6: Was glaubst du, was du da findest? Fröhliche Menschen? Überall? Die Welt von damals existiert nicht mehr. Hier gibt's nur uns. Wir halten uns an dem fest, was mal war. Da draußen zählt nur eins, töten oder getötet werden. Das Einzige, was wir fürchten müssen, sind
7: die Überlebenden.
1: Und die sorgen schon bald für Chaos. Mit Stars wie Jacob Elordi, Josh Brolin und Guy Pearce verfilmt der Regiemeister Ridley Scott mit Das Ende der Sterne die apokalyptische Buchvorlage von Peter Heller.
8: Was zum Teufel willst du?
9: Vergeltung.
1: Und wenn das Actionstar Jason Statham will, sollte sich der Gegner warm anziehen. In Mutiny spielt er einen ehemaligen Soldaten, der seine Unschuld beweisen muss. Auf einem Frachtschiff entdeckt er Menschenschmuggler und eine Frau, die helfen will.
10: Mayday, Mayday, Mayday. Wir brauchen sofortige Notfallunterstützung.
9: Uns geht langsam die Zeit aus.
10: Wer zum Teufel sind Sie?
9: Jetzt zählt nur eins, Sie und diese Menschen in Sicherheit zu bringen. Vertrauen Sie mir, ich muss das beenden.
1: Und beim Beenden geht's richtig zur Sache. Jason Statham lässt es in Mutiny dermaßen krachen, dass der Film erst frei ab 18 Jahren ist. Stefan Grundler, Hitradio N1 Kinoredaktion.
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5: Ich bin Christian Lang. Nach dem Drohnenanschlagsversuch auf dem Flughafen Leipzig-Halle droht Russland ein umfassendes neues EU-Sanktionspaket. Laut EU-Außenbeauftragter Kallas soll es rund 1.600 weitere Personen und Unternehmen mit Verbindungen zum russischen Militärkomplex treffen. Die Bundesregierung macht Russland für den Anschlagsversuch verantwortlich und hat bereits eigene Strafmaßnahmen angekündigt. Moskau spricht von Beweisfälschung und will Gegenmaßnahmen einleiten. Das Bundeskabinett hat das neue Kita-Gesetz von Familienministerin Karin Prien gebilligt. Dadurch sollen Vierjährige künftig bundesweit einheitlich auf Sprache und Entwicklung getestet werden. Bis 2034 will der Bund dafür 9,25 Milliarden Euro ausgeben. Soita Sowali berichtet.
6: Prien sagt, noch immer entscheidet das Elternhaus viel zu stark darüber, welche Chancen ein Kind später hat. Genau deshalb will sie schon vor der Schule ansetzen. Sozialverbände finden die Pläne natürlich gut. Die Grünen kritisieren allerdings die Finanzierung. Sie rechnen vor, dass der Bund künftig deutlich weniger Geld pro Jahr für frühkindliche Bildung bereitstellt.
5: Rot sind sonst nur die S-Bahnen der Deutschen Bahn. Auf der Strecke Nürnberg-Ingolstadt fährt derzeit aber eine weitere feuerrote Lok, nämlich der Freccia Rossa, ein italienischer Schnellzug. Das Ganze ist eine Testphase von 300 Tagen. Denn ab Sommer 2027 soll der rote Pfeil, wie der Zug wörtlich übersetzt heißt, Fahrgäste mit bis zu 300 Stundenkilometern direkt von München nach Rom bringen. Eigentlich sollte das Projekt diesen Dezember starten.
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7: Mit Tanja Scholl. Für mehr Sicherheit. Ab sofort steht am Nürnberger Aufsässplatz ein mobiler Videoanhänger der Polizei. Es ist der zweite dieser Art in Nürnberg. Der Platz in der Südstadt war zuletzt immer wieder Schwerpunkt für Einsätze. Vor allen Dingen übermäßiger Alkoholkonsum sorgt dort für Ärger. Polizeisprecher Michael Petzold.
8: Da haben wir als Polizei natürlich auch zu reagieren. Es soll da auch das subjektive Gefühl der Bevölkerung einfach stärken, weil wir eben festgestellt haben, dass es einfach Begleiterscheinungen gab, in dem immer mehr Alkohol konsumiert wurde, Leute angepöbelt wurden oder auch viele Leute in Streit gerieten. Und so wollen wir dem auch entgegenwirken.
7: Seit Dezember gilt am Aufsässplatz außerdem eine Alkoholverbotszone. Die Kameras erfassen den Platz mit 360 Grad. Nicht relevante private Bereiche werden laut Polizei ausgeblendet. Am Nelson-Mandela-Platz hat sich das Konzept bereits bewährt.
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9: Bis heute Nacht sinken die Temperaturen auf 15 Grad. Es ist bewölkt, aber weiterhin trocken in ganz Franken. Der N1-Wettertrend für die nächsten Tage. Morgen wird es nochmal so ähnlich wie heute. Ein Mix aus Sonne und Wolken. Und übermorgen sind die Wolken dann verschwunden. Die Sonne ist wieder komplett zurück. Und dann bekommen wir auch 28 Grad maximal. Wird also wieder etwas wärmer.
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1: Leute, ich bin jedes Jahr aufs Neue schockiert, wenn ich einkaufen gehe, Ende August, Anfang September und das große Lebkuchenregal im Supermarkt entdecke. Ich frage mich jedes Mal, wer kauft das? Wo sind die Leute, die heimlich Lebkuchen essen Anfang September, wenn wir noch mitten im Sommer sind? Und dann werden Lebkuchen gegessen. Ich kann es einfach nicht nachvollziehen, bin ich ganz ehrlich. Und ich habe jetzt den Schuldigen gefunden. Er ist jetzt bei mir im Studio. Moritz vom N1 Nachmittag ist derjenige, der die Lebkuchen schon Anfang September kauft. Und ich habe so eine Vermutung. Ich glaube, er bunkert die Lebkuchenbestände aus der Region, kauft alles auf und ist derjenige, der schuld dran ist, dass Lebkuchen jetzt schon im Supermarkt existieren.
2: Hey, ziemlich frech, Max. Also, pass auf. Ich glaube, ich bin nicht der Einzige. Da sind bestimmt einige Hörerinnen und Hörer von uns, die auch schon zugegriffen haben, die es aber vielleicht auch nicht zugeben wollen. Ne? Wenn ihr Lebkuchen schon ein bisschen früher kauft, dann sind die noch richtig frisch. Wenn ich jetzt die aber liegen lasse, dann werden die immer schrumpeliger und immer ausgetrockneter. Ne? Und dann könnt ihr gar nichts mehr damit anfangen an Weihnachten. Dann könnt ihr vielleicht noch den Boden wischen oder was. Aber alles andere ist damit nicht möglich. Deswegen, ja, mach du dich ruhig lustig. Ich stehe dazu. Lebkuchen auch im September von mir aus gerne.
1: Ja, aber Moritz, du hast einzig verstanden. Man kann ja die Lebkuchen auch frisch kaufen. Man kann die ja im Dezember frisch kaufen, wenn man Lust drauf hat. Dann sind die frisch, schmecken super. Und es ist halt auch Weihnachten dazu. So, und nicht Sommer. Also ich finde, das geht gar nicht.
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3: Calvin Harris und Jesse. Satisfied.

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2: Ich bin Christian Lang. Nach dem Drohnenanschlagsversuch auf dem Flughafen Leipzig-Halle droht Russland ein umfassendes neues EU-Sanktionspaket. Laut EU-Außenbeauftragter Kallas soll es rund 1.600 weitere Personen und Unternehmen mit Verbindungen zum russischen Militärkomplex treffen. Die Bundesregierung macht Russland für den Anschlagsversuch verantwortlich und hat bereits eigene Strafmaßnahmen angekündigt. Moskau spricht von Beweisfälschung und will Gegenmaßnahmen einleiten. Das Bundeskabinett hat das neue Kita-Gesetz von Familienministerin Karin Prien gebilligt. Dadurch sollen Vierjährige künftig bundesweit einheitlich auf Sprache und Entwicklung getestet werden. Bis 2034 will der Bund dafür 9,25 Milliarden Euro ausgeben. Soita Sovali berichtet.
3: Prien sagt, noch immer entscheidet das Elternhaus viel zu stark darüber, welche Chancen ein Kind später hat. Genau deshalb will sie schon vor der Schule ansetzen. Sozialverbände finden die Pläne natürlich gut. Die Grünen kritisieren allerdings die Finanzierung. Sie rechnen vor, dass der Bund künftig deutlich weniger Geld pro Jahr für frühkindliche Bildung bereitstellt.
2: In den Schutz von Deutschlands kritischer Infrastruktur muss mehr Geld gesteckt werden. Das fordert die deutsche Polizeigewerkschaft nach zwei Angriffen auf Umspannwerke in Brandenburg und Nordrhein-Westfalen. Laut Gewerkschaftschef Teggarts fehlt es nicht an technischen Möglichkeiten, sondern an konsequenten Investitionen. Moderne Sensorik und digitale Überwachung würden international bereits erfolgreich genutzt. Rot sind sonst nur die S-Bahnen der Deutschen Bahn. Auf der Strecke Nürnberg-Ingolstadt fährt derzeit aber eine weitere feuerrote Lok, nämlich der Freccia Rossa, ein italienischer Schnellzug. Das Ganze ist eine Testphase von 300 Tagen, denn ab Sommer 2027 soll der rote Pfeil, wie der Zug wörtlich übersetzt heißt, Fahrgäste mit bis zu 300 Stundenkilometern direkt von München nach Rom bringen. Eigentlich sollte das Projekt diesen Dezember starten.
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4: Mit Tanja Scholl. Sind die Radwege in Nürnberg breit genug? Wo gibt's noch Lücken? Wie fahrradfreundlich sind unsere Städte überhaupt? Das will jetzt wieder der große ADFC-Fahrradklimatest herausfinden. Alle Radfahrer sind eingeladen, bis 30. November bei der Online-Befragung mitzumachen. Martin Wolf, Vorsitzender des ADFC Nürnberg.
5: Damit es einfach eine breite Basis gibt, ja, das, was die Stadt sieht und das wir sehen, wo haben Maßnahmen Wirkung und wo ist halt noch Handlungsbedarf. Als Beispiel das Parken auf Radwegen als besonders großes Problem in Nürnberg, das und man halt weiß, hier kann man jetzt ansetzen, um Sachen zu verbessern.
4: In Nürnberg wird mit Spannung erwartet, ob es mit der Radinfrastruktur weiter aufwärts geht. Beim letzten Mal hatte Nürnberg in der Sonderkategorie Aufholer gewonnen. Jetzt wird mit Spannung erwartet, ob es weiter aufwärts geht. Erstmals können auch Kinder und Jugendliche ihre Raderfahrungen in einer Extra-Umfrage schildern.
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1: Aus Frankreich und aus Hollywood kommen zwei neue Filme in unseren fränkischen Kinos. Vorhang auf für Oh La La 2 und One Night Only.
2: Mom, ich glaube, ich bleib einfach hier.
3: Nein, du solltest heute ausgehen.
1: Sagt die Mutter des Pizzabäckers Owen zu Beginn von One Night Only. Denn nur heute Nacht ist es Singles gesetzlich erlaubt, Sex zu haben. Also gut, Owen macht sich auf die Socken und trifft die muntere Ellie.
4: Deine Ohren sehen aus wie Autotüren.
5: Deine Nase ist zu klein für dein Gesicht.
6: Mit deinem Kinn kann man Holz hacken.
7: Deine Beine machen keinen Sinn.
8: Dein Haaransatz macht keinen Sinn.
1: Ja, läuft nicht gerade gut zwischen den beiden. Und so gehen sie erstmal wieder getrennte Wege. Aber im Laufe der Nacht trifft Ellie wieder auf Owen und er macht ihr eine Pizza.
9: Das ist die beste Pizza, die ich hier hatte. Ich glaube, besser als Sex.
10: Was findest du am besten?
9: Dein extra Käse.
10: Beim Sex.
9: Das Vorspielen.
10: Das ist eine typische Frauenantwort.
9: Und du so?
10: Für mich geht's ums Danach.
9: Oh, komm schon.
10: Schon. Zwei Menschen liegen da und teilen ein Geheimnis.
1: Nun ja, die Handlung ist durchaus vorhersehbar. Aber One Night Only ist romantisch schön und macht auch viel Spaß. Beispielsweise bei der Suche nach dem letzten Kondom in der Stadt. Im ersten Oh La La Film vor 2 Jahren hat der Weinhändler Frederik erfahren, dass er genetisch nur zu 15% Franzose ist. In Oh La La 2 will er nun wissen, woher die restlichen 85% kommen. Ergebnis: Das Labor sagt, die Gene sind türkisch.
11: Ihre Tochter hat gewusst, dass sie Türke sind. Sie arbeitet hier. Wunderbare Frau.
12: Das interessiert mich nicht.
11: Wir haben ihr gleich Bescheid gesagt.
12: Dann weiß meine Tochter davon und hat nichts gesagt. Also die kriegt was zu hören. Ich bin kein Franzose. Ich bin zu 0% Franzose. Wie ein Magerquark.
1: Auch wenn Frankreichs Starkomiker Christian Clavier wieder die Hauptrolle spielt, an den Witz des ersten Teils kommt Oh La La 2 nicht heran. Stefan Grundler, Hitradio N1 Kinoredaktion.
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1: Na, wo sind meine Kids der 90er?
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1: Hi, der Moritz hier. 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

0: Das war bei der Pokémon-Weltmeisterschaft in den USA. Was für eine Hammer-Show und auch für eine Mega-Überraschung, vor allem für die Leute vor Ort. 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
2: Ich bin Christian Lang. Russland muss nach dem Anschlagsversuch mit einer Sprengstoffdrohne auf dem Flughafen Leipzig-Halle mit einem neuen Sanktionspaket der EU rechnen. Die Europäische Union bereitet Strafmaßnahmen gegen 1600 weitere Personen und Unternehmen vor, die Verbindungen zum militärisch-industriellen Komplex Russlands haben. David Riemer berichtet.
3: Dazu gehören unter anderem die Schließung des Generalkonsulats in Bonn und die Ausweisung zahlreicher Diplomaten. Russlands Präsident Putin bezeichnete die Maßnahmen als schweren Fehler und sprach von Beweisfälschung. Außenminister Wadefuhl wies die Vorwürfe zurück. Auch Frankreich und Finnland unterstützen weitere Sanktionen gegen Moskau. Laut Medienberichten haben die Ermittler inzwischen zwei Tatverdächtige im Visier.
2: Nach dem Angriff auf das Stromnetz in Südbrandenburg gehen die Ermittler davon aus, dass auch die Störung an einem Umspannwerk in Bergheim bei Köln auf verfassungsfeindliche Sabotage zurückgeht. Unbekannte haben Kabel über die Oberleitung gebracht und so einen Kurzschluss verursacht. Das sagt der Nordrhein-Westfalens Innenminister Herbert Reul. An beiden Orten sind Abschussvorrichtungen und Pyrotechnik gefunden worden. Die Fußballer des FC Bayern haben souverän die zweite Runde im DFB-Pokal erreicht. Der Titelverteidiger gewann sein Erstrundenspiel beim Zweitligisten VfL Osnabrück klar mit 4:1. Nach frühem Rückstand wurden die Münchner ihrer Favoritenrolle gerecht. Die zweite Pokalrunde wird am Samstag ausgelost.
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4: Mit Tanja Scholl. Nürnbergs Blaue Nacht setzt neue Akzente, unter anderem was ihr bekanntestes Markenzeichen angeht. Die Großprojektion verlässt im kommenden Jahr erstmals die Kaiserburg. Wohin sie stattdessen wandert, darüber können die Bürger ab sofort knapp 3 Wochen lang abstimmen. Und zwar über die Internetseite der Stadt. Zur Wahl stehen St. Lorenz, das M-Eukalhaus am Kornmarkt und St. Elisabeth am Jakobsplatz. Neu bei der Blauen Nacht ist auch der Blick auf die Stadt. Der Schwerpunkt rückt vom Hauptmarkt stärker in die Lorenzer Altstadt. Dazu sind mehrere blaue Kulturinseln geplant. Die Blaue Nacht steigt im kommenden Jahr am letzten Samstag im April unter dem Motto der Sonne so nah.
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1: Max hier in der N1 Morning Show. Viele Grüße an der Stelle an alle, die gerade am Frühstückstisch sitzen und ganz entspannt in diesen Tag starten. Und Leute, ich sag's euch ehrlich, ich bin ein bisschen geschockt. Stiftung Warntest hat nämlich jetzt 18 Nuss-Nougat-Cremes getestet und Nutella schafft's gerade mal auf Platz 3. Leute, vielleicht wurde der Geschmack da außen vor gelassen. Ich weiß ja auch nicht. Vorbeigezogen ist unter anderem Nuss-Kati, Note 2.0, kostet gerade mal 50 Cent pro 100 Gramm und schmeckt ordentlich nach Kakao. Noch besser, aber dann eher für die Luxusfrühstücker. Crème Herr Eichhorn pur aus Thüringen. Über 50% Haselnüsse. Geschmacksnote wohl 1,0. Klingt stark, kostet aber knapp 6 Euro und zwar für 100 Gramm. Nutella landet mit Note 2,2 nur auf Platz 3. Das Hauptproblem, ja, hätte man sich denken können, die Nährwerte. Aber ehrlich gesagt, naja, die sind mir egal am Frühstückstisch. Sind mir völlig egal. Mir kommt es nur auf den Geschmack an, aber vielleicht muss ich die anderen auch einfach mal testen. Ne? Dann stellt sich noch die Frage, mit oder ohne Butter. Aber das diskutieren wir heute lieber nicht.
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2: Cat's Eye, Animal.

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2: Ich bin Christian Lang. Russland muss nach dem Anschlagsversuch mit einer Sprengstoffdrohne auf dem Flughafen Leipzig-Halle mit einem neuen Sanktionspaket der EU rechnen. Die Europäische Union bereitet Strafmaßnahmen gegen 1600 weitere Personen und Unternehmen vor, die Verbindungen zum militärisch-industriellen Komplex Russlands haben. David Riemer berichtet.
3: Dazu gehören unter anderem die Schließung des Generalkonsulats in Bonn und die Ausweisung zahlreicher Diplomaten. Russlands Präsident Putin bezeichnete die Maßnahmen als schweren Fehler und sprach von Beweisfälschung. Außenminister Wadefuhl wies die Vorwürfe zurück. Auch Frankreich und Finnland unterstützen weitere Sanktionen gegen Moskau. Laut Medienberichten haben die Ermittler inzwischen zwei Tatverdächtige im Visier.
2: Nach dem Angriff auf das Stromnetz in Südbrandenburg gehen die Ermittler davon aus, dass auch die Störung an einem Umspannwerk in Bergheim bei Köln auf verfassungsfeindliche Sabotage zurückgeht. Unbekannte haben Kabel über die Oberleitung gebracht und so einen Kurzschluss verursacht. Das sagt der Nordrhein-Westfalens Innenminister Herbert Reul. An beiden Orten sind Abschussvorrichtungen und Pyrotechnik gefunden worden. Mit einem neuen Kita-Gesetz will die Bundesregierung die frühkindliche Bildung verbessern. Bei jedem Kind soll spätestens im Alter von 4 Jahren der Sprach- und Entwicklungsstand überprüft werden. Das hat das Kabinett beschlossen. Bei Bedarf werden die Kinder dann gefördert, damit der Start in der Grundschule besser klappt. Der Bundestag muss noch zustimmen. Die Fußballer des FC Bayern haben souverän die zweite Runde im DFB-Pokal erreicht. Der Titelverteidiger gewann sein Erstrundenspiel beim Zweitligisten VfL Osnabrück klar mit 4:1. Nach frühem Rückstand wurden die Münchner ihrer Favoritenrolle gerecht. Die zweite Pokalrunde wird am Samstag ausgelost.
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4: Mit Tanja Scholl. Für mehr Sicherheit. Ab sofort steht am Nürnberger Aufsässplatz ein mobiler Videoanhänger der Polizei. Es ist der zweite dieser Art in Nürnberg. Der Platz in der Südstadt war zuletzt immer wieder Schwerpunkt für Einsätze. Vor allen Dingen übermäßiger Alkoholkonsum sorgt dort für Ärger. Polizeisprecher Michael Petzold.
5: Da haben wir als Polizei natürlich auch zu reagieren. Es soll da auch das subjektive Gefühl der Bevölkerung einfach stärken, weil wir eben festgestellt haben, dass es einfach Begleiterscheinungen gab, in dem immer mehr Alkohol konsumiert wurde, Leute angepöbelt wurden oder auch viele Leute in Streit gerieten. Und so wollen wir dem auch entgegenwirken.
4: Seit Dezember gilt am Aufsässplatz außerdem eine Alkoholverbotszone. Die Kameras erfassen den Platz mit 360 Grad. Nicht relevante private Bereiche werden laut Polizei ausgeblendet. Am Nelson-Mandela-Platz hat sich das Konzept bereits bewährt.
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1: Toll ist das denn bitte. Grüße ins Klinikum Nürnberg. Ab sofort können da Kids ein ganz besonderes Erlebnis haben, weil ja etwas, ja, bevor sie vielleicht ein bisschen Angst haben, ne, in Richtung Operationssaal, bei Untersuchung und Behandlung, gibt es jetzt eine ganz tolle Ablenkung, und zwar Mixed Reality Brillen. Also da können die Kids die aufsetzen und dann in eine Unterwasserwelt eintauchen, mit Delfinen eine Safari machen, ein Piratenschiff angucken oder eine Reise ins Weltall machen. Ab 5 Jahren kriegen diese kleinen Patienten dann, wenn sie möchten, eben diese Reality-Brillen auf. Sie können auch noch ihre Umgebung weiterhin sehen und die virtuelle Welt legt sich dann quasi da drüber. So, so toll für so ein bisschen Ablenkung und um vielleicht die ein oder andere Angst zu reduzieren. Ganz toll. Also vielen Dank an Theo und Friedel Schöller Stiftung, die das möglich macht. Ganz tolle Sache ab sofort. Mixed Reality Brillen für die Kleinsten im Klinikum Nürnberg.
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2: Katy Perry, Watch It Burn.

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1: Ich arbeite wirklich sehr gerne in unserer Behörde. Ich bin mit Leib und Seele Staatsanwältin.
2: Das sagt Seju Kim. Die junge Staatsanwältin mit asiatischen Wurzeln ist in Staatsschutz Opfer eines rassistischen Brandanschlags geworden. Statt den Fall abzugeben, entscheidet sich Seju, selbst zu ermitteln. Die Spur führt sie zu dem stadtbekannten Rechtsextremisten Sven Meyer und einer Asylbewerberin als Zeugin.
3: Dieser Mann, Sven Meyer?
4: Genau. Wir brauchen unbedingt Ihre Zeugenaussage vor Gericht.
5: Ich brauche eine Wohnung in die Stadt. Ich brauche einen Job, eine Schule, in der meine Kinder in Frieden zur Schule gehen können. Jetzt, wo es um eine Staatsanwältin geht, soll ich plötzlich aussagen. Wegen einer Staatsanwältin bringe ich unser Leben nicht in Gefahr.
2: Seju entdeckt, dass es in ihrer Behörde Akten gibt, die aber zurückgehalten werden. Gut, dass ihre Freundin darauf Zugriff hat, oder besser gesagt hätte.
1: Die Einstellungen und die Ermittlungen gegen Unbekannt sind im Keller, richtig? Und die Geschäftsstelle hat doch sicher einen Kellerschlüssel.
6: Das kann ich nicht machen.
1: Ich will die Mittäter finden. Verstehst du das nicht? Hast du das Passwort der Teamleiterin?
6: Seju, echt jetzt? Du weißt, wie die sind. Die grillen mich, wenn das rauskommt.
2: Aber Seju forscht immer weiter. Doch der Oberstaatsanwalt Forch spielt die Tat herunter und versucht, weitere Nachforschungen zu verhindern.
7: Auf wessen Seite stehen Sie eigentlich? Warum haben Sie denn kein Vertrauen in Ihre eigene Behörde?
1: Ich bin hier das Opfer.
7: Ja. Aber das gibt Ihnen doch nicht das Recht, die Augen vor der Realität zu verschließen. Ich meine, reißen Sie sich jetzt mal zusammen, Frau Kim. Sie sind in erster Linie Repräsentantin dieses Staates.
2: Auch wenn die Geschichte frei erfunden ist, beim Ansehen von Staatsschutz bekommt man das ungute Gefühl, dass es so etwas wirklich geben könnte. Stefan Grundler, Hitradio N1 Kinoredaktion.
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2: Ich bin Christian Lang. Das Bundeskabinett hat die Einkommensteuerreform der schwarz-roten Koalition beschlossen. Ab 2028 sollen Bürger um rund 10 Milliarden Euro pro Jahr entlastet werden, vor allem kleine und mittlere Einkommen sowie Familien mit Kindern. Der Grundfreibetrag steigt, der Spitzensteuersatz von 42% greift erst ab 70.600 Euro. Laut Finanzminister Klingbeil sollen Familien mit Kindern ab 2028 über 600 Euro im Jahr mehr zur Verfügung haben. Die Vier-Schanzentournee wird in diesem Jahr 75 und für dieses Jubiläum gibt es ab jetzt Tickets für alle vier Austragungsorte, sowohl bei uns in Bayern als auch in Österreich. Zum ersten Mal überhaupt springen bei der Vier-Schanzentournee auch die weltbesten Frauen um den Titel. Wie immer geht's in Oberstdorf los mit dem Auftaktspringen am 28. Dezember. Der FC Bayern ist souverän in der zweiten Runde im DFB-Pokal. Der Rekordmeister hat sein Erstrundenspiel beim VfL Osnabrück mit 4:1 gewonnen. Nach einem frühen Rückstand wurden die Münchner ihrer Favoritenrolle gerecht. Am Samstag wird die zweite Pokalrunde ausgelost.
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3: Mit Tanja Scholl. Sind die Radwege in Nürnberg breit genug? Wo gibt's noch Lücken? Wie fahrradfreundlich sind unsere Städte überhaupt? Das will jetzt wieder der große ADFC-Fahrradklimatest herausfinden. Alle Radfahrer sind eingeladen, bis 30. November bei der Online-Befragung mitzumachen. Martin Wolf, Vorsitzender des ADFC Nürnberg.
4: Damit es einfach eine breite Basis gibt, ja, dass auch die Stadt sieht und dass wir sehen, wo haben Maßnahmen Wirkung und wo ist halt noch Handlungsbedarf. Als Beispiel das Parken auf Radwegen als besonders großes Problem in Nürnberg, dass man halt weiß, hier kann man jetzt ansetzen, um Sachen zu verbessern.
3: In Nürnberg wird mit Spannung erwartet, ob es mit der Radinfrastruktur weiter aufwärts geht. Beim letzten Mal hatte Nürnberg in der Sonderkategorie Aufholer gewonnen. Jetzt wird mit Spannung erwartet, ob es weiter aufwärts geht. Erstmals können auch Kinder und Jugendliche ihre Raderfahrungen in einer Extra-Umfrage schildern.
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1: Gracie Abrams, Hit the Wall. But I hit the wall.

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1: Aufstehen, Ohren auf und direkt mitraten. Ne? Ja, denn es gibt eine neue Runde von...
2: Was ist das denn, ey?
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1: Ja, und wenn ihr euch denkt, was machen die denn da schon wieder? Ja, wir haben eine Produktbewertung, also Dippi hat eine mitgebracht und wir raten gemeinsam, was sich dahinter verbirgt. Dippi.
3: Jetzt war ich 3 Wochen im Urlaub und habe mir gedacht, Mensch, da mache ich zum Auftakt mal was Leichtes. Ja. Scheint aber doch nicht ganz der Fall zu sein. Jetzt liegt es an meiner Bewertung oder an euch, ich weiß es nicht. Ich lese nochmal vor. Gute Qualität arbeitet sauber und schnell. Früher brauchte man dafür 3 Sekunden und eine Handbewegung. Heute nur noch einen Knopfdruck, ein Motorgeräusch und etwas Geduld. Da kann man schon mal drauf kommen.
1: Kann man drauf kommen. Wir haben eine neue Kollegin im Studio. Guten Morgen, Lea.
4: Guten Morgen, Max.
1: Was ist dein Tipp?
4: Also mein Tipp ist ganz heiß, das ist eine elektrische Käsereibe.
3: Das gibt's doch gar nicht, oder?
4: Ja, doch, doch.
3: Du bist die Erste, die hier ein Produkt erfunden hat. Das gab's ja noch nie.
4: Nein, glaub mir.
3: Ja, okay. Ich nehme es mal mit.
1: Ja, wir haben noch eine Sprachnachricht bekommen vom Viktor, der hat sich bei uns gemeldet.
5: Hallo Max, hier ist der Viktor, grüß dich. Also eure Rezension hat es wirklich in sich. Aber ich würde einfach mal unspektakulär für eine Geschirrspülmaschine tippen. Macht's gut, schönen Tag euch.
3: Klar, Geschirrspülmaschine mit Motorgeräusch. Die, mit Dieselaggregat oder was läuft die? Raketenantrieb? Ist leider falsch. Aber gute Idee, Viktor, vielen Dank.
1: Max? Aber mein heißer Tipp, ja? Achtung, eine elektrische Pfeffermühle.
3: Mit Motor.
1: Na, natürlich.
3: Die hat einen Motor.
1: Ja, auf den Knopf draufdrücken.
3: Ja, du hast völlig recht. Das tut mir auch leid, aber es
1: dann
3: ist falsch.
1: Dann ist zu viel Salz auf deinem Ei.
3: Lea, deine Käsereibe ist leider auch falsch.
4: Schade.
3: Es ist ein...
1: Trommelwirbel.
3: Elektrischer Dosenöffner.
1: Was?
3: Da spannt man die Dose so ein und dann drückt man drauf, dann fährt die so rum.
1: Das habe ich aber auch noch nie gesehen, Dippi.
4: Ja, doch. Ja, auf der Produktmesse, ja, doch.
1: Auf der Produktmesse.
4: Ja, genau. Ja, wirklich. Ja,
3: schade, Max.
4: Man kommt rum.
1: Siehst du, ich glaube, du bist die neue Expertin fürs Produktraten.
4: Absolut.
1: Das ist die Dame von der Produktmesse.
3: Ja, sehr schön. Ja, ich werde mich bemühen, was noch Leichteres zu nehmen nächstes
1: Mal. Ja, das N1 Produktraten. Immer mittwochs hier bei uns live in der Show.
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10: Ich bin Christian Lang. Das Bundeskabinett hat die Einkommensteuerreform der schwarz-roten Koalition beschlossen. Ab 2028 sollen Bürger um rund 10 Milliarden Euro pro Jahr entlastet werden, vor allem kleine und mittlere Einkommen sowie Familien mit Kindern. Der Grundfreibetrag steigt, der Spitzensteuersatz von 42% greift erst ab 70.600 Euro. Laut Finanzminister Klingbeil sollen Familien mit Kindern ab 2028 über 600 Euro im Jahr mehr zur Verfügung haben. Mit bis zu 300 km/h ist aktuell dieser italienische Schnellzug auf der Strecke Nürnberg-Ingolstadt unterwegs. Der Freccia Rossa, der rote Pfeil, wie der Zug wortwörtlich heißt, wird dort momentan getestet. Ab dem nächsten Sommer kommt der Zug dann auf der Strecke von München nach Rom zum Einsatz. Das Projekt hätte eigentlich erst im Dezember starten sollen. Die Vier-Schanzentournee wird in diesem Jahr 75 und für dieses Jubiläum gibt es ab jetzt Tickets für alle vier Austragungsorte, sowohl bei uns in Bayern als auch in Österreich. Zum ersten Mal überhaupt springen bei der Vier-Schanzentournee auch die weltbesten Frauen um den Titel. Wie immer geht's in Oberstdorf los mit dem Auftaktspringen am 28. Dezember. Der FC Bayern ist souverän in der zweiten Runde im DFB-Pokal. Der Rekordmeister hat sein Erstrundenspiel beim VfL Osnabrück mit 4:1 gewonnen. Nach einem frühen Rückstand wurden die Münchner ihrer Favoritenrolle gerecht. Am Samstag wird die zweite Pokalrunde ausgelost.
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11: Mit Tanja Scholl. Nürnbergs Blaue Nacht setzt neue Akzente, unter anderem was ihr bekanntestes Markenzeichen angeht. Die Großprojektion verlässt im kommenden Jahr erstmals die Kaiserburg. Wohin sie stattdessen wandert, darüber können die Bürger ab sofort knapp 3 Wochen lang abstimmen. Und zwar über die Internetseite der Stadt. Zur Wahl stehen St. Lorenz, das M-Eukalhaus am Kornmarkt und St. Elisabeth am Jakobsplatz. Neu bei der Blauen Nacht ist auch der Blick auf die Stadt. Der Schwerpunkt rückt vom Hauptmarkt stärker in die Lorenzer Altstadt. Dazu sind mehrere blaue Kulturinseln geplant. Die Blaue Nacht steigt im kommenden Jahr am letzten Samstag im April unter dem Motto der Sonne so nah.
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1: Na, wo sind meine Kids der 90er?
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1: Hi, der Moritz hier. Und den kennt ihr safe, das ist der Titelsong von Pokémon. Aber ich bin ehrlich, Leute, dass Ed Sheeran diesen Song singt, das stand absolut nicht auf meiner Liste.

0: Das war bei der Pokémon-Weltmeisterschaft in den USA. Was für eine Hammer-Show und auch für eine Mega-Überraschung, vor allem für die Leute vor Ort. Richtig coole Aktion.
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1: Dujel, Moving to the Sun.

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1: Nach einem Juwelenraub sind Carlo und sein Sohn Alex in Das gewisse Etwas auf der Flucht. Da kommt ihnen eine Ausflugsgruppe von Behinderten gerade recht. Carlo sagt, dass er der Betreuer von Alex ist. Und schon sind die beiden mit der Truppe unterwegs ins Sommercamp. Beim Duschen wird Alex allerdings entlarvt.
2: Fab, was machst du hier?
3: Du bist nicht behindert.
2: Ich bin super behindert. Schon als ich ein Kind war.
3: Ich glaub dir kein Wort.
2: Ja, ich hab was Dummes gemacht und ich muss mich hier ein paar Tage verstecken.
3: Keine Sorge, ihr seid's gerade. Außer Louis.
2: Wer ist denn Louis?
4: Das bin ich, du Vollpfosten.
1: Die beiden echten Behinderten wollen dabei helfen, dass Alex seine Tarnung als unechter Behinderter aufrechterhalten kann. Also bekommt er entsprechenden Unterricht.
3: Soll ich dir zeigen, wie das geht?
2: Ja, ist ja cool. Ja.
3: Okay, die Zunge nach hier.
2: Ja.
3: Hier. Kopf.
2: Ja. Vielleicht eher so ein bisschen. Ist besser.
3: Ist gut.
2: Ja, okay, gut. Yeah.
1: Und dann ist da ja noch Alex Vater Carlo und seine Tarnung als Betreuer. Nun ja, er muss halt die Gruppe betreuen, auch wenn er keine Ahnung hat, wie das geht.
5: So, dann machen wir mal alle die Augen zu. Wenn wir nämlich die Augen schließen, dann kann man besser in sich hineingucken. Okay? Ja?
6: Das ist mir so anstrengend, Alter.
5: Nein, wir entspannen uns schön. Schön atmen. Atmen ist wichtig, weil wir sonst nämlich ersticken. Boah, ist das langweilig, ey.
2: Das ist auf die Dauer, ist das ganz schön öde.
1: Ja, die Geschichte gab es schon mal. Mit dem Titel Was ist schon normal zog sie vor 2 Jahren in Frankreich 10 Millionen Besucher in die Kinos. Und auch in der deutschen Version Das gewisse Etwas lacht man nicht über, sondern mit den behinderten Menschen. Stefan Grundler, Hitradio N1 Kinoredaktion.
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5: Ich bin Christian Lang. Russland muss nach dem Anschlagsversuch mit einer Sprengstoffdrohne auf dem Flughafen Leipzig-Halle mit einem neuen Sanktionspaket der EU rechnen. Die Europäische Union bereitet Strafmaßnahmen gegen 1600 weitere Personen und Unternehmen vor, die Verbindungen zum militärisch-industriellen Komplex Russlands haben. David Riemer berichtet.
6: Dazu gehören unter anderem die Schließung des Generalkonsulats in Bonn und die Ausweisung zahlreicher Diplomaten. Russlands Präsident Putin bezeichnete die Maßnahmen als schweren Fehler und sprach von Beweisfälschung. Außenminister Wadefuhl wies die Vorwürfe zurück. Auch Frankreich und Finnland unterstützen weitere Sanktionen gegen Moskau. Laut Medienberichten haben die Ermittler inzwischen zwei Tatverdächtige im Visier.
5: In Abensberg herrscht ab heute wieder Ausnahmezustand. Der Gillermoos geht los, Deutschlands ältester Jahrmarkt. 5 Tage lang feiern die Niederbayern, viele von ihnen nehmen extra Urlaub. Sie haben die Wahl zwischen einigen Bierzelten. Dazu ist die Verkaufsduld sehr beliebt. Eines der Highlights ist natürlich der politische Gillermoos am Montag, wenn die Parteien wieder zeitgleich ihre Politprominenz ans Rednerpult schicken. Der FC Bayern ist souverän in der zweiten Runde im DFB-Pokal. Der Rekordmeister hat sein Erstrundenspiel beim VfL Osnabrück mit 4:1 gewonnen. Nach einem frühen Rückstand wurden die Münchner ihrer Favoritenrolle gerecht. Am Samstag wird die zweite Pokalrunde ausgelost.
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7: Mit Tanja Scholl. Für mehr Sicherheit. Ab sofort steht am Nürnberger Aufsässplatz ein mobiler Videoanhänger der Polizei. Es ist der zweite dieser Art in Nürnberg. Der Platz in der Südstadt war zuletzt immer wieder Schwerpunkt für Einsätze. Vor allen Dingen übermäßiger Alkoholkonsum sorgt dort für Ärger. Polizeisprecher Michael Petzold.
8: Da haben wir als Polizei natürlich auch zu reagieren. Es soll da auch das subjektive Gefühl der Bevölkerung einfach stärken, weil wir eben festgestellt haben, dass es einfach Begleiterscheinungen gab, in dem immer mehr Alkohol konsumiert wurde, Leute angepöbelt wurden oder auch viele Leute in Streit gerieten. Und so wollen wir dem auch entgegenwirken.
7: Seit Dezember gilt am Aufsässplatz außerdem eine Alkoholverbotszone. Die Kameras erfassen den Platz mit 360 Grad. Nicht relevante private Bereiche werden laut Polizei ausgeblendet. Am Nelson-Mandela-Platz hat sich das Konzept bereits bewährt.
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1: Leute, ich bin jedes Jahr aufs Neue schockiert, wenn ich einkaufen gehe, Ende August, Anfang September und das große Lebkuchenregal im Supermarkt entdecke. Ich frage mich jedes Mal, wer kauft das? Wo sind die Leute, die heimlich Lebkuchen essen Anfang September, wenn wir noch mitten im Sommer sind? Und dann werden Lebkuchen gegessen. Ich kann es einfach nicht nachvollziehen, bin ich ganz ehrlich. Und ich habe jetzt den Schuldigen gefunden. Er ist jetzt bei mir im Studio. Moritz vom N1 Nachmittag ist derjenige, der die Lebkuchen schon Anfang September kauft. Und ich habe so eine Vermutung. Ich glaube, er bunkert die Lebkuchenbestände aus der Region, kauft alles auf und ist derjenige, der schuld dran ist, dass Lebkuchen jetzt schon im Supermarkt existieren.
2: Hey, ziemlich frech, Max. Also, pass auf. Ich glaube, ich bin nicht der Einzige. Da sind bestimmt einige Hörerinnen und Hörer von uns, die auch schon zugegriffen haben, die es aber vielleicht auch nicht zugeben wollen. Ne? Wenn ihr Lebkuchen schon ein bisschen früher kauft, dann sind die noch richtig frisch. Wenn ich jetzt die aber liegen lasse, dann werden die immer schrumpeliger und immer ausgetrockneter. Ne? Und dann könnt ihr gar nichts mehr damit anfangen an Weihnachten. Dann könnt ihr vielleicht noch den Boden wischen oder was. Aber alles andere ist damit nicht möglich. Deswegen, ja, mach du dich ruhig lustig. Ich stehe dazu. Lebkuchen auch im September von mir aus gerne.
1: Ja, aber Moritz, du hast einzig verstanden. Man kann ja die Lebkuchen auch frisch kaufen. Man kann die ja im Dezember frisch kaufen, wenn man Lust drauf hat. Dann sind die frisch, schmecken super. Und es ist halt auch Weihnachten dazu. So, und nicht Sommer. Also ich finde, das geht gar nicht.
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3: Nico Santos, Why Don't You Stay? 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
8: Ich bin Christian Lang. Russland muss nach dem Anschlagsversuch mit einer Sprengstoffdrohne auf dem Flughafen Leipzig-Halle mit einem neuen Sanktionspaket der EU rechnen. Die Europäische Union bereitet Strafmaßnahmen gegen 1600 weitere Personen und Unternehmen vor, die Verbindungen zum militärisch-industriellen Komplex Russlands haben. David Riemer berichtet.
9: Dazu gehören unter anderem die Schließung des Generalkonsulats in Bonn und die Ausweisung zahlreicher Diplomaten. Russlands Präsident Putin bezeichnete die Maßnahmen als schweren Fehler und sprach von Beweisfälschung. Außenminister Wadefuhl wies die Vorwürfe zurück. Auch Frankreich und Finnland unterstützen weitere Sanktionen gegen Moskau. Laut Medienberichten haben die Ermittler inzwischen zwei Tatverdächtige im Visier.
8: Nach dem Angriff auf das Stromnetz in Südbrandenburg gehen die Ermittler und auch NRW-Innenminister Herbert Reul davon aus, dass auch die Störung an einem Umspannwerk in Bergheim bei Köln auf verfassungsfeindliche Sabotage zurückgeht. An beiden Orten sind Abschussvorrichtungen und Pyrotechnik gefunden worden. Reul sagte am Abend im ZDF,
10: na, mittlerweile sind wir relativ sicher, dass es viele Parallelen gibt. Zum Beispiel die Abschussvorrichtungen, die wir gesehen haben, die ja wahrscheinlich dazu geführt haben, dass man die Kabel über das Überspannungsnetz geschickt hat, ist so ähnlich gelaufen. Also es spricht vieles dafür, dass es kein Zufall ist, dass beide Ereignisse an diesen Tagen stattfinden.
8: In Abensberg herrscht ab heute wieder Ausnahmezustand. Der Gelamos geht los, Deutschlands ältester Jahrmarkt. 5 Tage lang feiern die Niederbayern, viele von ihnen nehmen extra Urlaub. Sie haben die Wahl zwischen einigen Bierzelten. Dazu ist die Verkaufsduld sehr beliebt. Eines der Highlights ist natürlich der politische Gelamos am Montag, wenn die Parteien wieder zeitgleich ihre Politprominenz ans Rednerpult schicken. Der FC Bayern ist souverän in der zweiten Runde im DFB-Pokal. Der Rekordmeister hat sein Erstrundenspiel beim VfL Osnabrück mit 4:1 gewonnen. Nach einem frühen Rückstand wurden die Münchner ihrer Favoritenrolle gerecht. Am Samstag wird die zweite Pokalrunde ausgelost.
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11: Mit Tanja Scholl. Sind die Radwege in Nürnberg breit genug? Wo gibt's noch Lücken? Wie fahrradfreundlich sind unsere Städte überhaupt? Das will jetzt wieder der große ADFC-Fahrradklimatest herausfinden. Alle Radfahrer sind eingeladen, bis 30. November bei der Online-Befragung mitzumachen. Martin Wolf, Vorsitzender des ADFC Nürnberg.
12: Damit es einfach eine breite Basis gibt, ja, das, was die Stadt sieht und das wir sehen, wo haben Maßnahmen Wirkung und wo ist halt noch Handlungsbedarf. Als Beispiel das Parken auf Radwegen als besonders großes Problem in Nürnberg, das soll man halt weiß, hier kann man jetzt ansetzen, um Sachen zu verbessern.
11: In Nürnberg wird mit Spannung erwartet, ob es mit der Radinfrastruktur weiter aufwärts geht. Beim letzten Mal hatte Nürnberg in der Sonderkategorie Aufholer gewonnen. Jetzt wird mit Spannung erwartet, ob es weiter aufwärts geht. Erstmals können auch Kinder und Jugendliche ihre Raderfahrungen in einer Extra-Umfrage schildern.
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1: Toll ist das denn bitte. Grüße ins Klinikum Nürnberg. Ab sofort können da Kids ein ganz besonderes Erlebnis haben, weil ja etwas, ja, bevor sie vielleicht ein bisschen Angst haben, ne, in Richtung Operationssaal, bei Untersuchung und Behandlung, gibt es jetzt eine ganz tolle Ablenkung, und zwar Mixed Reality Brillen. Also da können die Kids die aufsetzen und dann in eine Unterwasserwelt eintauchen mit Delfinen, eine Safari machen, ein Piratenschiff angucken oder eine Reise ins Weltall machen. Ab 5 Jahren kriegen diese kleinen Patienten dann, wenn sie möchten, eben diese Reality-Brillen auf. Sie können auch noch ihre Umgebung weiterhin sehen und die virtuelle Welt legt sich dann quasi da drüber. So, so toll für so ein bisschen Ablenkung und um vielleicht die ein oder andere Angst zu reduzieren. Ganz toll. Also vielen Dank an Theo und Friedel Schöller Stiftung, die das möglich macht. Ganz tolle Sache ab sofort. Mixed Reality Brillen für die Kleinsten im Klinikum Nürnberg.
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1: 1933 hat Literaturnobelpreisträger Thomas Mann Nazi-Deutschland verlassen. Zu Beginn von Vaterland kehrt er 1949 aus den USA zurück, um in Frankfurt den Goethe-Preis entgegenzunehmen. Zuvor gibt es aber eine Pressekonferenz.
2: Herr Professor Mann, Sie haben Deutschland im Jahr 1933 verlassen, anstatt in die innere Emigration zu gehen und mit dem deutschen Volk in den schwierigen Jahren, die hinter uns liegen, zu leiden. Was antworten Sie denjenigen, die Sie des Verrats oder mangelnder Solidarität beschuldigen?
3: Wäre ich hier geblieben, könnten wir heute nicht miteinander reden.
1: Seine Deutschlandreise führt Thomas Mann auch in den Osten, ins sowjetisch kontrollierte Weimar. Und es geht auch um Franken. Genauer gesagt um Bayreuth und die Richard-Wagner-Festspiele. Dessen Enkel Wieland und Wolfgang wollen sie wieder aufleben lassen und bitten Thomas Mann um Hilfe.
4: Wenn Sie uns Ihre offizielle Unterstützung zuteilkommen lassen könnten, dann ist der berühmteste lebende Wagnerianer der Welt.
5: Sie meinen nach dem Ableben eines gewissen Adolf Hitler. Die Musik Ihres Großvaters wird unabhängig von Ihren Bemühungen immer Bestand haben. Was mich betrifft, so sollte Bayreuth dem Erdboden gleich und Ihrer Vermutter der Prozess gemacht werden, wenn Sie mich jetzt entschuldigen wollen.
1: Das hat gesessen. Begleitet wird Thomas Mann von seiner Tochter Erika, die ihren Ex-Mann, den beliebtesten Schauspieler der Nazis, Gustav Gründgens, wieder trifft.
6: Du bist der schlimmste Karrierist, dem ich je begegnet bin.
7: Ich bin noch nicht meiner Karriere wegen in Deutschland geblieben, sondern aus einem ganz simplen Grund. Ich bin Schauspieler. Das ist alles, was ich kann. Ein Schauspieler, er kann nun mal nicht ohne seine Muttersprache existieren.
6: Es gibt genug andere Dinge, die man tun kann, ohne seine Seele zu verkaufen.
7: Ja, du vielleicht.
1: Das Drama besticht mit tollen Schauspielern wie Sandra Hüller, Hans Zischler und August Diehl. Noch sehenswerter sind allerdings die bestechenden Schwarz-Weiß-Bilder, in denen Vaterland gedreht wurde. Stefan Grundler, Hitradio N1, Kinoredaktion.
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